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2: Sonne und Wolken wechseln sich ab heute Abend bei uns in Schleswig-Holstein, aber es kann immer wieder nass werden und auch Gewitter sind noch drin, teils mit heftigem Regen. In der Nacht lässt das Ganze nach, später wird's teils klar und Richtung Morgen kann sich vereinzelt Nebel bilden bei Tiefstwerten zwischen 16 und 11 Grad. Der RSH-3-Tage-Trend. Morgen erst freundlich, dann ziehen von Westen viele Wolken rein und es kommt Regen nach. An der Küste auch mit Sturmböen bei maximal 24 Grad. Am Freitag und Samstag geht's mit Sonne und Wolken weiter, ab und zu mit einem Schauer.
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2: Schleswig-Holsteins bester Verkehrsservice mit KI-Unterstützung. Auf der A1 Hamburg Richtung Bremen staut es sich zwischen dem Dreieck Norderelbe und Harburg auf 4 Kilometern. Auf der A7 zwischen Flensburg und Hamburg sind es jeweils 3 Kilometer Stau, einmal zwischen Stellingen und dem Elbtunnel und in der Gegenrichtung zwischen Heimfeld und dem Elbtunnel. Auf der A25 Hamburg Richtung Geesthacht stockt es zwischen der Auffahrt vom Dreieck Südost und Neu-Allermöhe West auf 2 Kilometern. Die A261 Eckverbindung Harburg-Dreieck Südwest Richtung Buchholzer Dreieck ist zwischen Tötensen und dem Buchholzer Dreieck wegen eines Feuerwehreinsatzes gesperrt. Die B75 zwischen Travemünde und Hamburg ist zwischen Backfeldstegen und Kaihude wegen Aufräumarbeiten nach Sturmschäden und mehreren entwurzelten Bäumen noch bis Freitag in beiden Richtungen dicht. Eine örtliche Umleitung ist ausgeschildert. Außerdem gibt es an der Elbfähre Glückstadt Richtung Wischhafen Wartezeiten von bis zu 60 Minuten. Die meisten Blitzer nur bei RSH. Auf der B502 Kiel Richtung Schönberg zwischen der Prezer Straße und dem Klausdorfer Weg kurz vor dem Ortsausgang, auf der B76 zwischen Eutin und Kiel zwischen Kiel-Emschenhagen und Wellseedamm beidseitig und ein Blitzer steht auch in Kleinnordende im Sandweg Richtung Uetersen. Staus und Blitzer meldet ihr uns kostenlos unter 08000 774 774.
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0: Sonne und Wolken wechseln sich ab heute Abend bei uns in Schleswig-Holstein. Aber es kann immer wieder nass werden und auch Gewitter sind noch drin. Teils mit heftigem Regen. In der Nacht lässt das Ganze nach, später wird's teils klar und Richtung Morgen kann sich vereinzelt Nebel bilden bei Tiefstwerten zwischen 16 und 11 Grad. Der RSH-3-Tage-Trend. Morgen erst freundlich, dann ziehen von Westen viele Wolken rein und es kommt Regen nach. An der Küste auch mit Sturmböen bei maximal 24 Grad. Am Freitag und Samstag geht's mit Sonne und Wolken weiter, ab und zu mit einem Schauer.
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0: Schleswig-Holsteins bester Verkehrsservice mit KI-Unterstützung. Auf der A1 Hamburg Richtung Bremen staut es sich zwischen dem Dreieck Norderelbe und Harburg auf 4 Kilometern. Auf der A7 zwischen Flensburg und Hamburg sind es jeweils 3 Kilometer Stau, einmal zwischen Stellingen und dem Elbtunnel und in der Gegenrichtung zwischen Heimfeld und dem Elbtunnel. Auf der A25 Hamburg Richtung Geesthacht stockt es zwischen der Auffahrt vom Dreieck Südost und Neu-Allermöhe West auf 2 Kilometern. Die A261 Eckverbindung Harburg-Dreieck Südwest Richtung Buchholzer Dreieck ist zwischen Tötensen und dem Buchholzer Dreieck wegen eines Feuerwehreinsatzes gesperrt. Die B75 zwischen Travemünde und Hamburg ist zwischen Bagfeld-Stegen und Kaihude wegen Aufräumarbeiten nach Sturmschäden und mehreren entwurzelten Bäumen noch bis Freitag in beiden Richtungen dicht. Eine örtliche Umleitung ist ausgeschildert. Außerdem gibt es an der Elbfähre Glückstadt Richtung Wischhafen Wartezeiten von bis zu 60 Minuten. Die meisten Blitzer nur bei RSH. Auf der B502 Kiel Richtung Schönberg zwischen der Prezerstraße und dem Klausdorfer Weg kurz vor dem Ortsausgang. Auf der B76 zwischen Eutin und Kiel zwischen Kiel-Emschenhagen und Wellseedamm beidseitig. Und ein Blitzer steht auch in Kleinnordende im Sandweg Richtung Uetersen. Staus und Blitzer meldet ihr uns kostenlos unter 08000 774 774.
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2: Sonne und Wolken wechseln sich ab heute Abend bei uns in Schleswig-Holstein. Aber es kann immer wieder nass werden und auch Gewitter sind noch drin. Teils mit heftigem Regen. In der Nacht lässt das Ganze nach, später wird's teils klar und Richtung Morgen kann sich vereinzelt Nebel bilden bei Tiefstwerten zwischen 16 und 11 Grad. Der RSH-3-Tage-Trend. Morgen erst freundlich, dann ziehen von Westen viele Wolken rein und es kommt Regen nach. An der Küste auch mit Sturmböen bei maximal 24 Grad. Am Freitag und Samstag geht's mit Sonne und Wolken weiter, ab und zu mit einem Schauer.
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2: Schleswig-Holsteins bester Verkehrsservice mit KI-Unterstützung. Auf der A1 Hamburg Richtung Bremen staut es sich zwischen dem Dreieck Norderelbe und Harburg auf 4 Kilometern. Auf der A7 zwischen Flensburg und Hamburg sind es jeweils 3 Kilometer Stau, einmal zwischen Stellingen und dem Elbtunnel und in der Gegenrichtung zwischen Heimfeld und dem Elbtunnel. Auf der A25 Hamburg Richtung Geesthacht stockt es zwischen der Auffahrt vom Dreieck Südost und Neu-Allermöhe West auf 2 Kilometern. Die A261 Eckverbindung Harburg-Dreieck Südwest Richtung Buchholzer Dreieck ist zwischen Tötensen und dem Buchholzer Dreieck wegen eines Feuerwehreinsatzes gesperrt. Die B75 zwischen Travemünde und Hamburg ist zwischen Bargfeld-Stegen und Kaihude wegen Aufräumarbeiten nach Sturmschäden und mehreren entwurzelten Bäumen noch bis Freitag in beiden Richtungen dicht. Eine örtliche Umleitung ist ausgeschildert. Außerdem gibt es an der Elbfähre Glückstadt Richtung Wischhafen Wartezeiten von bis zu 60 Minuten. 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Auf der B502 Kiel Richtung Schönberg zwischen der Prezerstraße und dem Klausdorfer Weg kurz vor dem Ortsausgang. Auf der B76 zwischen Eutin und Kiel zwischen Kiel-Emschenhagen und Wellseedamm beidseitig. Und ein Blitzer steht auch in Kleinnordende im Sandweg Richtung Uetersen. Staus und Blitzer meldet ihr uns kostenlos unter 08000 774 774.
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4: 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Oh.

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0: Viertel nach fünf. Am Donnerstagmorgen hier ist die RSH Moin Show und das war die Bloodhound Gang mit The Bad Touch. Das sind noch mehr von euren Lieblingshits in Schleswig-Holsteins beste Mix. Und gleich gibt's hier wieder was Frisches, Sommerliches von Kygo.
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0: Viertel nach fünf. Am Donnerstagmorgen hier ist die RSH Moin Show und das war die Bloodhound Gang mit The Bad Touch. Das sind noch mehr von euren Lieblingshits in Schleswig-Holsteins beste Mix. Und gleich gibt's hier wieder was Frisches, Sommerliches von Kygo.
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3: 5:05. Ich bin Gisa Weber, guten Morgen. Die Beratungen im Koalitionsausschuss im Kanzleramt sind offenbar ein voller Erfolg gewesen. Knapp 8 Stunden lang haben die Spitzen von Union und SPD bis spät in die Nacht darüber gesprochen, wie die deutsche Wirtschaft angekurbelt und das Land modernisiert werden kann. Wie es im Anschluss aus Koalitionskreisen hieß, konnte man sich auf ein umfassendes Reformpaket einigen. Darunter eine Einkommenssteuerreform und ein Wachstumspaket. Einzelheiten sollen am Vormittag präsentiert werden. Dass Bundeswehrreservisten bald zu Übungen verpflichtet werden können, bereitet den Arbeitgebern Sorgen. Der Präsident des Arbeitgeberverbands BDA, Rainer Dulger, fordert jetzt Planungssicherheit. Colin Mock mit den Einzelheiten.
4: Arbeitgeber müssen rechtzeitig informiert werden, um die Betriebsabläufe sicherstellen zu können, sagt er. Es brauche Transparenz und rechtssichere Verfahren, unter anderem auch was die Kostenerstattung angeht. Das Bundeskabinett hatte die neuen Bestimmungen für Reservisten gestern auf den Weg gebracht. Aktuell können Mitglieder der Reserve nur für Übungen rangezogen werden, wenn der Arbeitgeber zustimmt. Das soll sich ändern.
3: Nach dem Ende des Tankrabatts sind die Spritpreise zunächst wieder in die Höhe geschossen. Das sorgt nicht nur bei Autofahrern für Frust, sondern auch bei Experten für Kritik. Jana Klonikowski berichtet.
5: Zur Umstellung um 12 Uhr mittags gingen die Preise an vielen Tankstellen um etwa 20 Cent nach oben. Und auch schon in den vergangenen Tagen ist ein Preisanstieg zu sehen gewesen. Die Verbraucherzentrale spricht da bereits von Abzocke, auch weil die Rohölpreise wieder das Niveau von vor dem Iran-Krieg erreicht haben, die Spritpreise aber eben nicht. Ähnliche Kritik kommt vom ADAC. Die Ölunternehmen weisen diese Vorwürfe zurück.
3: Die Sperrung der B75 zwischen Kaihude und Bargfeld-Stegen wird voraussichtlich bis morgen verlängert. Die Sturmschäden sind umfangreicher als zunächst angenommen. Vergangenen Samstag hatte eine Windhose zahlreiche Bäume umstürzen lassen oder erheblich beschädigt.
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3: Bei der Fußball-Weltmeisterschaft in Nordamerika haben die nächsten Mannschaften ihr Achtelfinalticket gelöst. England setzte sich 2:1 gegen die Demokratische Republik Kongo durch. Spannend machten es die Belgier. Lange Zeit lagen die nämlich gegen den Senegal 0:2 hinten. Erst in Minute 86 und 89 fielen die Ausgleichstreffer. Dann ging es in die Verlängerung und da verwandelte Juri Thielemans einen Elfmeter und sorgte für den 3:2-Sieg. Und die USA warfen Bosnien-Herzegowina mit einem 2:0 aus dem Turnier.
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6: Erst lockert es bei uns in Schleswig-Holstein ein bisschen auf, aber dann kommen von Westen wieder dickere Wolken rein und es fängt an zu regnen, teils auch kräftiger. Vereinzelt ist ein Gewitter dabei. Dazu liegen die Höchstwerte heute bei 20 bis 24 Grad und an der Küste sind auch Sturmböen drin. Der RSH-3-Tage-Trend. Morgen geht's heiter bis wolkig weiter. Ab und zu kann mal ein Schauer runterkommen. Maximal 21 Grad. Am Samstag und Sonntag bleibt's ähnlich, mit Wolken und immer mal wieder etwas Regen.
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6: Schleswig-Holsteins bester Verkehrsservice mit KI-Unterstützung. In Hamburg auf der B75, Vorsicht, zwischen Georgswerder und der Elbinsel liegt ein totes Reh auf der Straße. Und die B75 Travemünde Richtung Hamburg ist zwischen Bargfeld-Stegen und Kaihude für die Aufräumarbeiten von Sturmschäden und mehrerer entwurzelter Bäume noch bis Freitag in beiden Richtungen gesperrt. Eine örtliche Umleitung ist ausgeschildert. Staus und Blitzer meldet ihr uns kostenlos unter 08000 774 774.
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0: Viertel nach fünf. Am Donnerstagmorgen hier ist die RSH Moin Show und das war die Bloodhound Gang mit The Bad Touch. Das sind noch mehr von euren Lieblingshits in Schleswig-Holsteins beste Mix. Und gleich gibt's hier wieder was Frisches, Sommerliches von Kygo.
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4: 5 vor halb 6. Ich bin Imme Kasten. Guten Morgen. Der Lückenschluss der neuen Radarhochbrücke bei Rendsburg steht kurz bevor. Genau heute in 2 Wochen soll das riesige Mittelstück eingehoben werden. Genauer gesagt in der Nacht von Mittwoch auf Donnerstag. Dafür muss der Nord-Ostsee-Kanal über Stunden voll gesperrt werden. Die Sperrung der B75 zwischen Kaihude und Bargfeld-Stegen wird voraussichtlich bis morgen verlängert. Die Sturmschäden sind umfangreicher als zunächst angenommen. Vergangenen Samstag hatte eine Windhose zahlreiche Bäume umstürzen lassen oder erheblich beschädigt. Die Spitzen von Union und SPD haben sich auf umfassende Reformen geeinigt. Das ist nach Beratungen im Berliner Kanzleramt durchgesickert. Einzelheiten sollen am Vormittag präsentiert werden. Bei dem Treffen ging es darum, wie die Wirtschaft angekurbelt und das Land modernisiert werden können. Belgien, England und die USA stehen im Achtelfinale der Fußball-WM. England setzte sich 2:1 gegen die Demokratische Republik Kongo durch, Belgien 3:2 nach Verlängerung gegen den Senegal und Co-Gastgeber USA siegte gegen Bosnien-Herzegowina 2:0.
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5: Wir haben ein neues Tiefdruckgebiet zu Besuch hier bei uns in Schleswig-Holstein. Es heißt Zoe, herzlich willkommen. Es ist an uns aber ganz ähnlich wie gestern. Erst ganz schön, also jetzt sieht es überall ganz toll aus, so mit dem Nebel und dem Dunst und die Sonne geht auf. Ab 9 ungefähr wird es aber nasser, dann zieht ein Regengebiet über Sylt ins Land, Entschuldigung.
6: Ui, soll ich mal Wasser holen?
5: War ich direkt krank. Bis zum Nachmittag wird es dann immer wieder nass bei uns im Land. Bis zu 24 Grad sind aber drin. 13 haben wir jetzt in Ladelund im Naturbad. 12 Grad in Bruckenlande am Forellensee und 12 Grad in Tönningstedt an der Freiwilligen Feuerwehr. Der RSH 3 Tage Trend sagt, morgen dann deutlich trockener. Aber auch am Wochenende sind immer wieder Schauer mit dabei. Temperaturen halten sich so bei um die 20 Grad und der Wind zieht noch mal ein bisschen an.
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6: Schleswig-Holsteins bester Verkehrsservice. Achtung Autofahrer, es gibt immer noch die Sperrung auf der B75. Bad Oldesloe-Hamburg zwischen Bargfeld-Stegen und Elersberg wegen Baumfellarbeiten ist da immer noch gesperrt. Das habt ihr mitgekriegt, da hat der Sturm am Wochenende ordentlich gewütet. Wir hatten aber noch genug Sturm, übrigens auch gestern oder Unwetter, Gewitter wieder in Rendsburg. Also irgendwie ist das so ein Ding momentan. Irgendwie über Südholstein gab es auch eine Windhose. Also passt auf jeden Fall auf, da wo es windig und gewittrig wird. Aber diese Sperrung, die ist noch übrig geblieben auf der B75. Ihr müsst da momentan noch eine Umleitung fahren. Bis Freitag soll das Ganze wohl noch andauern.
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5: Ach Leute, guckt ihr eigentlich noch Fußball?
6: Ja, ab und an kann man ja nochmal gucken. Also was ich jetzt gerade immer mache ist, ich gucke immer, wer ist denn jetzt weiter? Wer
5: ja,
6: ist denn
5: jetzt weiter? Also spannend finde ich es irgendwie schon, ne?
6: Weil ich meine, es ist ja jetzt diese K.O.-Phase und ich meine, spätestens zum Viertelfinale, glaube ich, gucken alle wieder.
5: Ja, und ich, also USA man, zum Beispiel ist ja auch noch drin als Gastgeber. Das finde ich immer irgendwie ganz schön, wenn die Gastgeber noch drin sind.
6: Will man ja dann auch noch wissen. Man will es ja dann wissen, ne?
5: Man will es wissen. Und man will auch wissen, was jetzt mit Nagelsmann passiert. Da sind wir natürlich auch alle auf der Hut und bleiben da dran. Die sind jetzt gestern, glaube ich, in München wieder gelandet.
6: Spekulationen, Spekulationen.
5: Die Hintertür dann abgehauen. Ja, dass, ja. Ja, man hält sich da noch bedeckt. Wenn es da was Neues gibt, dann erfahrt ihr es natürlich bei uns. In Sachen Trainer hat aber auch mein Sohn Hanno gleich ein paar Infos für uns seinem kleinen Fußball-ABC.
6: Der macht auf jeden Fall weiter. Also ja, Hanno zieht hier durch die ganze WM und gleich in dieser halben Stunde mehr zu seinen Trainern.

0: Ihr Lieben, dann ist letzter Schultag hier bei uns in Schleswig-Holstein und wir starten in die großen Ferien. 5.35 Uhr haben wir es, hier ist die RSH Morning Show am Donnerstagmorgen.
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1: Was, oder? Gefühl, jetzt sind auch alle wach gehämmert.
0: Ja,
1: also in dem
0: Guten
1: Sinne,
0: Morgen.
1: Tut uns leid, es ist erst 5.37 Uhr.

0: Lucenzo Danza Kuduro. Damit einen schönen guten Morgen euch hier in der RSH Morning Show. Wir haben es jetzt 17 Minuten vor 6. Und Leute, ja, WM hin oder her, ob wir nun raus sind und nicht. Wir wollen trotzdem mit euch drüber schnacken, denn Hanno, dein Sohn Sharon, der hat sich ja dolle vorbereitet auf diese WM.
1: Ja, der hat hier Begriffe gebüffelt, damit er uns die erklären kann, weil wir sind ja nicht alle Fußballfans oder alle so sicher mit den ganzen Fußballregeln. Hanno erklärt uns hier einiges und jetzt geht es um ein Thema, was auch wieder gerade heiß diskutiert wird in Deutschland. Es geht um den Trainer.
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3: Der Trainer ist der Chef der Mannschaft. Auf den muss man hören, auch wenn man das mal anders sieht. Er entscheidet, wer spielt und wer nicht, weil er ja auch weiß, wer im Training gut aufgepasst hat. Deswegen passe ich auch immer gut auf, damit ich auch spielen darf. Der Trainer der deutschen Nationalmannschaft heißt Julian. Also noch. Und bei der WM ist er übrigens der jüngste Trainer von allen. Und der coolste, finde ich.
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6: 5:05. Ich bin Imme Kasten. Guten Morgen. Der Lückenschluss der neuen Rader-Hochbrücke bei Rendsburg steht kurz bevor. Genau heute in 2 Wochen soll das riesige Mittelstück eingehoben werden. Genauer gesagt in der Nacht von Mittwoch auf Donnerstag. Dafür muss der Nord-Ost-Kanal über Stunden voll gesperrt werden. Ulf Ewert von der Projektgesellschaft Diges sagte uns.
7: Ja, jeder, der da über die A7 über den Nord-Ost-Kanal fährt, sieht ja, dass es noch eine kleine Lücke gibt. Eine kleine Lücke von 118 Metern. Und diese Lücke schließen wir in den kommenden Wochen. Wir werden das Mittelteil dann vom Kanal aus einheben. Und das ist natürlich etwas großartig Spannendes, auch für die Kolleginnen und Kollegen, die da am Werkeln sind seit vielen Jahren. Das wird dann fertig und das steht jetzt unmittelbar bevor.
6: Die Spitzen von Union und SPD haben sich bei ihrem Treffen im Kanzleramt offenbar auf ein großes Reformpaket geeinigt. Das sickerte aus Koalitionskreisen in der Nacht durch. Gisa Weber berichtet.
8: Knapp 8 Stunden hatte der Koalitionsausschuss bis spät in die Nacht zusammengesessen. Es ging um Steuern, Rente, den Arbeitsmarkt und den Bürokratieabbau. Geeinigt haben sich die Spitzen von Schwarz-Rot unter anderem auf eine Reform der Einkommenssteuer und ein Wachstumspaket. Auch bei der Arbeitszeit soll sich etwas ändern. Statt einer täglichen Höchstgrenze soll eine Wochenarbeitszeit kommen. Details wollen Kanzler Merz, SPD und CSU am Vormittag vorstellen.
6: Mit dem Ende des Tankrabatts sind die Spritpreise zunächst wieder in die Höhe geschossen und das sorgt nicht nur bei Autofahrern für Frust, sondern auch bei Experten für Kritik. Die Verbraucherzentrale spricht von Abzocke, weil der Ölpreis die hohen Spritpreise aus ihrer Sicht nicht rechtfertigt.
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6: Belgien, England und die USA stehen im Achtelfinale der Fußball-WM. England setzte sich 2:1 gegen die Demokratische Republik Kongo durch. Belgien 3:2 nach Verlängerung gegen den Senegal und Co-Gastgeber USA siegte gegen Bosnien-Herzegowina 2:0.
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9: Zoe zaubert uns einen ganz zauberhaften Start heute in diesen Donnerstag hier bei uns in Schleswig-Holstein. Es liegt Sonne in der Luft, aber auch ein bisschen Dunst und Nebel und diese Mischung sieht einfach wirklich wunderschön aus. So richtig nach Schleswig-Holstein irgendwie. Es wird aber leider nicht so bleiben. Ab 9 ungefähr zieht über Sylt Regen auf, der schiebt sich dann einmal übers Land und dann kriegt jedermann einen Tropfen auf den Kopf. Bis zu 24 Grad sind heute drin, 18 haben wir jetzt schon in Westerland auf Sylt am Aquarium, 13 Grad in Kiel am Wall und 13 Grad in Bad Segeberg am Kalkberg. Der RSH 3-Tage-Trend sagt morgen dann deutlich trockener, aber das Wochenende ist auch immer wieder mit einem Schauer besetzt. Temperaturen, die halten sich so bei um die 20 Grad und es wird noch ein bisschen windiger.
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10: Schleswig-Holsteins bester Verkehrsservice. Es geht nochmal auf die B75. Bad Oldesloe-Hamburg zwischen Bargfeld-Stegen und Elersberg immer noch Baumfellarbeiten. Da ist gesperrt. Umleitung für euch aber ausgeschildert. Ansonsten haben wir noch Staustufe Grün auf den Straßen und die meisten Blitzer nur bei RSH. Da steht einer an der A21 Kiel Richtung Barg der Heidehöhe Lietzen in der 80er. Danke Thomas fürs Bescheid geben.
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9: Erinnert ihr euch noch an eure Busfahrt früher zur Schule, wenn ihr so vom Dorf kamt oder so?
10: Das, oh ja,
9: hat man ja so ein Schülerticket bekommen, kostenlos. Ab dem nächsten Schuljahr muss man das aber selber bezahlen. Zumindest in den Kreisen Segeberg, Pinneberg und Herzogtum Lauenburg. Da war es bisher für Kinder mit längeren Fahrtwegen auch kostenlos. Jetzt nicht mehr.
10: Jetzt werden 21 Euro monatlich pro Kind fällig. Für viele Eltern eine riesen Herausforderung. Muss das wirklich sein? Was machen die Kreise mit dem Geld, das jetzt in den Kreiskassen bleibt? Also woher kommt das vor allem alles jetzt auf einmal? Wir haken gleich mal nach in 6 Minuten. Was ist los mit den Schülertickets in Schleswig-Holstein?

0: 21 Euro pro Kind pro Monat. Das sind 252 Euro im Jahr. Die werden ab dem kommenden Schuljahr für das Schülerticket in den Kreisen Segeberg, Pinneberg und Herzogtum Lauenburg fällig. Ja, und das war vorher eben nicht so. Damit einen schönen guten Morgen. Hier ist die RSH Moin Show mit Sharon Hein und Matze Schmark.
1: Moin, 6:06 haben wir es. Bisher war die Schülerbeförderung für Kinder ab einem bestimmten Schulweg kostenlos. Das belastet viele Eltern natürlich jetzt. Auch Annika, Mama von drei Kindern, die wohnt genau in dieser Region.
2: Also es trifft uns als Familie in dem Sinne, es kommt ja jeden Monat und dann muss auch irgendwo das, was wir sonst als Rücklage haben und zurücklegen, das wird jetzt oft mit aufgebraucht.
0: Tja, das können wir als Eltern sehr gut nachvollziehen, liebe Annika. Schön, dass du dich gemeldet hast. Gina Maria Kock aus dem RSH Moin Show Team ist bei uns. Gina, viele betroffene Eltern können diesen neuen Eigenanteil nicht nachvollziehen oder auch schlichtweg nicht leisten. Du hast dich schlau gemacht. Wieso ist es überhaupt so?
3: Also einfach gesagt, die Kreise sind einfach knapp bei Kasse. Und der ÖPNV und auch die Schülerbeförderung, das sind freiwillige Ausgaben der Kreise. Das heißt, jeder Kreis regelt das auch selbst. In Nordfriesland zum Beispiel ist das Schülerticket für alle noch kostenlos. In Neumünster kostet es bis zu 43 Euro. Und Segeberg, Pinneberg und das Herzogtum Lauenburg haben sich jetzt eben zusammengetan, um da eine einheitliche Regel neu zu schaffen. Das sind diese 21 Euro pro Kind pro Monat, um eben so mehr Gelder für die Haushaltslücke zu haben.
0: Ja, aber bei drei schulpflichtigen Kindern, die auf den Bus angewiesen sind, jetzt mal im Annikas Beispiel, dann sind das mal eben über 750 Euro im Jahr, ja, die krass. Du vorher nicht bezahlen musstest. Ne? Gibt es da keine günstigeren Lösungen?
3: Ja, auch das habe ich nachgefragt natürlich bei den Kreisen. Andere Ticketlösungen wie Zonenfahrkarten wurden auch in Erwägung gezogen. Das Deutschlandticket, das hat man aber vor allem deswegen zum neuen Standard gemacht, weil es einen größeren Geltungsbereich hat und die Kinder so halt auch mobiler sind. Also diese anderen Fahrkarten hat man deswegen ausgeschlossen, sind im Übrigen auch inzwischen teurer, hat man sich in den Kreisen drauf berufen. Und auch ein Geschwistervorteil ist leider wegen erhöhtem Verwaltungsaufwand nicht angedacht.
1: Okay, aber ist denn diese Entscheidung für diesen neuen Eigenanteil für Eltern schon fix?
3: Ja. Eine Gruppe von Eltern hat beim Landtag aber eine Petition eingereicht gegen diesen 21-Euro-Elternbeitrag. Da fehlen auch nur noch so knapp 300 Stimmen, um eine Anhörung beim Petitionsausschuss zu erreichen. Das würde dann bedeuten, dass die Landtagsabgeordneten beraten zu dem Thema und Empfehlungen abgeben an die Kreise. Aber bei diesen Kreisen liegt die Entscheidung eben auch. Der Petitionsausschuss, der greift dann nur in Ausnahmefällen ein, berät halt nur. Und selbst wenn das in diesem Fall passieren würde, dann ist das neue Schuljahr mit dem neuen Beitrag wahrscheinlich schon längst angelaufen.
0: Ja, danke dir, Gina. Der Elternbeitrag fürs Schülerticket in den Kreisen Segeberg, Pinneberg und Herzogtum Lauenburg kommt, das ist sicher. Aber wer Leistungen wie Grundsicherung bekommt, der kriegt die Kosten übrigens erstattet. Trotzdem wird das viele Familien belasten und wir können uns da ganz gut in euch reinfühlen.

0: NSYNC, I want you back.
1: Ja, die willst du auch zurück, ne?
0: Ja, das sind noch mehr von euren Lieblingshits in Schleswig-Holsteins beste Mix. Ich möchte aber auch das, was wir gleich für euch haben, nämlich Teddy Swims.
1: Richtig.
0: Der ist neu bei RSA und auch sehr, sehr gut. Mr. Know-It-All. Ja. NSYNC sind cool, aber Teddy Swims kann auch ordentlich was, den hört ihr gleich hier bei uns, neu bei RSA.
1: Er weiß einfach alles, Ja. Und weißt du, was ich weiß? Ich weiß, dass ab Samstag die Ferien so richtig starten, eigentlich schon Freitag nach der Schule.
0: Ja.
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0: Piraten-Action also, Open Air.
1: Macht euch Mega. Die Ferien schön mit dem RSH-Ferienspaß. Und liebe Eltern, wenn die Kiddies sich gerade noch im Badezimmer fertig machen oder vielleicht noch geweckt werden müssen, ihr könnt ja vorher schnell mal auf rsh.de tickern.
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0: Weißenhäuser Strand.
1: Bis später. Jetzt hör auf.

0: Guten Morgen um 6.21 Uhr. Hier ist die RSH Moin Show mit Sharon Hein und Matze Schmark. Und schon ganz bald ist es soweit und die neue Radar-Hochbrücke wird vervollständigt. Aber das passiert nicht wie üblich mit einer Brückenhochzeit, so wie man immer spricht. Da wachsen die Brücken ja von beiden Seiten und berühren sich dann irgendwann in der Mitte. Sondern hier bei uns in Schleswig-Holstein machen wir das ein bisschen spezieller. Das geht anders. Und zwar ganz plötzlich. Wie genau und warum das dann auf einen Schlag auf einmal fertig sein wird, das hört ihr gleich bei uns nochmal in den RSH-Nachrichten um 6:35 mit Imme Kasten. Und ganz viele warten einfach auf diese fertige Radar-Hochbrücke.
1: Ich kann es mir noch gar nicht vorstellen. Ich fahre da jeden Tag dran vorbei und denke, wie soll die jetzt bald fertig werden? Also da ist wahrscheinlich noch ein bisschen mehr zu tun. Aber wir behalten das natürlich für euch im Auge. Ja. Wie sie jetzt erstmal vervollständigt wird, das hört ihr gleich, wie gesagt, in den RSH-Nachrichten.
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27: 6:35. Ich bin Imme Kasten. Guten Morgen.
1: An der neuen Radar-Hochbrücke bei Rendsburg laufen die letzten Vorbereitungen für den Lückenschluss. Heute in 2 Wochen soll das 118 Meter lange und 1300 Tonnen schwere Mittelteil eingehoben werden. Dafür muss der Nord-Ostsee-Kanal für Stunden voll gesperrt werden. Die Eröffnung der Brücke ist Ende des Jahres geplant. Der Einsatz an den brennenden Lagerhallen in Neumünster neigt sich langsam dem Ende entgegen. Aktuell sind noch ein Löschzug, das THW mit Radladern und 2 Großbagger vor Ort, um die letzten Glutnester zu löschen. Der Brand war am Dienstagmorgen ausgebrochen. Bei der Fußball-WM geht's für England, Belgien und Co-Gastgeber USA im Achtelfinale weiter. Alle drei haben ihre 16. Finalpartien gewonnen. Die Demokratische Republik Kongo, der Senegal und Bosnien-Herzegowina sind dagegen raus. Und jetzt Meldungen aus der Region.
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0: Ich bin Holger Dilk. Um den Nord-Ostsee-Kanal trotz der laufenden Sanierungsarbeiten weiterhin attraktiv für Schiffe zu halten, ist der Rabatt für die Passage bis 2030 verlängert worden. Der Bund, der für die meistbefahrene künstliche Wasserstraße der Welt zuständig ist, lässt die unterspülten Uferböschungen gerade sanieren. Autofahrer in Neumünster müssen sich umstellen. Die Einbahnstraßenregelung am Alsenplatz ist ab heute geändert. Die Einbahnstraße verläuft künftig im Uhrzeigersinn statt gegen den Uhrzeigersinn. Grund ist die Verlegung der Bushaltestelle am Alsenplatz, die jetzt barrierefrei ist. Zwei weitere Schulen in Kiel sind jetzt in das Startchancenprogramm aufgenommen worden, und zwar die neu gegründete Grundschule Kiel-Garden und die Gemeinschaftsschule Garden. Damit können die Schulen noch gezielter auf die Bedürfnisse der Schülerinnen und Schüler eingehen. Das Startchancenprogramm ist vor allem für Schulen mit einem hohen Anteil sozial benachteiligter Kinder.
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2: Es geht echt super schön los heute hier bei uns in Schleswig-Holstein. Danke an Team Zoe an dieser Stelle.
3: Danke.
2: Allerdings muss man auch sagen, das wird nachher noch anders. Also ab 9 circa kommt über Sylt eine ordentliche Regenrutsche an, die uns ja ordentlich nass plättert. Bis zum Nachmittag wird es dann immer wieder Regen geben. Dann wird es nochmal entspannter. Bis zu 24 Grad sind heute drin. 18 jetzt in Westerland auf Sylt, 13 Grad in Kiel am Wall und 13 Grad auch im Bad Segeberg am Kalkberg. Der RSH-3-Tage-Trend sagt dann morgen schon deutlich trockener. Aber auch am Wochenende sind immer mal wieder Schauer mit dabei. Zwischendurch aber auch trockene Phasen. Temperaturen gehen nochmal ein kleines Stück zurück und der Wind zieht etwas an.
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5: Schleswig-Holsteins bester Verkehrsservice. Achtung, Autofahrer A7, Hamburg Richtung Flensburg. In der Auffahrt Quickborn sind Personen auf der Straße. Da ist auch ein Auto liegen geblieben, sind ausgestiegen, logischerweise, hoffentlich mit Warnweste. Dann die A7 Flensburg-Hamburg, vorsichtig in beiden Richtungen, zwischen dem Dreieck Bordesholm und Neumünster-Nord. Da sind Rehe auf der Fahrbahn. Und leider auf der A21 ein toter Hirsch. Parkte Heide Richtung Kiel, zwischen Lezen und Schwissel. Da liegt ein toter Hirsch auf der Fahrbahn. Also viel Wild momentan wieder unterwegs. Ne? Ist mir auch aufgefallen, wirklich ganz, ganz häufig wild am Rand steht. Dann haben wir noch die B75 Bad Oldesloe-Hamburg. Zwischen Bargfeld-Stegen und Edersberg müssen immer noch Sturmschäden vom Wochenende repariert und weggeräumt werden. Deshalb ist da wegen Baumfellarbeiten immer noch gesperrt. Und dann haben wir noch die meisten Blitzer. Nur bei RSH B76 Eutin Richtung Kiel, Höhe Emschenhagen in der 70er und A21 Kiel Richtung Bargte Heide. Höhe Lezen, unser 80er Blitzer, der offensichtlich nicht mehr weggeräumt wird vom Kreis. Und dann haben wir noch eine Meldung für Bad Oldesloe. Da kommt es heute im Innenstadtbereich nachher gegen 10:30, also am Vormittag, zu Behinderungen im Verkehr in der Innenstadt, weil das Kindervogelschießen heute stattfindet. Da mal ganz liebe Grüße nach Bad Oldesloe.
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2: Ja, ihr habt es gerade schon bei uns im RSH-Verkehr gehört. Die B75 bei Bargfeld-Stegen, die ist noch bis morgen gesperrt. Da hat es letztes Wochenende ein Tornado gegeben. Rund 60 Bäume sind dabei entwurzelt und umgekickt.
5: Sowieso so Nachrichten, die man immer wieder hört. Ne? Gestern dieser Regen auch in Rendsburg.
2: Ja, krasse Bilder. In Ostholstein auch irgendwie ein Tornado.
5: In Ostholstein also, Tornado, irgendwo in Süddeutschland am Bodensee auch ein Tornado.
2: Ja,
5: also
2: was
5: es sind
2: da los?
5: Gewittrige Zeiten, aber wir wollen jetzt speziell nochmal nach Bargfeld-Stegen gucken, weil die Feuerwehr und das THW, die räumen da immer noch diese Verwüstung auf. Wir haben uns das mal angeguckt und uns auch vor Ort umgehört, wie dieser Tornado für die Anwohner war, und Anwohnerin Nadine erzählt uns, dass sie und ihre Familie immer noch komplett geschockt sind. Die ganze Geschichte gleich hier in 6 Minuten.

0: Kurz nach 6:30, genauer gesagt 6 Minuten nach 6:30, die RSH Moin Show hier. Guten Morgen.
1: Moin.
0: Am Samstag hat es in Bargfeld-Stegen einen Tornado gegeben. Als ich das gelesen habe, muss ich ganz ehrlich sein, habe ich gedacht, das kann doch nicht wahr sein. Bei uns hier in Schleswig-Holstein kennt man sonst nur aus Amerika oder anderen Ländern. Aber tatsächlich hat es mitten im Kreis Stormarn in Bargfeld-Stegen einen Tornado gegeben.
1: 60 Bäume sind entwurzelt oder auch umgekippt. Die Feuerwehr war im Großeinsatz. Noch bis morgen ist deswegen auch die B75 gesperrt. RSH Schleswig-Holstein-Reporter Sascha Kopf hat sich die Nachwehen dieses Tornados gestern nochmal angeguckt und auch mit den Menschen vor Ort gesprochen.
2: Ja, und auch Nadine Dobre wohnt direkt an der B75, gar nicht weit weg von der Tornadoschneise. Wir sehen hier auch noch ein paar umgekippte Beete, dein Schirm ist abgebrochen. Erzähl mal, wie lief das an dem Abend für dich ab?
3: Na, es war um 18.18 Uhr, das weiß ich noch ganz genau. Es war ein heißer Sommertag und es fing ein bisschen an zu tröpfeln. Und dann dachten wir, oh schön, wir schicken mal die Kinder raus, schöner Sommerregen. Und dann haben wir gedacht, oh nein, jetzt wird es aber richtig doll. Und unsere Sachen lagen noch hinten im Garten. Wir mussten also hinter das Haus laufen, weil da unser Garten ist. Und es wurde immer doller und doller. Und mein Mann sagte irgendwann, also das ist jetzt nicht mehr so witzig. Dann kam auch richtig heftiger Hagel, also Wachtelei groß, und ein Hagelkorn hat meinen Sohn auch auf den Rücken getroffen.
2: Es geht ihm gut?
3: Ja, es geht ihm gut. 5 Jahre, aber der hat natürlich auch richtig geweint und geschrien. Meine Tochter hatte auch richtig Angst, ich dann irgendwann auch. Und als wir gerade hier an der Haustür waren, haben wir gesehen, dass auf der anderen Straßenseite so einen großen Baum das erwischt hatte. In dem Moment, da haben wir natürlich richtig laut aufgeschrien. Und als wir dann oben waren und aus dem Fenster geguckt haben, sagte mein Mann, wir sind jetzt mitten im Tornado, wo ich noch sagte, das kann ich, also musste ich ihn ein bisschen auslachen, warum haben wir hier einen Tornado, aber hat sich ja bestätigt, dass es so war, weil du auch richtig die Windhosen gesehen hast. Also das werden wir auch so schnell alles nicht vergessen. Die Menschen standen alle an den Straßen, haben alle mit dem Kopf geschüttelt, 60 Bäume sind umgekippt und also das war Hammer, das war der Horror eigentlich.
0: Ja, Mensch, man hört es Nadine noch richtig an, der Schock sitzt da noch tief, das ist tatsächlich ja nochmal glimpflich ausgegangen, danke euch beiden, aber der Schock im Bargfeld-Stegen, der Tornado, der da am Wochenende war, der sitzt noch, das hört man.
1: Auf jeden Fall, die Einsatzkräfte von Feuerwehr und THW sind auch immer noch dabei aufzuräumen, morgen soll dann die B75 wieder freigegeben werden, danke an alle Helfer, die da im Einsatz sind.
0: Ja, und gestern waren auch Helfer im Einsatz in Rendsburg, ein neues Unwetter noch, auch das klären wir heute Morgen noch, aber ich glaube, wir merken einmal mehr, dass unsere Helfer da sind, das freut uns alle. Denn zusammen sind wir Schleswig-Holstein.

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1: Mann, ist das Ding, und da kommt er über den Außen, rein das Ding, reingehämmert, Wahnsinn, 1:0 für die deutsche Nationalelf hier in Toronto.
2: Super, gut.
3: Ja, das hätten wir gerne gehört.
2: Das hätten wir gerne gehört.
3: Ja, das war aber nix.
2: Ja, hier ist die RSA Moin Show, um 7:15, es sitzt noch etwas tief, wie ihr merkt.
3: Das war Wunschdenken gerade. Ich hätte mir Werner Hansch, wer den noch kennt, einer der Fußballkommentatoren schlechthin, das hätte ich mir noch gewünscht, wenn ich das mal irgendwann nochmal erlebt hätte. Aber ja, soll nicht sein.
2: Es soll nicht sein. Trotzdem, es laufen noch Spiele. Sie werden weiterhin kommentiert. Deswegen WM-Kommentatoren und ihre Arbeit. Es ist ja schon ein besonderes Werk.
1: Mann, da ist das Ding!
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3: Lektion 1. Kommentatoren müssen so klingen, als würde gerade Weltgeschichte geschrieben. Egal, was wirklich passiert.
5: Ja, da richtet er sich nochmal den Schienbeinschoner. Ein kurzer Blick nach links. Ja, das sind packende Szenen.
3: Lektion 2. Statistiken ziehen immer. Je absurder, desto besser.
5: Deutschland hat ja bei Weltmeisterschaften gegen Teams mit roten Stutzen in Montag

0: Spielen eine Ballbesitzquote von 53,8%.
1: Und Lektion 3, betone ausschließlich die völlig unwichtigen Wörter.
0: Ja, da kommt der Ball von rechts in den Strafraum und fast wäre das Tor gefallen für das Team der USA in San Francisco.

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14: Einen schönen guten Morgen. 1300 Tonnen Stahl warten gerade in Rendsburg, um rund 40 Meter hoch in die Luft gehievt zu werden. Das Mittelstück für die neue Rader Hochbrücke über den Nord-Ostsee-Kanal ist fertig und die beiden Rampen links und rechts sind es auch. Das heißt, der sogenannte Lückenschluss steht unmittelbar bevor. Das heute Morgen unser Top-Thema. Heute, genau in 2 Wochen, soll das 118 Meter lange Stahlungetüm bereits seit einigen Stunden an seinem Platz sein und das Nord- und Südufer verbinden. Die spektakuläre Aktion wird natürlich stundenlang dauern. Ulf Evers von der Projektgesellschaft Digis sagte uns.
15: Das geschieht sehr, sehr langsam. Etwa 5 Meter pro Stunde schafft dieser Litzenhub. Jetzt kann man rechnen, also wir müssen knapp 40 Meter hoch, bis es dann oben sitzt. Wir fangen abends an und es wird bis in den nächsten frühen Morgen dauern, bis alles fertig ist. Also wer sich das ganz angucken will, der sollte sich für die Nacht nichts vornehmen.
14: Ja, der Zeitplan für die Nacht vom 15. auf den 16. Juli steht. Die Vorbereitungen sind nahezu abgeschlossen. Die Daumen gehen nach oben. Nur einen Punkt können die Brückenbauer nicht beeinflussen und das ist das Wetter. Noch einmal Ulf Evers.
15: Das Wetter ist wichtig und das ist auch der Punkt, der das Ganze noch zum Kippen bringen kann. Wenn wir Windstärken ab 6 oder mehr haben, also Sturm oder sowas, dann geht das nicht. Das wäre tragisch, weil so eine Kanalsperrung ist nicht so einfach zu bekommen. Die letzte in dieser Länge gab es vor ungefähr 20 Jahren und dann müssten wir neu planen. Also wir hoffen sehr, dass das Wetter gut bleibt. Im Moment sieht es gut aus in der Langfristwetterprognose. Und wir hoffen, dass das auch, je näher der Tag kommt, so bleibt.
14: Ja, und am Jahresende soll und muss der Verkehr bereits über die neue Rader Hochbrücke dann laufen. Und jetzt erstmal weitere Meldungen von Dirk Justus aus unserem Nachrichtencenter.
16: Der Einsatz an den brennenden Lagerhallen in Neumünster neigt sich langsam dem Ende entgegen. Seit 48 Stunden brennt der Hallenkomplex, in dem unter anderem Akkus für E-Scooter gelagert wurden. Im Laufe des Vormittags sind die Löscharbeiten voraussichtlich durch, sagte uns Feuerwehrsprecher Alexander Benecke-Blüher.
17: Wir haben immer noch das Problem, dass zwischendurch gewisse Akkus dann immer auch wieder aufflammen. Wir haben immer noch die zwei Großbagger im Einsatz, die uns hier noch tatkräftig unterstützen. Wir sind noch mit ca. 40 Einsatzkräften vor Ort im Einsatz. Wir haben jetzt aber auch natürlich wieder um diese Uhrzeit geplant, dass wir nochmal das Personal wechseln und nochmal eine neue Tagschicht mit an den Einsatz bringen.
16: Schwarz-Rot schwingt die Reformkeule. Beim Koalitionsausschuss im Kanzleramt haben CDU, CSU und SPD offenbar schon nach rund 8 Stunden ein großes Reformpaket geschnürt. Genau Details gibt es noch nicht. Klar ist aber schon, es geht unter anderem um eine Einkommensteuerreform sowie Vorhaben zu Rente, Arbeitsmarkt, Wachstum und weniger Bürokratie. Am Vormittag werden die Pläne dann genauer vorgestellt. Das Insolvenzverfahren gegen das Vermögen des Inhabers des Vogelparks Niendorf ist offiziell vom Amtsgericht Eutin eröffnet worden. Der langjährige frühere Eigentümer hat die Versorgung der Tiere wieder übernommen. Über die weiteren Schritte hat die Gemeinde zu entscheiden, heißt es von der Insolvenzverwalterin.
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14: Belgien, England und die USA stehen im Achtelfinale der Fußball-WM. England setzte sich 2:1 gegen die Demokratische Republik Kongo durch. Belgien 3:2 nach Verlängerung gegen den Senegal. Und Co-Gastgeber USA siegte gegen Bosnien-Herzegowina mit 2:0.
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18: Heute Morgen geht's ganz gut los hier bei uns in Schleswig-Holstein. Die Sonne ist ganz hübsch aufgegangen, dazu noch dieser Nebel und Dunst, der in der Luft liegt. Das sieht hübsch aus, also genießt es jetzt noch, denn ab 9 kommt der Regen leider. Über die Nordsee zieht da ein Regengebiet auf und schiebt sich dann einmal rüber. Erst zum späten Nachmittag wird das dann alles wieder ein bisschen heller und schöner. Bis 24 Grad sind heute drin. 14 haben wir jetzt in Kabio an der Grundschule, 15 Grad in St. Michaelisdonn auf dem Golfplatz und 14 Grad in Scharbeutz am Wennsee. Der erste 3 Tage Trend sagt, morgen dann deutlich trockener. Aber auch das Wochenende ist mit Schauern gespickt. Temperaturen halten sich bei um die 20 Grad und der Wind zieht etwas an.
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19: 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Achtung Autofahrer, A7 Flensburg-Hamburg. Vorsichtig in beiden Richtungen. Zwischen dem Dreieck Bordesholm und Neumünster-Nord sind Rehe auf der Fahrbahn unterwegs. Dann haben wir leider einen Unfall auf der A7 Hannover Richtung Hamburg. Zwischen Heimfeld und Elbtunnel 6 Kilometer Stau hier nach diesem Unfall. Da sind mehrere Spuren gesperrt. Ist gerade noch ein bisschen chaotisch vor Ort. Also auf jeden Fall müsst ihr mehr Zeit einplanen. Der Verkehr wird über den Standstreifen geleitet. Das heißt also wirklich alle zusammen. Momentan dauert es dort 15 Minuten länger. Der Erfahrung nach, jetzt um 7, wird das aber gleich minütlich mehr werden. Also plant da auf jeden Fall Zeit ein, wenn ihr da noch in der Anfahrt seid in Richtung Hamburg. Dann haben wir die B75. Bad Oldesloe-Hamburg in Höhe Bargfeld-Stegen ist immer noch gesperrt wegen Baumfellarbeiten. Das ist die Strecke zwischen Bargfeld-Stegen und Elersberg. Und dann hat Volker noch was für uns. Staublitzermelder. Volker, was hast du?
20: B104 Höhe Schlüdorf vor dem Bahnübergang. Die Ampelanlagen. Die sind komplett aus, in allen Richtungen.
19: Oha, das heißt also Lübeck-Schlutup, die B104 vor den Bahnanlagen, sagst du, sie Ampeln ausgefallen. Fahrt da bitte ganz besonders vorsichtig. Danke dir, Volker. Und jetzt noch die meisten Blitzer, nur bei RSH. B76 Eutin Richtung Kiel, Höhe Emschenhagen, da sind 70. Und A21 Kiel Richtung Bagdeheide, Höhe Lietzen, der 80er Blitzer. Der steht da ja echt tatsächlich schon ewig.
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18: Tornados in Ostholstein und auch in Bargfeld-Stegen und gestern dann auch noch Starkregen, Überschwemmung und Blitzeinschlag in Rendsburg. Das war für die Feuerwehr ein hartes Stück Arbeit. Jens Schnittger von der Feuerwehr Rendsburg hat das Unwetter in seiner Stadt hautnah mitbekommen.
21: Die sind schon ordentlich mitgenommen und das tut auch schon weh, die Bewohner so zu sehen. Und natürlich helfen wir dann auch, und um größeren Schaden zu verhindern, aber es tut schon weh, das zu sehen manchmal.
19: Ja, zahlreiche Einsatzkräfte waren da gestern unterwegs in Wind und Wetter. Was genau passiert ist, auch beim Blitzeinschlag in eine Schule, das kam nämlich auch noch dazu. Mhm. Das hört ja alles gleich hier bei uns in 6 Minuten.
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0: Heftige Bilder aus Rendsburg waren das gestern. Habt ihr das gesehen? Hier ist die RSH Moin Show um 6:57 am Donnerstagmorgen. Und gestern Mittag war eine Unwetterzelle. Das hat das Stadtgebiet Rendsburg erwischt und die umliegenden Gemeinden. Damit einen schönen guten Morgen. Wir gucken mal, was da passiert ist.
1: Ja, da hatte die Feuerwehr ordentlich zu tun auf jeden Fall. Und wir haben Feuerwehrsprecher Jens Schnittger von der Freiwilligen Feuerwehr Rendsburg nochmal bei uns. Herr Schnittger, was war da alles los? Was hattet ihr zu tun?
2: Also es hat sich über das ganze Stadtgebiet in Rendsburg verteilt. Es gab überflutete Straßen, der Bahnhof war betroffen, unten bei den Gleisen, wo die Passagiere zum Bahnsteig gehen. Also es war wirklich gut zu tun.
1: Das war schon ein Unwetter der größeren Art, kann man sagen.
2: Die Bewohner der betroffenen Straßenzüge, die sind schon ordentlich mitgenommen und das tut auch schon weh, die Bewohner so zu sehen. Und natürlich helfen wir dann auch, und um größeren Schaden zu verhindern, aber ihr habt recht, das tut schon weh, das zu sehen manchmal.
0: Ja. Jetzt haben wir auch gehört, da ist ein Blitz in eine Schule eingeschlagen. Wo genau war das?
2: Ja, da sind wir zur nachbarschaftlichen Löschhilfe nach Riebenstedt alarmiert worden. Dort gab es einen Blitzanschlag in eine Schule. Das ist aber zum Glück glimpflich ausgegangen. Da sind die Sicherungen rausgeflogen und die Brandmeldeanlage ist angegangen.
1: Ja.
2: Und da mussten wir zum Glück nicht eingreifen. Also es gab kein Feuer, kein Rauch. Von daher gehe ich aus, dass der Schulbetrieb wieder aufgenommen werden kann.
1: Apropos Strom, Herr Schnittger, es gab dann am Nachmittag auf einmal auch noch einen großflächigen Stromausfall aufgrund dieses Unwetters. Wie hat Sie das betroffen als Feuerwehr und wie haben Sie davon mitgekriegt?
2: Wir haben auch einzelne Hinweise von Bürgern bekommen, auch aus der Schulklinik in Rendsburg. Die hatten zwischendurch ihr Notstromaggregat an, wir auch auf der Feuerwehr.
1: Ui, okay. Hm.
2: Der autark agieren konnten und die Ampeln waren wohl teilweise betroffen. Wir haben dann mit Absprache mit der Ordnungsbehörde der Stadt Rendsburg Notfallpunkte schon mal vorsorglich einrichten lassen. Aber soweit ist es dann zum Glück nicht gekommen und dann gegen 17.30 Uhr war der Strom dann wieder im Rendsburger Stadtgebiet wieder da.
1: Gut, dass ihr so gut vorbereitet seid auf solche Notlagen, die Feuerwehr in Rendsburg. Herr Schnittger, vielen Dank und ganz liebes Dankeschön auch an die ganze Truppe, die da gestern in den Fluten, sagen wir mal, im Wasser und in blitzigen Gewitter unterwegs war in Rendsburg.
2: Ja. Den Dank gebe ich gerne weiter und natürlich sind wir für alle da, die Hilfe brauchen.
1: Das freut uns.
0: Zusammen sind wir Schleswig-Holstein.
1: Dankeschön.

0: No doubt. Und Don't Speak hier in der RSA Moin Show am Donnerstagmorgen um 7:15. Das sind noch mehr von euren Lieblingshits in Schleswig-Holsteins beste Mix. Und gleich gibt's was Frisches für euch von Bebe Rexha. Oh ja, da ist noch ein Faithless versteckt.
1: 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Den Sound haben wir alle noch im Ohr. 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
16: 5 vor halb 8. Ich bin Imme Kasten. Guten Morgen.
17: An der neuen Rader Hochbrücke bei Rendsburg laufen die letzten Vorbereitungen für den Lückenschluss. Heute in 2 Wochen soll das 118 Meter lange und 1300 Tonnen schwere Mittelteil eingehoben werden. Dafür muss der Nord-Ostsee-Kanal für Stunden voll gesperrt werden. Die Eröffnung der Brücke ist Ende des Jahres geplant. Die Spitzen von Union und SPD haben ihren Koalitionsausschuss erfolgreich beendet. Nach 8 Stunden Beratung im Kanzleramt steht offenbar ein Reformpaket, das die Wirtschaft ankurbeln und Deutschland modernisieren soll. Es umfasst unter anderem eine Reform der Einkommenssteuer. Details werden am Vormittag vorgestellt. Bei der Fußball-WM geht's für England, Belgien und Co-Gastgeber USA im Achtelfinale weiter. Alle drei haben ihre 16. Finalpartien gewonnen. Die Demokratische Republik Kongo, der Senegal und Bosnien-Herzegowina sind dagegen raus. Und jetzt Meldungen aus der Region.
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18: Ich bin Eileen Schallhorn. Im Zuge der geplanten Krankenhausreform sollen das UKSH sowie das Städtische Krankenhaus Kiel und das Friedrich-Ebert-Krankenhaus Neumünster künftig eine tragende Rolle in der neuen Versorgungsregion Mitte spielen. Die Krankenhäuser übernehmen dann nicht nur Notfälle aus der Umgebung, sondern auch Spezialfälle aus anderen Regionen. Nochmal überprüft werden soll die Anzahl der Klinikstandorte in der Region, die künstliche Gelenke einsetzen. Das sind momentan noch zu viele. Die Sparkasse Südholstein wird Ende des Jahres 9 Filialen in Neumünster sowie in den Kreisen Segeberg und Pinneberg dicht machen. Denn viele Menschen erledigen ihre einfachen Bankgeschäfte online oder über Smartphone. Für die beratungsintensiveren Geschäfte werden Kompetenzzentren und Flagship-Filialen eingerichtet.
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1: definitiv. Zoe ist bei uns hier in Schleswig-Holstein. Die macht erstmal einen ganz guten Eindruck, aber der Schein trügt, wie man immer so schön sagt. Denn ab 9, so anderthalb Stunden, wird da Regen bei euch an der Westküste schon ankommen und der schiebt sich dann einmal übers Land. Das dauert dann bis heute Nachmittag. Erst da wird es dann langsam wieder schöner. Bis 24 Grad sind heute drin. 16 Grad haben wir jetzt in Randrum an der Grundschule. 14 Grad in Ellerdorf an der Burkeler Au und 14 Grad in Schipphorst in der Dorfstraße. Der RSA 3 Tage Trends hat morgen deutlich trockener. Das Wochenende ist dann wieder eher wechselhaft. Da geht es noch mal ein bisschen runter mit den Temperaturen und es wird windiger.
19: 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Achtung Autofahrer, es geht auf die A7 Flensburg-Hamburg. Vorsichtig in beiden Richtungen. Zwischen Dreieck Bordesholm und Neumünster-Nord sind Rehe auf der Fahrbahn unterwegs. Dann gucken wir auf die A7 zu dem Unfall. Hannover Richtung Hamburg. Zwischen Heimfeld und Elbtunnel gab es da nämlich einen Unfall. Deshalb 6 Kilometer Stau. Am Elbtunnel sowieso immer ein Problem, aber jetzt ist da noch ein Unfall. Nur noch die rechte Spur ist frei. Da werdet ihr draufgeleitet und dann geht's an dem Unfall vorbei. B75 immer noch gesperrt. Bad Oldesloe-Hamburg zwischen Bargfeld, Stegen und Elersberg. Wegen Baumfellarbeiten der Sturm vom Wochenende muss da immer noch weggeräumt werden. Ein Tornado hatte dort mehrere Bäume entwurzelt und abgeknickt. 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Da hat da David einen für uns. David, wo blitzt es?
20: Auf der B203 von Eckernförde Richtung Kappeln, hinter Lohse, 1-2 Kilometer dahinter, in der 80er-Zone steht ein Blitzer.
19: Alles klar, lieben Dank dir, David. B203 Rendsburg Richtung Kappelnhöhe Lohse. Dann haben wir einen an der B77 bei euch. Itzehoe Richtung Hohenwest steht. Den hat Cori gesehen. Und zwar Höhe am Möhnen. Warte, da sind 100 außerorts und B76 Eutin Richtung Kiel, Höhe Emschenhagen in der 70er steht auch einer.
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1: Das Schülerticket, mit dem viele Kinder zur Schule fahren, mit dem Bus, das kostet ab nächstem Schuljahr Geld. In den Kreisen Segeberg, Pinneberg und Herzogtum Lauenburg war es bisher für die Kinder mit längeren Fahrtwegen kostenlos.
19: Jetzt werden aber 21 Euro monatlich pro Kind fällig. Für viele Eltern eine Riesenherausforderung, können wir voll nachvollziehen als Eltern. Muss das wirklich sein? Was machen die Kreise denn jetzt mit dem Geld, das da in den Kreiskassen bleibt? Wir haken gleich mal nach, wen das alles betrifft. Vielleicht ja auch euch. In 6 Minuten.

0: 21 Euro pro Kind pro Monat. Das sind 252 Euro im Jahr. Mhm. Die werden ab dem kommenden Schuljahr für das Schülerticket in den Kreisen Segeberg, Pinneberg und Herzogtum Lauenburg fällig. Und das für alle Eltern dort, die Schulkinder haben. Damit einen schönen guten Morgen hier aus der RSH Moin Show. Eine Nachricht, die uns jetzt auch irgendwie als Eltern so ein bisschen betroffen hat.
1: Ja,
0: ne?
1: Auf jeden Fall. Bisher war die Schülerbeförderung für Kinder ab einem bestimmten Schulweg kostenlos. Das belastet jetzt aber viele Eltern natürlich, wie Annika zum Beispiel, Mama von drei Kindern, die wohnt genau in dieser Region.
2: Also es trifft uns als Familie in dem Sinne, das kommt ja jeden Monat und dann muss auch irgendwo das, was wir sonst als Rücklage haben und zurücklegen, das wird jetzt damit aufgebraucht. Mhm.
0: Tja, kann man gut verstehen, dass da die Ersparnisse dann eben draufgehen. Gina Maria Kock aus dem RSH Moin Show Team ist bei uns. Gina, viele betroffene Eltern können diesen neuen Eigenanteil nicht nachvollziehen oder sagen wir es mal, wie es ist, auch schlichtweg sich einfach nicht leisten, weil das Geld nicht da ist. Du hast dich schlau gemacht. Wieso ist das eigentlich alles so?
3: Also einfach gesagt, die Kreise sind knapp bei Kasse und der ÖPNV und auch die Schülerbeförderung, das sind ja freiwillige Ausgaben der Kreise. Das heißt, auch jeder Kreis regelt das selbst. In Nordfriesland zum Beispiel ist das Schülerticket kostenlos, in Neumünster kostet es sogar bis zu 43 Euro. Und Segeberg, Pinneberg und Herzogtum Lauenburg haben sich jetzt eben zusammengetan, um das einheitlich neu zu machen mit 21 Euro pro Kind pro Monat für das Deutschland-Schülerticket, um so einfach mehr Gelder für die Haushaltslücke zu haben. Aber bei drei schulpflichtigen Kindern, wir haben es eben gerade schon gesagt, sind das über 750 Euro im Jahr.
0: Wahnsinn.
3: Und man hat in den Kreisen wohl auch über Geschwistervorteile und Zonenfahrkarten nachgedacht. Das sind halt Fahrkarten, die nur für den bestimmten jeweiligen Bereich sind. Mhm. Gründe dagegen sind aber zum Beispiel ein zu hoher Verwaltungsaufwand.
1: Ach. Auch blöd, wenn es dann an sowas scheitert. Ne?
0: Ja.
1: Aber Gina, diese Entscheidung für diesen neuen Eigenanteil für Eltern, der ist fix, oder? Weil einige Eltern haben ja immerhin eine Petition gestartet, ne?
3: Ja, genau. Eine Gruppe von Eltern hat beim Landtag eine Petition eingereicht. Es fehlen auch gar nicht mehr viele Stimmen, um eine Anhörung beim Petitionsausschuss zu bekommen. Mhm. Aber das wird trotzdem nicht zwingend zum Ziel führen, weil der Landtag nur Empfehlungen gibt und die Entscheidung, die bleibt bei den Kreisen. Also selbst wenn der Landtag einen Ausnahmefall hier sehen würde und eingreift, dann ist das neue Schuljahr mit dem neuen Beitrag wahrscheinlich auch schon längst angelaufen.
0: Tja, leider. Danke dir, Gina. Mhm. Aber der Elternbeitrag für das Schülerticket in den Kreisen Segeberg, Pinneberg und Herzogtum Lauenburg kommt. Wer Leistungen wie Grundsicherung bekommt übrigens, der braucht sich da nicht noch zusätzlich mit einer Belastung kümmern, der kriegt die Kosten natürlich erstattet.
1: Ja, aber wir können das natürlich als Eltern gut nachvollziehen, dass auch euch das sehr belastet.

0: Gestern sah es kurz schon mal so aus, als würde gleich die Schlagzeile der Schlagzeilen kommen, auf die viele gerade warten, beziehungsweise die viele erwarten, nämlich dass unser Bundestrainer Nagelsmann eventuell zurücktritt. Es ist aber noch nicht passiert.
1: Nee.
0: Also deswegen möchte ich jetzt da gar nicht weiter die Gerüchteküche, aber ich sag mal...
1: Wir beobachten das natürlich.
0: Ist ja fast kein Gerücht mehr.
1: Moin am Donnerstag, hier ist die RSA Moin Show, wir haben es 7:45. Bisher gibt es keine Entscheidung, aber da ist ja irgendwas in Gange, das merken wir alle. Und wenn es da was Neues gibt, dann erfahrt ihr es natürlich bei uns. Aber das Thema Trainer ist jetzt nochmal großes Thema. Denn ihr wisst ja, immer zur WM, jetzt hier gibt es ein bisschen Fußballnachhilfe von meinem kleinen Sohn Hanno. Der ist Riesenfan.
0: Und der macht weiter, das wissen wir.
1: Der macht weiter.
0: Er tritt
1: der
0: nicht
1: haut
0: zurück.
1: Nicht in den Sack.
0: Da hat keiner gesagt, also Hanno ist eine Fehlbesetzung. Nein, der ist genau richtig hier bei uns und der erklärt uns das jetzt mal, warum der Trainer ist und warum der auch so
1: wichtig
0: ist.
1: Und der mag auch Julian Nagelsmann
0: übrigens. Ja, guck mal.
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3: Der Trainer ist der Chef der Mannschaft. Auf den muss man hören. Auch wenn man das mal anders sieht. Er entscheidet, wer spielt und wer nicht. Weil er ja auch weiß, wer im Training gut aufgepasst hat. Deswegen passe ich auch immer gut auf, damit ich auch spielen darf. Der Trainer der deutschen Nationalmannschaft heißt Julian. Also noch. Und bei der WM ist er übrigens der jüngste Trainer von allen. Und der coolste, finde ich.
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0: 9:08, die RSH Moin Show hier am Donnerstagmorgen. Sharon Hein und Matze Schmark.
1: Guten Morgen.
0: Wir gucken mal ganz kurz zu unseren Nachbarn nach Mecklenburg-Vorpommern, denn ein dramatisches Feuer hat sich da gerade in einem Krankenhaus ausgebreitet. In Ludwigslust bei Schwerin ist ein Feuer in einem Krankenhaus ausgebrochen. Der Dachstuhl brennt dort lichterloh. Ich glaube, das ist eine absolute Horrorvorstellung, die man sich gar nicht denken möchte. Die Menschen, die da eigentlich gerade sowieso schon krank liegen. Es gibt wohl auch schon 2 Tote bei diesem Feuer. Was es dazu zu sagen gibt und wie die Feuerwehr dort im Großeinsatz ist, das hört ihr auch gleich bei uns in den RSH-Nachrichten um 7:55 mit Imme Kasten.
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1: 7:05. Ich bin Imme Kasten. Guten Morgen. Heute in 2 Wochen soll der Brückenschluss der Neuenrader Hochbrücke über den Nord-Ostsee-Kanal bei Rendsburg bereits seit ein paar Stunden gelaufen sein. Ende des Jahres ist die Eröffnung des Bauwerks geplant. Für das Einheben des Mittelstücks laufen die letzten Vorbereitungen. Ulf Ewert von der Projektgesellschaft Digis sagt uns.
14: Man muss sich ein 118 Meter langes Stahlteil vorstellen, in Fahrbahnbreite, also knapp etwas über 18 Meter. etwa 1300 Tonnen schwer, was über den Kanal zur Brücke gebracht wird. Und dann gibt es sogenannte Litzenheber, also große Kräne, die quasi auf der Brücke stehen, auf beiden Seiten der Brücke. Und der Hub, der geht in Zeitlupe, das wird mindestens 5-6 Stunden dauern, bis das Teil dann auch oben ist.
1: Ein Unwetter mit Gewitter und Starkregen, das über Teile des Landes hinweggezogen ist, hat am Nachmittag für zahlreiche Einsätze der Feuerwehren gesorgt. Rund um Rendsburg etwa hatten es die Einsatzkräfte mit vollgelaufenen Kellern und überfluteten Straßen zu tun, betroffen auch der Bahnhof. In Jevenstedt schlug der Blitz in eine Schule ein. Ja, und dann fiel in Rendsburg auch noch der Strom aus. Die Schönklinik etwa lief zeitweise mit Notstrom. Jens Schnittger von der Feuerwehr Rendsburg sagte uns.
15: Wir haben dann mit Absprache mit der Ordnungsbehörde der Stadt Rendsburg Notfallpunkte schon mal vorsorglich einrichten lassen. Das sind halt Punkte, wo die Bürger anlaufen können, Fragen stellen können, auch wenn sie Hilfe brauchen zu Hause, Beatmungsgerät oder Sonstiges. Aber das ist zum Glück nicht erforderlich gewesen und dann gegen 17.30 Uhr war der Strom dann wieder da.
1: Dramatische Szenen in einem Krankenhaus in Ludwigslust bei Schwerin. Dort ist in der Nacht der Dachstuhl in Brand geraten. Mindestens 2 Menschen sind ums Leben gekommen, über 30 wurden verletzt. Patienten und Personal wurden teils in Betten und Rollstühlen aus dem Gebäude gebracht. Die Feuerwehr ist weiter im Großeinsatz.
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1: Belgien, England und die USA stehen im Achtelfinale der Fußball-WM. England setzte sich 2-1 gegen die Demokratische Republik Kongo durch. Belgien 3-2 nach Verlängerung gegen den Senegal. Und Co-Gastgeber USA siegte gegen Bosnien-Herzegowina mit 2-0.
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16: Wolken werden schon mehr hier bei uns in Schleswig-Holstein. Tief Zoe hat uns einen super Start hingelegt. Jetzt zieht es immer mehr zu und es kommt Regen ins Land. Über der Nordsee geht das los und schiebt sich dann bis zum Nachmittag auch über den Rest des Landes. Dann abends wird es wieder ein bisschen heller und trockener. Bis 24 Grad sind heute aber drin. 16 haben wir schon in Husby an der Grundschule. 16 Grad auch in Pronsdorf bei der Gutsverwaltung. Und 16 Grad in Mahne im Stöfenpark. Der RSA-3-Tage-Trend sagt morgen deutlich trockener und ein bisschen schöner. Am Wochenende aber auch immer wieder Schauer mit dabei. Temperaturen so um die 20 Grad.
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0: Schleswig-Holsteins bester Verkehrsservice. Achtung Autofahrer, es geht auf die B76 Eutin Richtung Kiel. Höhe Preetz gab es einen Unfall der Höhe der Kieler Straße. Da bitte vorsichtig fahren, kann sich natürlich auch ein bisschen stauen. Also der Unfall hier in Preetz, Kieler Straße, dort gab es den Unfall. Und dann gucken wir nochmal auf die A1 Bremen Richtung Lübeck. Zwischen Maschener Kreuz und der Norderelbbrücke 5 Kilometer Stau. 20 Minuten mehr müsst ihr hier einplanen. 20 Minuten länger dauert es auch auf der A7 Hannover Richtung Hamburg. Also alles, was in Richtung Schleswig-Holstein unterwegs ist, bleibt vorm Elbtunnel mal wieder hängen. Der Grund ist hier unter anderem auch ein Unfall zwischen Heimfeld und Elbtunnel. 6 Kilometer Stop and Go deshalb hier. Es ist nur noch die rechte Spur frei und da müssen alle drauf. Dann gucken wir zur B75 Bad Oldesloe-Hamburg zwischen Bargfeldstegen und Elersberg. Ist wegen Baumfellarbeiten immer noch gesperrt. Das sind immer noch die Sturmschäden vom Wochenende. Und die meisten Blitzer, nur bei RSH, steht einer in Bodkamp, Dosenbeker Straße bei euch Richtung Bordesholm. Dann die B203 Rendsburg Richtung Kappelnhöhe Lohse, da sind 80 und A21 Kiel Richtung Bargteheide, die haben auch einen 80er Blitzer. Den haben sie auch schon lange, Höhe der Baustelle, Höhe Lietzen. Euch eine gute Fahrt.
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16: Wir haben die Sommerferien vor der Brust hier bei uns in Schleswig-Holstein. Und damit die nicht langweilig werden, haben wir was für euch.
0: Richtig, wir schicken euch in die Ferien mit dem RSH-Ferienspaß. 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

0: Würdest du mit mir in diesen Mond, diese Mondfahrt machen in der Talkshow? Weißt du, das ist diese, wo man da in diesen...
1: Da geht's immer über Kopf, ne?
0: Ja, es dreht sich ganz langsam im Kreis und da wird man so über Kopf gedreht.
1: Ich mache die jedes Jahr mit meinen Kindern.
0: Ach, guck mal.
1: Weil die da auch immer rein wollen.
0: Und bleiben die Pommes bei dir drin? Oder ist
1: selten.
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1: Ja, es macht ja Spaß, muss man ja sagen. Talkshow, Hansapark, Ariba Erlebnisbad, was es nicht alles gibt, Multima Watt Forum. Wir schicken euch in richtig spannende Ferienabenteuer.
0: Damit nochmal einen schönen guten Morgen in der RSH Moin Show. Jetzt um gleich 8 Minuten nach 8 am Donnerstag. Und wir haben natürlich jetzt wieder einen Ferienspaß am Start. Bei uns ist Franziska Bies aus Kleve. Franziska, ihr und die Family auch Bock auf Ferien?
3: Auf jeden Fall.
0: Oh, schön. Sag mal, 2 Tage Schule noch. Die Kids sind jetzt wahrscheinlich schon drin, ne?
3: Kevin ist noch drin, Leon wird morgen aus dem Kindergarten geschmissen.
1: Oh, ach, guck, oh, hat mein morgen Sohn auch. Wie spannend.
0: Ja.
1: Ist
0: ja
1: er schon aufgeregt?
3: Ja, geht.
0: Okay.
1: Die wissen ja noch gar nicht, was sie erwartet, ne?
0: Aber voll Bock auf Schule oder eher traurig, dass Kita vorbei ist?
3: Teils. Bock auf Schule, aber kein Bock auf Hausaufgaben.
1: Erstmal auf jeden Fall Bock auf Sommerferien. Die stehen ja jetzt erstmal an, liebe Franziska. Und damit die nicht langweilig werden, haben wir den RSH-Ferienspaß für euch. Da habt ihr euch auch für angemeldet. Wo wollt ihr gerne hin?
3: Wir wollen mal in die Talkshow.
0: Das ist ja auch immer schön, ne? Da kann man ja mit Schulkindern und Kita-Kindern hin. Mhm. Da ist ja alles möglich. Wir haben da früher immer, mein Bruder und ich, in diesem Ding gesessen. Es war so eine kleine Gondel, die fuhr immer von einem... So wie so eine...
1: Die Banane.
0: Ja, nee.
1: Wie so eine Schiffschaukel.
0: Wie so eine Schiffschaukel. Die fuhr immer so hin und her, so auf Schienen, ne?
1: Die gibt's immer noch.
0: Ja. Die gibt's noch?
1: Die gibt's immer noch, ja.
0: Und die konnte man selber starten, ne?
1: Da wird mir schlecht
0: drin. Setzt du dich rein, da musst du so einen Knopf drücken, dann fährt die von alleine los.
1: Das ist ja immer so toll.
0: Oh, geil.
1: Franziska, ich hoffe, dir wird nicht schlecht darin, denn ihr werdet in die Talkshow gehen. Wir schenken euch den RSH-Ferienspaß.
3: Wow, Wahnsinn, richtig geil. Richtig cool, dankeschön.
0: Für die ganze Familie geht es in die Talkshow in diesen Sommerferien. Viel Spaß euch.
3: Dankeschön.
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0: Mit über 300 Einsatzkräften waren sie über 24 Stunden im Einsatz in Neumünster gestern und vorgestern. Ein unglaublich riesiges Feuer, was da in einer Lagerhalle für Akkus ausgebrochen ist. Hier ist die RSH Moin Show am Donnerstag. Es ist 16 Minuten nach 8.
1: Moin. Ja, Gott sei Dank ist der Brand inzwischen gelöscht, aber die Rauchwolke, die konnte man zeitweise kilometerweit sehen, sogar von Orader Hochbrücke aus.
0: Ja, die habe ich persönlich gesehen und habe gedacht, das kann doch bitte nicht dieses Feuer sein. Und man hat den Rauch sogar im Zug gerochen im RE7, im RE70, der durch Neumünster fährt. RSH Schleswig-Holstein-Reporter Sascha Kropf hat Feuerwehrsprecher Alexander Blüher vor Ort getroffen.
2: Alex, ich habe auch mit deinen Kameradinnen und Kameraden gesprochen und manche sprechen tatsächlich von einem Jahrhundertfeuer, was hier abging. Kannst du das bestätigen?
3: Ich bin seit 6 Jahren hier. Das habe ich noch nicht erlebt. Ich habe gestern mit einem Kollegen gesprochen, der seit 27 Jahren dabei ist. Auch der hat so ein Feuer noch nicht erlebt. Aber auf jeden Fall die letzten 27 Jahre war es definitiv das größte Feuer, was wir hier hatten.
2: Und damit das hier alles auch unter Kontrolle gebracht werden konnte, gehörten ganz, ganz viele Menschen dazu. Nicht nur die Berufsfeuerwehr hier in Neumünster. Alex, kannst du mal aufzählen, wer alles mit dabei war? Wer hat euch überall unterstützt?
3: Wir hatten natürlich die komplette Freiwillige Feuerwehr der Stadt Neumünster hier mit vor Ort. Wir hatten Freiwillige Feuerwehren aus dem Kreis Segeberg, wie die Feuerwehr Bad Bramstedt, Kaltenkirchen und auch Norderstedt. Wir hatten die Feuerwehr Hamburg mit zu Gast. Wir hatten die Feuerwehr Wasbek mit zu Gast. Die Aukrug Indien war mit hier vor Ort gewesen. Padenstedt war hier mit vor Ort gewesen. Die Feuerwehr Bordesholm war hier mit vor Ort gewesen. Die Feuerwehr Kiel war hier auch noch vor Ort gewesen. Der Löschzug Gefahrgut aus dem Kreis Segeberg war hier gewesen. Der Löschzug Gefahrgut aus dem Kreis Rendsburg-Eckernförde mit ihrer Drohneinheit war auch hier gewesen. Die Regieeinheit Neumünster, die Malteser, das Deutsche Rote Kreuz, die eine atemberaubende Verpflegung hier aufgestellt haben für die Einsatzkräfte. Ja, nur mit Hilfe aller konnte dieser Einsatz überhaupt so abgearbeitet werden, wie er abgearbeitet wurde. Und er wurde hervorragend abgearbeitet und ich bin persönlich allen tiefst dankbar.
2: Dem können wir uns nur anschließen. RSH sagt allen Einsatzkräften hier in Neumünster vielen, vielen Dank für euren Einsatz. Und Alex, dir gönne ich jetzt erstmal eine etwas längere Nacht.
3: Dankeschön, vielen Dank, das hoffe ich auch. Zusammen sind wir Schleswig-Holstein. Neu bei

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11: 5 vor halb 9. Ich bin Imme Kasten. Guten Morgen. Der Lückenschluss der neuen Radar-Hochbrücke bei Rendsburg steht kurz bevor. Genau heute in 2 Wochen soll das riesige Mittelstück eingehoben werden. Genauer gesagt in der Nacht von Mittwoch auf Donnerstag. Dafür muss der Nord-Ostsee-Kanal über Stunden voll gesperrt werden. So schnell kann's gehen. Union und SPD haben sich auf ihrem Koalitionsgipfel offenbar auf ein großes Reformpaket geeinigt. Neben einer Einkommenssteuerreform und Vorhaben zu Bürokratieabbau will Schwarz-Rot auch ans Wahlrecht ran. Wer seinen Wahlkreis gewinnt, soll laut Bild künftig wieder sicher im Bundestag landen. Bei der Fußball-WM geht's für England, Belgien und Co-Gastgeber USA im Achtelfinale weiter. Alle drei haben ihre 16. Finalpartien gewonnen. Die Demokratische Republik Kongo, der Senegal und Bosnien-Herzegowina sind dagegen raus. Und jetzt Meldungen aus der Region.
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12: Ich bin Eileen Schallhorn. Im Zuge der geplanten Krankenhausreform sollen das UKSH sowie das Städtische Krankenhaus Kiel und das Friedrich-Ebert-Krankenhaus Neumünster künftig eine tragende Rolle in der neuen Versorgungsregion Mitte spielen. Die Krankenhäuser übernehmen dann nicht nur Notfälle aus der Umgebung, sondern auch Spezialfälle aus anderen Regionen. Nochmal überprüft werden soll die Anzahl der Klinikstandorte in der Region, die künstliche Gelenke einsetzen. Das sind momentan noch zu viele. Autofahrer in Neumünster müssen sich umstellen. Die Einbahnstraßenregelung am Alsenplatz ist ab heute geändert. Die Einbahnstraße verläuft künftig im Uhrzeigersinn statt gegen den Uhrzeigersinn. Grund ist die Verlegung der Bushaltestelle am Alsenplatz, die jetzt barrierefrei ist.
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13: An der Ostküste ist immer noch Sonne hier bei uns in Schleswig-Holstein, auch wenn die Wolken schon mehr werden. Bei euch an der Westküste spürt ihr vielleicht schon ersten Regen. Ja, also so auf den Nordseeinseln ist auf jeden Fall schon ein bisschen was da. Das wird sich jetzt über Tag noch weiter Richtung Festland schieben und auch noch Richtung Lübeck runter. Also wir kriegen alle eine kleine Dusche. Bis 24 Grad ist heute alles möglich. 16 Grad haben wir jetzt in Wanderup am Badesee, 16 Grad auch in Welt am Café und 16 Grad in Schmalfeld beim Schmalfelder Sportverein. Der RSH 3 Tage Trend sagt, morgen dann deutlich weniger Regen mit dabei. Am Wochenende schauert es immer mal wieder. Temperaturen gehen noch einen Ticken nach unten, so um die 20 Grad und der Wind wird etwas doller.
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14: Schleswig-Holsteins bester Verkehrsservice. Achtung Autofahrer, B76 Eutin Richtung Kiel, Höhe Preetz gibt es einen Unfall. An der Kieler Straße dort ist der Unfall passiert. Auf jeden Fall müsst ihr damit ein bisschen Problemen rechnen zum Durchkommen. Und in der Gegenrichtung haben wir Höhe Kronshagen, eine Entenfamilie auf der Fahrbahn, auf der B76. Da bitte vorsichtig fahren. Jetzt der Stau noch auf der A7, Hannover Richtung Hamburg. Ja doch, halbe Stunde ist das jetzt schon. Zwischen Heimfeld und dem Elbtunnel, 8 Kilometer anstehen. Nach einem Unfall ist dann nämlich nur noch die rechte Spur frei und dann ist gesperrt immer noch B75 zwischen Bargfeldstegen und Elersberg wegen Aufräumarbeiten des Sturmwochenendes. Dann gucken wir weiter und zwar nach Bad Oldesloe. Da kommt es im Innenstadtbereich aufgrund des Kindervogelschießens heute bis ca. 10.30 Uhr zu Verkehrsbehinderungen. Da auf jeden Fall mit rechnen. Kindervogelschießen in Oldesloe, das ist ganz vielen bekannt. Auf jeden Fall liebe Grüße zu euch und ein schönes Fest heute. Und die meisten Blitzer nur bei RSH, Ortsdurchfahrt Willingrade, stehen sie zwischen Rickling und Neumünster, da sind 50 erlaubt. Dann Bootkamp, Dosenbeker Straße Richtung Bordesholm, 70 erlaubt. Und B77, Itzehoe Richtung Hohenweststedt, Höhe am Möhnenwarte in der 100er, also außerorts. Eine gute Fahrt euch.
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13: Also was ist denn hier eigentlich los im Moment in Schleswig-Holstein? Tornados in Ostholstein oder auch Bargfeldstegen? Gestern auch noch Starkregen, Überschwemmung und Blitzeinschlag in Rendsburg. Ja, das ist irgendwie krass im Moment, was das Wetter angeht.
14: Das Wetter
13: diese Hitze. Das war auf jeden Fall gestern für die Feuerwehr in Rendsburg ein starkes Stück Arbeit. Jens Schnittka hat das hautnah in seiner Stadt mitbekommen. Und wie das war, hat er uns verraten.
17: Die sind schon ordentlich mitgenommen und das tut auch schon weh, die Bewohner so zu sehen. Und natürlich helfen wir dann auch, und um größeren Schaden zu verhindern, aber es tut schon weh, das zu sehen manchmal.
14: Richtige Fluten auf den Straßen, vor allem auch am Bahnhof und auch noch ein Blitzeinschlag in einer Schule. Mesh, alles gleich nochmal zusammengefasst mit der Feuerwehr Rendsburg in 6 Minuten hier bei uns.

0: waren schon heftige Bilder aus Rendsburg gestern. Habt ihr die gesehen? Gegen Mittag hat eine Unwetterzelle das Stadtgebiet Rendsburg und die umliegenden Gemeinden voll erwischt. Damit einen schönen guten Morgen aus der RSH Moin Show um 8:07.
1: Ja, da hatte die Feuerwehr ordentlich zu tun und wir haben Feuerwehrsprecher Jens Schnittger von der Freiwilligen Feuerwehr Rendsburg nochmal bei uns. Jens, was hattet ihr denn da vor Ort zu tun, sag mal?
2: Also es hat sich über das ganze Stadtgebiet in Rendsburg verteilt. Es gab überflutete Straßen, der Bahnhof war betroffen, unten bei den Gleisen, wo die Passagiere zum Bahnsteig gehen. Also es war wirklich gut zu tun.
1: Das war schon ein Unwetter der größeren Art, kann man sagen.
2: Die Bewohner der betroffenen Straßenzüge, die sind schon ordentlich mitgenommen und das tut auch schon weh, die Bewohner so zu sehen. Und natürlich helfen wir dann auch, und um größeren Schaden zu verhindern, aber ihr habt recht, das tut schon weh, das zu sehen manchmal.
0: Ja. Jetzt haben wir auch gehört, da ist ein Blitz in eine Schule eingeschlagen. Wo genau war das?
2: Ja, da sind wir zur nachbarschaftlichen Löschhilfe nach Jedenstedt alarmiert worden. Dort gab es einen Blitzanschlag in eine Schule. Das ist aber zum Glück glimpflich ausgegangen. Da sind die Sicherungen rausgeflogen und die Brandmeldeanlage ist angegangen.
1: Ja.
2: Und da mussten wir zum Glück nicht eingreifen. Also es gab kein Feuer, kein Rauch. Von daher gehe ich aus, dass der Schulbetrieb wieder aufgenommen werden kann.
1: Apropos Strom, Herr Schnittger, es gab dann am Nachmittag auf einmal auch noch einen großflächigen Stromausfall aufgrund dieses Unwetters. Wie hat Sie das betroffen als Feuerwehr und wie haben Sie davon mitgekriegt?
2: Wir haben auch einzelne Hinweise von Bürgern bekommen, auch aus der Schulklinik in Rendsburg. Die hatten zwischendurch ihr Notstromaggregat an, wir auch auf der Feuerwehr.
1: Ui, okay.
2: Der autark agieren konnten und die Ampeln waren wohl teilweise betroffen. Wir haben dann mit Absprache mit der Ordnungsbehörde der Stadt Rendsburg Notfallpunkte schon mal vorsorglich einrichten lassen. Aber soweit ist es dann zum Glück nicht gekommen und dann gegen 17.30 Uhr war der Strom dann wieder im Rendsburger Stadtgebiet wieder da.
1: Gut, dass ihr so gut vorbereitet seid auf solche Notlagen, die Feuerwehr in Rendsburg. Herr Schnittger, vielen Dank und ganz liebes Dankeschön auch an die ganze Truppe, die da gestern in den Fluten, sagen wir mal, im Wasser und in blitzigen Gewitter unterwegs war in Rendsburg.
2: Ja. Den Dank gebe ich gerne weiter und natürlich sind wir für alle da, die Hilfe brauchen.
1: Das freut uns.
0: Zusammen sind wir Schleswig-Holstein.
1: Dankeschön. Juhu.

0: Guten Morgen um 8:45. Hier ist die RSH Moin Show.
1: Und da ist das Ding.
0: Jo.
1: Wahnsinnsschuss aus dem 16er und oben links ins Loch, ins Eck, also ins Eckige. Also 1:0 für Deutschland.
0: Und hier wäre ein guter Sportkommentator auf jeden Fall verloren gegangen. Nee, warum muss der Rheinländer sein genau?
2: Weil das Werner Hansch war, Mann.
0: Ach,
2: das hast
0: so.
2: Du jetzt natürlich nicht erkannt, ne?
0: Nee.
2: Also absoluter Lieblingskommentator von damals, also wenn man noch irgendwie einen Namen nennen kann, wie Werner Hansch oder Bela Reti, wenn man das noch das sagen kann.
0: Mhm.
2: Tom Bartels ist ja jetzt viel im Fernsehen zu hören bei dieser Fußball-Weltmeisterschaft, aber Werner Hansch, das war für mich noch ein Name.
0: Ach ja, diese WM-Kommentatoren.
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4: Lektion 1, Kommentatoren müssen so klingen, als würde gerade Weltgeschichte geschrieben, egal was wirklich passiert.
5: Ja, da richtet er sich nochmal den Schienbeinschoner. Ein kurzer Blick nach links, ja, das sind packende Szenen.
4: Lektion 2, Statistiken ziehen immer. Je absurder, desto besser.
5: Deutschland hat ja bei Weltmeisterschaften

0: Gegen Teams mit roten Stutzen in Montagsspielen eine Ballbesitzquote von 53,8%.
1: Und Lektion 3, betone ausschließlich die völlig unwichtigen Wörter.
0: Ja, da kommt der Ball von rechts in den Strafraum und fast wäre das Tor gefallen für das Team der USA in San Francisco.

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14: 5:09. Ich bin Imme Kasten. Guten Morgen. An der neuen Radar-Hochbrücke bei Rendsburg laufen die letzten Vorbereitungen für den sogenannten Lückenschluss. Heute in zwei Wochen soll das 118 Meter lange und 1300 Tonnen schwere Mittelteil eingehoben werden. Die Eröffnung der Brücke ist dann für Ende des Jahres geplant. Ulf Ewert von der Projektgesellschaft Digis sagte uns zu den weiteren Arbeiten.
15: Im Moment wird jeden Tag betoniert. Wir bringen also den Beton auf die Stahlteile auf die Bewehrung. Wir haben auch die Lärmschutzwände schon beauftragt. Auch die mit wird in den kommenden Tagen begonnen. Wir werden uns um die Kappen kümmern, also die Seiten der beiden späteren Brücke, um die festzumachen, auch für den Verkehr sicher zu machen. Und wir werden dann nach all diesen Dingen den Asphalt aufbringen, die Markierung, die Schilderbrücken. Und Ende des Jahres soll es dann soweit sein, dass der Verkehr umgeleitet wird. Das ist Stand heute der Plan.
14: Der Einsatz an dem brennenden Lagerhallenkomplex in Neumünster kann voraussichtlich im Laufe des Vormittags beendet werden. Seit Dienstag früh hält das Feuer die Löschkräfte auf Trab. Auch heute Morgen sind immer wieder einzelne Akkus noch aufgeflammt, die in der Halle gelagert waren. Feuerwehrsprecher Alexander Bennecke-Blüher sagte uns.
16: Dieser Einsatz wird, glaube ich, in die Geschichtsbücher bei uns mit eingehen. Wir sind jetzt schon knapp 48 Stunden im Einsatz. So einen Einsatz habe ich persönlich noch nie erlebt. Ich hatte auch mit Kolleginnen und Kollegen vor Ort gesprochen, die schon Jahrzehnte auch in der Freiwilligen Feuerwehr sind, auch bei der Berufsfeuerwehr schon arbeiten. Auch die haben so einen Einsatz noch nie erlebt tatsächlich.
14: Schwarz-Rot schwingt die Reformkeule. Die Spitzen von Union und SPD haben sich auf ein großes Reformpaket geeinigt. Klar ist schon, dass es um die Reform der Einkommenssteuer sowie Vorhaben zu Rente, Arbeitsmarktwachstum und Bürokratieabbau geht. Details verraten die Parteichefs in diesen Minuten.
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14: Bei der Fußball-WM geht's für England, Belgien und Co-Gastgeber USA im Achtelfinale weiter. Alle drei haben ihre 16. Finalpartien gewonnen. Die Demokratische Republik Kongo, der Senegal und Bosnien-Herzegowina sind dagegen raus.
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0: Es wird langsam nasser hier bei uns und auch wolkiger in Schleswig-Holstein. Tief Zoe hat nämlich ein dickes Regengebiet im Gepäck. Das zieht jetzt über die Nordsee rein und schiebt sich dann einmal übers ganze Land. Temperaturen gehen rauf auf bis zu 24 Grad heute. 16 jetzt in Nübel am Sportplatz, 18 Grad in Wesselburen am Hebbel-Museum und 18 Grad auch in Lauenburg an der Grotte am Fürstengarten. Also kalt ist nicht, nur nass. Der RSA-3-Tage-Trend sagt, morgen wird es ein bisschen freundlicher, ein bisschen trockener. Aber auch am Wochenende müssen wir immer mal wieder mit einem Schauer rechnen. Der Wind zieht noch mal ein bisschen an und die Temperaturen, die pendeln sich sogar um die 20 Grad am Wochenende ein.
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12: Schleswig-Holsteins bester Verkehrsservice. Achtung Autofahrer, B76 Eutin Richtung Kiel. Höhe Preetz gab es einen Unfall und zwar Höhe der Kieler Straße in Preetz dieser Unfall. Dann gucken wir noch auf die B76 Eckernförde Richtung Kiel. Vorsichtig hier in beiden Richtungen, Höhe Kronshagen, eine Entenfamilie auf der Bundesstraße unterwegs. Dann die A1 Bremen Richtung Lübeck. Zwischen Maschener Kreuz und Norderelbbrücke 8 Kilometer, 20 Minuten gibt es hier oben drauf. Eine halbe Stunde heißt es anstehen auf der A7 Hannover Richtung Hamburg. Zwischen Heimfeld und Elbtunnel, nämlich 8 Kilometer nach einem Unfall. Heute ein bisschen mehr als sonst. Da ist ja sonst auch schon immer Stau. Jetzt ist nur noch die rechte Spur frei und ihr müsst euch da dran vorbei mogeln. 30 Minuten länger bitte einplanen. Und A21 Bagte Heide Richtung Kiel zwischen Bornhöved und Wankendorf ist bis 16 Uhr noch gesperrt. Der Grund sind Markierungsarbeiten. Der Verkehr wird da über den Standstreifen geleitet. Das heißt also, ihr kommt da wenigstens dran vorbei. Da ist ja gar keine Sperrung dann. Nö, bis 16 Uhr ist da nur eine Spur frei, über den Standstreifen nämlich. So, also, und B75, die ist aber komplett dicht und zwar zwischen Bargfeldstegen und Elersberg. Baumfellarbeiten hier. Dann gucken wir zur Fähre Glückstadt-Wischhafen. Wartezeiten bis zu einer Stunde gerade wieder. Das ist ja vor allem oft auch der Grund, weil da die Elbe zu verschlickt ist und die bei niedrigen Wasserständen häufiger mal nicht so fahren können, wie man sich das vorstellt. Deswegen kommt es da gerade vor allem aber auch zu Anstehzeiten, weil da eben gerade auch viele Menschen warten und die meisten Blitzer nur bei RSH. Ortsdurchfahrt Willingrade steht einer zwischen Ricklingen und Neumünster. Boot Camper euch, Dosenbecker Straße Richtung Bordesholm. B76 Eutin Richtung Kiel, Höhe Emschenhagen in der 70er. Und die B203 haben wir noch. Noch Rendsburg Richtung Kappeln, Höhe Lohse, da sind 80 erlaubt.
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0: Ihr habt bei uns im RSA-Verkehr schon gehört, die B75 bei Bargfeldstegen, die ist noch bis morgen gesperrt, da es letztes Wochenende ein Tornado gegeben hat dort. Rund 60 Bäume sind dabei entwurzelt und umgeknickt.
12: Tja, der Schock sitzt bei den Anwohnern noch tief. Die Feuerwehr und das THW räumen immer noch diese Verwüstungen auf. Und wir haben uns in Bargfeldstegen mal umgehört, wie dieser Tornado da für die Anwohner war. Nadine wohnt da auch, erzählt uns, dass sie und ihre Familie immer noch komplett geschockt sind. Alles gleich hier bei uns in 6 Minuten.

0: Kylie Minogue, Can't Get You Out of My Head. Damit einen schönen guten Morgen euch hier in der RSH. Moin Show mit Sharon Hein und Matze Schmark.
1: Moin.
0: Viertel nach neun haben wir es jetzt gleich. Und ja, wir gucken nochmal zurück auf das zurückliegende Wochenende. Denn am Samstag hat es in Bargfeld-Stegen auf einmal richtig gewütet. Es war ja in ganz Schleswig-Holstein ordentlich gewittrig.
1: Mhm.
0: In Bargfeld-Stegen gab es aber einen Tornado.
1: Ja, ja.
0: Kennt man sonst eigentlich nur aus Amerika oder aus anderen Ländern. Man denkt immer so, kann auch gar nicht sein.
1: Ja.
0: Ist doch nur eine Windhose, so doll ist das ja wohl nicht. Aber tatsächlich hat es da mitten im Kreis Stormarn in Bargfeld-Stegen einen richtigen Tornado gegeben.
1: 60 Bäume wurden entwurzelt oder sind umgekippt. Die Feuerwehr war im Großeinsatz, ist ja klar. Noch bis morgen ist deswegen auch die B75 gesperrt. RSH Schleswig-Holstein-Reporter Sascha Kropf hat sich die Nachwehen dieses Tornados nochmal genau angeguckt und hat auch mit Menschen von vor Ort gesprochen.
2: Ja, und auch Nadine Dobre wohnt direkt an der B75, gar nicht weit weg von der Tornadoschneise. Wir sehen hier auch noch ein paar umgekippte Beete. Dein Schirm ist abgebrochen. Erzähl mal, wie lief das an dem Abend für dich ab?
3: Na, es war um 18.18 Uhr, das weiß ich noch ganz genau. Es war ein heißer Sommertag und es fing ein bisschen an zu tröpfeln. Und dann dachten wir, oh schön, wir schicken mal die Kinder raus, schöner Sommerregen. Und dann haben wir gedacht, oh nein, jetzt wird es aber richtig doll. Und unsere Sachen lagen noch hinten im Garten. Wir mussten also hinters Haus laufen, weil da unser Garten ist. Und es wurde immer doller und doller. Und mein Mann sagte irgendwann, also das ist jetzt nicht mehr so witzig. Dann kam auch richtig heftiger Hagel, also Wachtelei groß. Und ein Hagelkorn hat meinen Sohn auch auf den Rücken getroffen.
2: Ich hoffe, es geht ihm gut.
3: Ja, es geht ihm gut. Es ist 5 Jahre, aber der hat natürlich auch richtig geweint und geschrien. Meine Tochter hatte auch richtig Angst, ich dann irgendwann auch. Und als wir gerade hier an der Haustür waren, haben wir gesehen, dass auf der anderen Straßenseite so einen großen Baum das erwischt hatte. In dem Moment, da haben wir natürlich richtig laut aufgeschrien. Und als wir dann oben waren und aus dem Fenster geguckt haben, sagte mein Mann, wir sind jetzt mitten im Tornado, wo ich noch sagte, das kann ich, also musste ich ihn ein bisschen auslachen, warum haben wir hier einen Tornado, aber hat sich ja bestätigt, dass es so war, weil du auch richtig die Windhosen gesehen hast. Also das werden wir auch so schnell alles nicht vergessen. Die Menschen standen alle an den Straßen, haben alle mit dem Kopf geschüttelt, 60 Bäume sind umgekippt und also das war Hammer. Das war der Horror eigentlich.
0: Ach, krass, Wahnsinn. Ne? Also man hört es Nadine auch noch richtig an, finde ich, dass sie das total mitgenommen hat. Danke euch beiden. Ja, ein echter Schock für Bargfeld-Stegen. Der Tornado, der da am Wochenende war. Und ich meine, wir haben ja genug Einsätze die ganzen Tage gehabt
1: total,
0: hier bei uns.
1: Ja. Ne? Dort waren die Einsatzkräfte von Feuerwehr und THW oder sind immer noch dabei, da aufzuräumen. Morgen soll dann die B75 wieder freigegeben werden. Danke an dieser Stelle an alle Helfer, die im ganzen Land dauerhaft für uns im Einsatz sind. Ihr macht einen tollen Job. Zusammen sind wir Schleswig-Holstein.

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10: Es wird langsam ungemütlicher hier bei uns in Schleswig-Holstein. Tief Zoe hat nämlich nicht nur Sonne, wie wir heute früh schon schön genossen haben, im Gepäck. Nein, sie bringt uns auch Regen. Der kommt gerade über die Westküste ins Land und schiebt sich dann einmal rüber. Das heißt, den ganzen Tag jetzt ist es dann doch eher unbeständig. Es schiebt sich jetzt langsam runter Richtung Lübeck. Das heißt, bei euch in Nordfriesland wird es als erstes wieder ein bisschen besser. Aber da kommt den ganzen Tag immer mal eine Kleinigkeit runter. Dann Temperaturen heute bis 24 Grad. Das ist eigentlich ganz angenehm. 18 Grad jetzt in Bretsch. Steht am Naturzentrum Mittleres Nordfriesland, 18 Grad in Ostrohr an der Rettungswache und 18 Grad auch in Basthorst am Gut. Der RSH 3 Tage Trend sagt, morgen sieht es ein bisschen trockener aus, aber auch am Wochenende sind wir nicht ganz schauerfrei. Die Temperaturen gehen noch mal ein kleines Stück nach unten und der Wind zieht auch ein bisschen an. Also so heiß wie letztes Wochenende wird es jedenfalls nicht, aber es wird insgesamt nicht so sommerlich, wie wir uns das vielleicht wünschen.
11: Kommt noch.
10: Ja.
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11: Die Ferien gehen ja 6 Wochen.
10: Ja, zum Ferienstart hätte es etwas. Naja, wir wollen uns nicht beschweren.
11: Nein, wollen wir nicht. Wir gucken jetzt schnell auf die Straßen. 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Achtung, Autofahrer A23, Heide Richtung Hamburg zwischen Schafstedt und Hanerau-Hademarschen. Da haben wir ein Pannenfahrzeug heute Morgen. Stau auf der A1 Lübeck Richtung Hamburg zwischen Basbüttel und Kreuz-Ost. 4 Kilometer. Der Grund ist hier ein Unfall. Die linke Spur ist nur noch frei. Ihr werdet dran vorbeigeführt, aber braucht da gerade 20 Minuten mehr. Und eine halbe Stunde länger müsst ihr einplanen auf der A7 Hannover. Richtung Hamburg, also alles, was nach Schleswig-Holstein will. Schon vorm Elbtunnel, zwischen Heimfeld und Elbtunnel, ist immer Stau jeden Morgen. Aber jetzt gibt es da auch noch einen Unfall. Deshalb 6 Kilometer Stau und nur die rechte Spur frei zum dran vorbeifahren. Dann haben wir Markierungsarbeiten auf der A21 Bagdeheide-Kiel zwischen Nettelsee und Trappenkamp. In beiden Richtungen wegen Markierungsarbeiten bis 16 Uhr jeweils nur eine Spur frei. Und dann hat Thomas noch was für uns. Thomas, was los?
12: Ihr hattet das schon mehrfach im Programm mit Oldesloe, dem Kindervogelschießen. Sollte das weiträumig umfahren, weil ich musste eben da anliefern, aber das ist alles komplett abgesperrt. Auch die B75 und so, weil das jetzt gleich losgeht, ist alles schon zu.
11: Alles klar, ja, in Bad Oldesloe heute Kindervogelschießen im Innenstadtbereich, kommt es deshalb zu Verkehrsbehinderungen. Danke dir, Thomas, nochmal fürs Update. Bis circa heute Mittag müsst ihr damit rechnen, dass ihr da nicht gut durchkommt. Und dann hat Thorsten noch was für uns. Gleich 2 Meldungen, Thorsten.
13: Auf der L49 Richtung Bordesholm in der 70er-Zone, Dosenbeker Weg, und eine Straßensperrung. Bis 16 Uhr wird die L49 zwischen Nettelsee und auch Dosenweg voll gesperrt wegen Sanierungsarbeiten.
11: Alles klar, geben wir mit durch. Hiermit getan, danke dir. Und dann gucken wir noch in den Kreis Dithmarschen. Die Kanal 4 an Ostermoor und Fischerhütte sind in beiden Richtungen bis 11 Uhr noch außer Betrieb. Die meisten Blitzer, nur bei RSH. Ganz schön voll hier. Marienfelde, Marienfelder Landstraße, beidseitig Höhe Pferdehof. Flensburg, Osttangente bei euch, in der Kurve zur Hochfelder Landstraße. Ortsdurchfahrt Willingrade zwischen Rickling und Neumünster. Bootkamp, ein Blitzer bei euch, Dosenbecker Straße Richtung Bortesholm. B203, Rendsburg Richtung Kappeln, stehen sie Höhe Lose, da sind 80 erlaubt, dann die B77, außerorts Itzehoe Richtung Hohenweststedt, Höhe Amünnenwarte, da ist 100 und B76 noch, Eutin Richtung Kiel und zwar Höhe Emschenhagen, der Blitzer in der 70er. So, danke fürs Mitmachen an alle unsere Stau- und Blitzermelder. Jetzt wünsche ich euch aber eine gute Fahrt. Kommt da gut durch diesen Donnerstag.
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0: Viertel vor zehn, die RSH Moin Show hier am Donnerstagmorgen mit Sharon Heine und Matze Schmark.
1: Moin.
0: Wir senden ja live aus Kiel gerade, haben unsere Augen und Ohren aber auch live in Berlin, denn ja, da läuft gerade aktuell noch in diesen Sekunden die Pressekonferenz von Bundeskanzler Merz. Die haben die ganze Nacht gesessen da in der Regierung und haben ein Reformpaket beschlossen. Was soll da alles kommen?
1: Zum einen könnte es passieren, dass wir bald, wenn wir krank werden, ab Tag 1 eine Krankschreibung brauchen für unseren Arbeitgeber. Das ging ja vorher so ein, zwei Tage auch ohne. Aber eventuell müssen wir da jetzt schon am ersten Tag zum Arzt. Bei uns ist Mike Schüler. Du übernimmst hier gleich ab 10. Genau. Behältst das natürlich weiter im Auge. Was sagst
2: Richtig.
1: Du dazu?
2: Ich finde es spannend, also bin sehr gespannt, wie das funktionieren soll. Ich glaube auch die Arztpraxen, die freuen sich jetzt nicht unbedingt über diese neue Regelung.
1: Ja, das bedeutet ja sehr viel mehr Arbeit, ne?
0: Denn die telefonische Krankschreibung soll wohl auch wegfallen. Alles erstmal die Vorschläge dieses Paketes aus der Regierung, wie das umgesetzt werden soll, ob es und wann es dann ein Gesetz wird und ob. Das hört ja alles gleich noch hier bei uns im Laufe des Tages, natürlich auch in den RSH Nachrichten. Die nächsten gibt es ja schon um 5 vor 10, aber auch nachher noch bei dir in der Sendung,
2: Mike. Genau.
0: Deine Sendung heißt ja RSH bei der Arbeit.
1: Passt. Ich meine, passt. Ganz wichtig, weil es ist bisher ja nur ein Vorschlag, ne?
0: Genau,
1: ja.
0: Richtig. Aber mal gucken, was
1: Schauen
0: daraus
1: wir mal.
0: Wird. So, jetzt wollen wir euch aber trotzdem mit guter Musik noch in den Morgen entlassen. Golden Huntricks haben wir jetzt für euch hier bei RSH. Und wir hören uns morgen früh wieder ohne Krankschreibung ab 5 in der RSH Moin Show.
1: Am letzten Tag des Schuljahres.

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7: 5:10 Uhr. Ich bin Imme Kasten. Guten Tag. Die schwarz-rote Bundesregierung will jetzt beim Thema Reformen Nägel mit Köpfen machen. Die Koalitionsspitzen haben eine Steuerreform angekündigt. Unter anderem soll die Einkommenssteuer gesenkt werden. Kanzler Merz sagt:
8: Wer unter Teuerung, Inflation und stagnierenden Löhnen am meisten leidet, wird entlastet. Wir rechnen mit bis zu 600 Euro pro Jahr für einen Durchschnittshaushalt.
7: Außerdem soll die Rentenreform noch bis Jahresende umgesetzt werden und die telefonische Krankschreibung wegfallen. Stattdessen braucht es wieder ab dem ersten Krankheitstag eine Bescheinigung. Sonn- und Feiertagszuschläge sollen erhöht werden. In Ludwigslust bei Schwerin hat die Feuerwehr am Morgen Patienten und Personal aus einem brennenden Krankenhaus gerettet. Für 2 Menschen kam allerdings jede Hilfe zu spät, über 30 weitere wurden verletzt. Finn Rebesell-Freundlieb berichtet.
9: Es sind dramatische Szenen, die sich heute Morgen in der 12.000 Einwohnerstadt in Mecklenburg-Vorpommern abgespielt haben. Der Dachstuhl der Radiologie des Helene-von-Bülow-Klinikums war gegen 20 nach 4 in Brand geraten. Einsatzkräfte brachten Patienten teils in Betten und Rollstühlen aus dem Gebäude und versorgten sie auf einer Rasenfläche. Der Rauch verbreitete sich rasend. Die Feuerwehr ist weiter im Großeinsatz. Die Hintergründe sind noch unklar.
7: Ein Unwetter mit Gewitter und Starkregen, das über Teile des Landes hinweggezogen ist, hat am Nachmittag für zahlreiche Einsätze der Feuerwehren gesorgt. Rund um Rendsburg etwa hatten es die Einsatzkräfte mit vollgelaufenen Kellern und überfluteten Straßen zu tun, betroffen auch der Bahnhof. In Jevenstedt schlug der Blitz in eine Schule ein. Ja, und dann fiel in Rendsburg auch noch der Strom aus. Die Schönklinik etwa lief zeitweise mit Notstrom. Jens Schnittger von der Feuerwehr Rendsburg sagte uns:
10: Wir haben dann mit Absprache mit der Ordnungsbehörde der Stadt Rendsburg Notfallpunkte schon mal vorsorglich einrichten lassen. Das sind halt Punkte, wo die Bürger anlaufen können, Fragen stellen können, auch wenn sie Hilfe brauchen zu Hause, Beatmungsgerät oder Sonstiges. Aber das ist zum Glück nicht erforderlich gewesen und dann gegen 17.30 Uhr war der Strom dann wieder da.
7: Der Lückenschluss der neuen Radarhochbrücke bei Rendsburg steht kurz bevor. Genau heute in 2 Wochen soll das riesige Mittelstück eingehoben werden. Genauer gesagt in der Nacht von Mittwoch auf Donnerstag. Dafür muss der Nord-Ostsee-Kanal über Stunden voll gesperrt werden.
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7: Bei der Fußball-WM geht's für England, Belgien und Co-Gastgeber USA im Achtelfinale weiter. Alle 3 haben ihre 16. Finalpartien gewonnen. Die Demokratische Republik Kongo, der Senegal und Bosnien-Herzegowina sind dagegen raus.
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11: Noch ist es meist trocken bei uns in Schleswig-Holstein. Bei euch im Süden, da scheint auch noch etwas die Sonne. Von der Westküste her zieht es aber nach und nach zu und es fängt dann an zu regnen. Teils auch kräftig. An den Küsten bekommen wir dazu stürmische Böen bei 20 bis 24 Grad. Jetzt bei euch in Langballig an der Apotheke haben wir 20. 18 sind es in Mönckeberg beim Mönckeberger See und bei euch in Witzhave auf den Tennisplätzen 19 Grad. Der RSH 3-Tage-Trend bleibt jetzt erstmal eher durchwachsen mit Sonne, Wolken, Regenschauern und Sturmböen an den Küsten. Dazu gibt es maximal 19 bis 23 Grad.
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11: Schleswig-Holsteins bester Verkehrsservice. Achtung Autofahrer, fahrt vorsichtig auf der A23 Heide Richtung Hamburg. Zwischen Schafstedt und Hanerau-Hademarschen ist ein Auto liegen geblieben. Außerdem staut es sich auf der A1 Lübeck Richtung Hamburg zwischen Barsbüttel und dem Kreuz Ost 5 Kilometer nach einem Unfall. Da ist nur noch die linke Spur frei. 20 Minuten steht ihr hier. In der Gegenrichtung Stau zwischen Harburg und der Norderelbbrücke 2 Kilometer. A7 Hamburg Richtung Hannover zwischen dem Elbtunnel und Heimfeld 6 Kilometer Stau. A7 Hannover Richtung Hamburg zwischen Heimfeld und dem Elbtunnel 6 Kilometer nach einem Unfall, da ist auch nur noch die rechte Spur frei, 30 Minuten plus. Und A24 Schwerin Richtung Hamburg zwischen Jenfeld und Horn, da steht ihr auf 6 Kilometern, 20 Minuten kommen dazu. An der Elbfähre Glückstadt Schaffen braucht ihr Geduld, eine Stunde dauert es länger und die meisten Blitzer nur hier bei RSH. B199 Flensburg Richtung Kappeln in Höhe Gundelsbü in der 80er-Zone. Mayenfelde, Mayenfelder Landstraße beidseitig in Höhe Pferdehof, 50 dürft ihr fahren. Flensburg Osttangente in der Kurve zur Hochfelder Landstraße, auch hier 50 erlaubt. Und dann steht er noch auf der B76 Eutin Richtung Kiel in Höhe Emschenhagen. Da ist 70 für euch drin. Gute Fahrt euch!
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11: Ein vorletztes Mal wurden die Schulbrote geschmiert. Morgen gibt's dann Zeugnisse und dann starten die Sommerferien bei uns in Schleswig-Holstein. 6 Wochen schulfrei und damit da keine Langeweile aufkommt, haben wir den RSH-Ferienspaß für euch. Und gleich schenken wir euch den nächsten Erlebnistag für die ganze Familie. Dieses Mal geht's auf Schatzsuche. Also bis gleich und schönen Donnerstag euch.
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0: Kommt gut in den Montag. Hier ist RSH und gleich bekommt ihr neue Musik von Kygo. Save My Love heißt das Teil. Ich finde den so cool. Ist jetzt schon einer der Sommerhits des Jahres. Bekommt ihr gleich in voller Länge alle frischen Hits in Schleswig-Holsteins beste Mix.
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0: In den Schulen bei uns in Schleswig-Holstein wird schon rumgeblödelt, denn morgen gibt's Zeugnisse und dann starten die Sommerferien. Und mit uns werden die richtig gut, denn wir schenken euch mehrmals täglich tolle Erlebnistage für die ganze Familie. 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Nadine aus Schalbü. Ist der Kalender schon voll in den Sommerferien oder habt ihr da noch ein bisschen Platz?
2: Da haben wir auf jeden Fall noch Platz.
0: Ja, wie viele Kinder habt ihr denn und wie alt sind sie?
2: Die sind 8, 9 und 11.
0: Also 3 Kinder, gut verteilt sozusagen. Kann das sein, dass Richtig. Die Action lieben vielleicht?
2: Ja. Ja? Definitiv.
0: Hattet ihr auch schon mal Kontakt zu Piraten?
2: Das hatten wir auch, ja.
0: Ihr hattet schon mal Kontakt zu Piraten? Wo das denn?
2: Zum Beispiel im Heidepark.
0: Im Heidepark? Show. Stimmt, da sind die auch, ja.
2: Ja, genau.
0: Aber sonst, sag ich mal, in der Regel will man das eigentlich ja nicht. In diesem Fall jetzt hier aber auch, denn wir schicken euch ins Abenteuer, liebe Nadine. Denn es geht für euch zum Piraten-Action-Open-Air nach Grevesmühlen.
2: Oh, sehr cool, da freuen wir uns ja riesig. Das ist ja der Hammer.
0: Da wart ihr also noch nicht bei den Piraten.
2: Also wir freuen uns riesig, das ist hammer toll.
0: Sehr schön, das wird auch richtig cool. Da erlebt ihr die Abenteuer des Captain Flint und vielleicht findet ihr ja sogar auch noch einen Schatz.
2: Ja, genau. Hammer cool.
0: Freuen sich die Kiddies. Dann ganz viel Spaß euch, Nadine.
2: Ja, danke schön.
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14: Bei euch in Mölln scheint gerade noch richtig schön die Sonne, aber auch bei euch wird es in der nächsten Stunde grauer, denn die Wolken von der Westküste sind weiter im Vormarsch. Dort bei euch so Raum Risum-Lindholm fühlt es sich fast schon wie so ein später Herbstnachmittag an. Der Großteil von uns in Schleswig-Holstein, da wurde schon eingenommen von den Wolken und dazu gibt es dann auch Regenschauer bei 20 bis 24 Grad in der Spitze. Außerdem frischt der Wind mit stürmischen Böen an den Küsten auf. Jetzt bei euch in Borgwedel in der Ringstraße haben wir 19 Grad gemessen. In Lohe-Rickelshof an der Freiwilligen Feuerwehr ebenfalls 19 und 18 sind es in Legerdorf auf dem Sportplatz. Der RSH-3-Tage-Trend. Bis Sonntag müssen wir auf den Sommer verzichten. Es bleibt durchwachsen und relativ kühl. 19 bis 23 Grad bekommen wir maximal.
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14: Schleswig-Holsteins bester Verkehrsservice. Achtung, Autofahrer, fahrt vorsichtig auf der A1 Fehmarn Richtung Lübeck. Zwischen Neustadt-Pelzerhaken und Neustadt-Mitte ist ein Fahrzeug liegen geblieben. Und Achtung, auch auf der A20 Lübeck Richtung Rostock. Zwischen Groß-Sarau und Lüdersdorf liegen Spanngurte auf der Straße. Es staut sich auf der A1 Lübeck Richtung Hamburg zwischen Basbüttel und dem Kreuz Ost 5 Kilometer nach einem Unfall. Da ist die Straße auf zwei Spuren verengt. 20 Minuten kommen da dazu. In der Gegenrichtung Stau zwischen Harburg und der Norderelbbrücke 2 Kilometer. A7 Flensburg Richtung Hamburg zwischen dem Dreieck Nordwest und Stelling. Da ist die rechte Spur wegen Reparaturarbeiten gesperrt. In der Gegenrichtung Stau zwischen dem Elbtunnel und Heimfeld 6 Kilometer 20 Minuten plus. Auf der A7 weiterhin Hannover Richtung Hamburg zwischen Heimfeld und dem Elbtunnel 4 Kilometer Stau nach einem Unfall. Da ist nur noch die rechte Spur frei. Und dann die B75 Bad Oldesloe-Hamburg ist zwischen Bargfeld-Stegen und Elersberg wegen Baumfellarbeiten gesperrt. An der Elbfähre Glückstadt Wilhelmshaven braucht ihr Geduld. Es dauert eine Stunde länger und die meisten Blitzer nur hier bei RSH. B76 Eutin Richtung Kiel in Höhe Emschenhagen, 70 dürft ihr fahren. Dann A21 dabei, Kiel Richtung Bagdeheide in Höhe Lezen, 80 erlaubt. B199 Flensburg Richtung Kappeln in Höhe Höhe Gundelsbü in der 80er. Flensburg-Osttangente in der Kurve zur Hochfelder Landstraße 50 erlaubt. Ortsdurchfahrt Willingrade zwischen Rickling und Neumünster. Auch hier dürft ihr 50 fahren. Bootkamp-Dosenbecker Straße in Richtung Bordesholm 70 dürft ihr fahren. Und Jana, wo hast du noch ein?
2: A20 Lübeck-Genin Richtung Bad Segeberg, kurz vor Abfahrt Lübeck-Zentrum. 100 sind erlaubt.
14: Danke dir und danke auch an unsere Stau- und Blitzermelder. Cori, David, Thorsten und Basti, wenn ihr auch noch was gesehen habt, ruft gerne durch. Staus und Blitzer meldet ihr uns immer kostenlos unter der 0800-774-774. Gute Fahrt euch!
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Jetzt noch mehr von euren Lieblingshits in Schleswig-Holsteins beste Mix. Hier ist RSH mit Mike Schüler für euch am Donnerstagvormittag. Und bleibt er

0: packen, ne?
1: Ja, das muss man ganz klar so sagen. Die Führungsspitze des DFBs nimmt langsam Abstand von Nagelsmann. Auch Sportdirektor Rudi Völler nach dem Aus bei der WM sagte dieser ja noch, dass Nagelsmann wahrscheinlich der Richtige sei, um weiterzumachen. Jetzt aber die Kehrtwende, der öffentliche Druck ist vermutlich zu hoch. Julian Nagelsmann, der soll jetzt wohl nochmal die Chance bekommen, das Ausscheiden zu erklären, aber alle Weichen stehen auf Abschied. Er hat ja noch einen Vertrag bis 2028 und ihm stehen bei der Entlassung wohl 50% seines noch ausstehenden Gehalts zu.
0: Okay.
1: Das wären wohl so um die 7 Millionen Euro, und böse Zungen vermuten, dass er wohl deshalb auch nicht selbst zurücktritt. Als möglicher Nachfolger wird Jürgen Klopp überall gehandelt, der wohl auch nicht mehr so abgeneigt ist von der Idee.
0: Also das kann jetzt alles ganz schnell gehen, haben wir natürlich hier bei RSH im Blick für euch. Schauen wir nochmal nach Amerika zur WM. Da hat Gastgeber USA heute Nacht mit 2:1 gegen Bosnien-Herzegowina gewonnen. Pure Ekstase war das, aber da ging ja noch so viel mehr, ne Fabi?
1: Ja, noch krasser war es wirklich beim Spiel Belgien gegen Senegal. Die Senegalesen, die haben bis zur 86. Minute mit 2:0 geführt, waren eigentlich schon sicher weiter, und dann gleicht Belgien kurz vor Schluss aus und dreht in der Nachspielzeit der Verlängerung 120+5 tatsächlich noch das Spiel. So krass. Das ist das späteste Tor der WM-Geschichte. Und übrigens, in dem Spiel waren auch die ersten Flitzer der WM unterwegs.
0: Okay.
1: Und heute steht ein richtiges Highlight an. Um 21 Uhr spielen unsere österreichischen Nachbarn gegen Spanien. Und weil da ja auch noch die Schule läuft in Österreich, hat der Bundespräsident Alexander Van der Bellen eine Bitte an alle Eltern.
2: Jetzt kommen wir zu meiner Bitte im Namen Ihrer Kinder. Lassen Sie sie heute ein wenig länger aufbleiben. Alles Liebe und an alle Kinder viel Spaß beim Anfeiern.
0: Ja, wenn der Bundespräsident das sagt, dann ist das ja fast schon Gesetz, ne? Danke dir, Fabi. Also auch ohne Deutschland gibt's ein paar Leckerbissen bei dieser Fußball-WM.

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19: 10:55. Ich bin Imme Kasten. Guten Tag. Die schwarz-rote Koalition drückt beim Thema Reformen aufs Tempo. Union und SPD wollen etwa kleine und mittlere Einkommen mit einer Steuerreform spürbar entlasten. Ein Durchschnittshaushalt soll, laut Kanzler Merz, 600 Euro weniger Steuern zahlen. Topverdiener sollen dagegen mehr zahlen. Außerdem soll künftig schon ab dem ersten Krankheitstag eine Krankmeldung nötig sein. Weitere Vorhaben: weniger Bürokratie für Unternehmen und strengere Regeln gegen Sozialmissbrauch. Nach dem Großbrand in Neumünster ist von dem betroffenen Lagerhallenkomplex nicht mehr viel übrig. Mehr als 48 Stunden waren die Einsatzkräfte vor Ort. Akkus von E-Scootern, die in einer Halle gelagert waren, erschwerten die Löscharbeiten. Feuerwehrsprecher Alexander Benneke-Blüher bedankte sich bei vielen der Helfer.
6: Nicht nur unsere Einsatzkräfte aus Neumünster, sondern wirklich auch in den Hochzeiten, wo es eine massive Rauchentwicklung war, wo wir noch wirklich massive Flammenbildung aus dem Gebäude noch hatten, hatten wir wirklich dann Einsatzkräfte von überall her und Schleswig-Holstein, sogar aus Hamburg gehabt. Da sind wir wirklich allen Einsatzkräften wirklich dankbar für diese großartige Zusammenarbeit.
19: In Ludwigslust bei Schwerin hat die Feuerwehr am Morgen Patienten und Personal aus einem brennenden Krankenhaus gerettet. Für zwei Menschen kam allerdings jede Hilfe zu spät. Über 30 weitere wurden verletzt. Finn Rebesell-Freundlieb berichtet.
20: Es sind dramatische Szenen, die sich heute Morgen in der 12.000 Einwohnerstadt in Mecklenburg-Vorpommern abgespielt haben. Der Dachstuhl der Radiologie des Helene-von-Bülow-Klinikums war gegen 20 nach 4 in Brand geraten. Einsatzkräfte brachten Patienten teils in Betten und Rollstühlen aus dem Gebäude und versorgten sie auf einer Rasenfläche. Der Rauch verbreitete sich rasend. Die Feuerwehr ist weiter im Großeinsatz. Die Hintergründe sind noch unklar.
19: In deutschen Schubladen schlummern echte Schätze. In den rund 170 Millionen alten Handys stecken laut deutscher Rohstoffagentur beispielsweise eine Tonne Gold, tausende Tonnen Alu und Kupfer sowie seltene Erden. Recycelt wird aber nur etwa jedes zehnte Althandy.
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19: Unsere Nachbarn Österreich und Schweiz müssen bei der Fußball-WM im Sechzehntelfinale ran. Am Abend bekommen es die Österreicher mit Europameister Spanien zu tun. Die Schweiz trifft früh am Morgen dann auf Algerien. Außerdem kämpfen Australien und Ägypten ums Achtelfinale.
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21: Einige Fahrten der Fähren von und nach Helgoland wurden schon abgesagt, weil zu hohe Wellen erwartet werden. Ja, da kommen stürmische Böen an den Küsten auf uns zu im Tagesverlauf. Bei euch in Nordfriesland und Dithmarschen, da pustet es ja jetzt auch schon ordentlich. Nun ist es auch überwiegend dicht bewölkt bei uns in Schleswig-Holstein und es regnet vereinzelt. 20 bis 24 Grad gibt es in der Spitze. Jetzt bei euch in Tarp an der Aussichtsplattform Trenetal. 20 Grad 19 sind es in Emschenhagen in der Karlsbader Straße. Und bei euch in Tank steht bei der First 3 19 Grad. Der RSH 3 Tage Trend. Der ganz tolle Sommer, oder? Der kommt jetzt nicht, den können wir nicht erwarten. Im Gegenteil, es bleibt relativ kühl und durchwachsen mit Sonne, Wolken, Regenschauern, aber auch mal Gewittern im Mix. Und insgesamt ist es teils auch stürmisch. Die Sonnenschirme also gut einpacken.
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21: Schleswig-Holsteins bester Verkehrsservice. Achtung Autofahrer, fahrt vorsichtig auf der A21 Bargteheide Kiel. Achtung hier in beiden Richtungen. In Höhe Nettelsee, da sind Rehe auf der Straße. Dann Achtung auch auf der A20 Lübeck Richtung Rostock. Zwischen Großsara und Lüdersdorf liegen Spanngurte auf der Fahrbahn. Helge ist noch da, was hast du?
22: Und zwar A1, Fahrt Richtung Süden zwischen Neustadt-Pelzerhaken und Neustadt. Es steht auf der ersten Spur ein PKW mit der Panne vermutlich. Polizei ist vor Ort, hat gesperrt, ist aber keine Standstreifen gibt, ist die erste Spur gestört.
21: Und staut sich auch schon ein bisschen zurück, ne?
22: Staut sich minimal, noch geht's.
21: Alles klar, haben wir mit im Blick. Danke dir, Helge.
22: Jo, gern.
21: Dann Stau auf der A1 Lübeck Richtung Hamburg zwischen Billstedt und der Norderelbbrücke 4 Kilometer. A7 Flensburg Richtung Hamburg zwischen Wader und Bordesholm 4 Kilometer aufgrund einer Wanderbaustelle. A7 Hamburg Richtung Hannover zwischen dem Elbtunnel und Heimfeld 6 Kilometer Stau. Und A7 Hannover Richtung Hamburg zwischen Heimfeld und dem Elbtunnel 4 Kilometer nach einem Unfall. Da ist nur noch die rechte Spur frei. Die meisten Blitzer nur hier bei RSH. B76 Eutin Richtung Kiel in Höhe Emschenhagen 70 dürft ihr fahren. B199 Flensburg Richtung Kappeln in Höhe Gundelsbü 80 erlaubt. Flensburg Osttangente in der Kurve zur Hochfeld der Landstraße 50, Bootkamp Dosenbecker Straße in Richtung Bordesholm und B203 Rendsburg Richtung Kappeln in Höhe Lose 80 erlaubt.
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21: Osterbü ist das beste Dorf in ganz Schleswig-Holstein, sagt eine Fachjury vom Heimatministerium in Berlin. Auf Landesebene haben sie schon gewonnen, wir haben ja auch drüber berichtet und nun wollten sie den Sieg auch auf Bundesebene. Gestern war die Preisverleihung und ob sie den Sieg mit nach Hause gebracht haben und wir jetzt ein sogenanntes Golddorf bei uns in Schleswig-Holstein haben, das hört ihr gleich.
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0: waren die Menschen in Osterbü. RSH hier, moin zusammen. Mitte Juni haben wir das kleine Örtchen bei Eckernförde besucht, denn sie sind ein Golddorf. Sie haben sich im letzten Jahr gegen viele andere Orte bei uns in Schleswig-Holstein durchgesetzt und im Landeswettbewerb Unser Dorf hat Zukunft Gold geholt. Und damit haben sie sich für das Finale auf Bundesebene qualifiziert. Und nun steht fest, es hat zwar nicht ganz zum besten Dorf Deutschlands gereicht, aber mit einigen anderen Orten zusammen sind sie auf dem zweiten Platz gelandet. Bei mir ist Björn Prüß. Er ist für die Öffentlichkeitsarbeit in Osterbü zuständig. Erstmal herzlichen Glückwunsch. Ihr freut euch bestimmt trotzdem, oder?
1: Ja, klar tun wir das. Ich meine, von 1200 Dörfern, die teilgenommen haben, haben wir Platz 2. Ist super.
0: Ja.
1: Ich weiß nicht, wo die Jury da einen Fehler gemacht hat, dass wir kein Gold geworden sind, aber Gott, das sind ja auch nur Menschen, ne?
0: Ja, so ist das. Ja, du hast es gesagt, 1200 Dörfer haben da mitgemacht aus ganz Deutschland. Das ist natürlich eine wahnsinnige Geschichte trotzdem für euch. Wie habt ihr eure Platzierung denn gefeiert? Gab es da einen Sekt fürs ganze Dorf oder so, Björn?
1: Also wir haben tatsächlich schon am 11.06. nach der Bereisung ordentlich gefeiert.
0: Ja, okay.
1: Und tatsächlich gestern noch in einer kleinen Runde mit 20 Leuten, also mit der Arbeitsgruppe Unser Dorf hat Zukunft, haben wir auch nochmal ein bisschen gefeiert bis 13:30 oder so.
0: Gab es da irgendwie eine Urkunde oder ein Preisgeld jetzt für den zweiten Platz?
1: Genau, wir kriegen Preisgeld. 10.000 Euro ist das für den zweiten Platz.
0: Wow.
1: Und das investieren wir dann in den Kinder- und Jugendrat zum größten Teil.
0: Die großartig.
1: Dann so Sachen bekommen wie Billardtisch und all solche Dinge.
0: Und vielleicht magst du auch noch mal kurz erzählen, Björn, was euch da überhaupt auszeichnet, beziehungsweise um was es bei dem Wettbewerb ging.
1: Also im Endeffekt sind das drei Fachbereiche, die wir abdecken mussten. Das ist einmal Wirtschaft, einmal Engagement oder soziales Ehrenamt, ne? Und dann einmal Baukultur. Bei Punkt 3, wir haben halt kein Fachwerk und kein Kloster. Wahrscheinlich sind wir deswegen nur Silber geworden. Was heißt nur, deswegen sind wir Silber geworden.
0: Okay.
1: Die beiden anderen Punkte haben wir wahnsinnig gut abgedeckt. Wir haben ein riesiges Ehrenamt, die machen hier alle mit. Wir haben einen kleinen Gewerbepark mit einer Kaffeerösterei und einem Malerbetrieb.
0: Euer Dorf hat Zukunft, sagst du. Ihr seid super aufgestellt, weil die Menschen vor Ort Verantwortung übernehmen, gemeinsam anpacken und einfach mitgestalten, ne?
1: Genau. Wir leben den Zusammenhalt, also von jung bis alt.
0: Und so soll es ja auch sein. Auch wenn es nicht der erste Platz geworden ist, ihr könnt trotzdem stolz auf euch sein, dass ihr es so schön bei euch habt und da völlig zu Recht ausgezeichnet wurdet. Zusammen sind wir Schleswig-Holstein, Björn.
1: Zusammen sind wir stark, genau.

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20: Einheitsbrei heute bei uns in Schleswig-Holstein. Es ist meist dicht bewölkt und immer wieder gibt's einzelne Regenschauer. Gleich kommt zum Beispiel bei euch in Kopp ein bisschen was runter. Das Regenband, das zieht jetzt von Nordwest nach Südost in ganzer Breite durchs Land. An den Küsten bekommen wir dazu stürmische Böen bei 20 bis 24 Grad. Jetzt bei euch in Flensburg an der Europa-Universität 18, 19 sind es in St. Peter-Ording an der Therme und bei euch in Schönberg an der Freiwilligen Feuerwehr 19 Grad ebenfalls. Der RSH 3-Tage-Trend bleibt jetzt erstmal eher durchwachsen mit Sonne, Wolken und Regenschauern. Außerdem frisch der Wind auf und an den Küsten gibt es Sturmböen, dazu maximal 19 bis 23 Grad.
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20: Schleswig-Holsteins bester Verkehrsservice. Achtung Autofahrer auf der A21 Bagdeheide Kiel. Vorsichtig fahren hier bitte in beiden Richtungen. In Höhe Nettelsee sind Rehe auf der Straße. Staut sich außerdem auf der A1 Lübeck Richtung Hamburg zwischen Billstedt und der Norderelbbrücke 4 Kilometer 15 Minuten plus. A7 Flensburg Richtung Flensburg Richtung Hamburg zwischen dem Rastplatz Ohe West und Wader 4 Kilometer aufgrund einer Wanderbaustelle. 20 Minuten steht ihr hier. Dann die A7 Hamburg Richtung Hannover. Jetzt aber zwischen dem Elbtunnel und Heimfeld 6 Kilometer. In der Gegenrichtung zwischen Heimfeld und dem Elbtunnel 4 Kilometer. Und dann die B75 Bad Oldesloe Hamburg ist zwischen Bargfeldstegen und Elersberg wegen Baumfällarbeiten gesperrt. In Bad Oldesloe bei euch kommt es im Innenstadtbereich aufgrund des Kindervogelschießens noch bis ca. 12 Uhr zu Einschränkungen, dass ihr das auf dem Zettel habt. Und an der Elbphilharmonie Glückstadt-Wischhafen, da braucht ihr Geduld. Eine Stunde dauert es länger. Die meisten Blitzer nur hier bei RSH. B77 Itzehoe Richtung Hohenwestedt in Höhe Amöhne-Warte. 100 dürft ihr fahren. B76 Eutin Richtung Kiel in Höhe Elmschenhagen in der 70er. Bootkamp, Dosenbecker Straße in Richtung Bordesholm auch 70 erlaubt. B203 Rendsburg Richtung Kappeln in Höhe Lohse. Hier dürft ihr 80 fahren. Und Erika, wo hast du noch einen?
6: Der steht auf der 431 von Uedersen nach Emzorn, Großnordende beim Landmaschinentunnel. Da darf man 50 fahren.
20: Perfekt. Danke dir und danke auch an unsere Stau- und Blitzermelder David, Thorsten, Basti, Karl und Oliver. Wenn ihr auch noch was habt, ruft gerne durch Staus und Blitzer, meldet ihr uns immer kostenlos unter der 08000 774 774. Gute Fahrt euch!
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0: RSH hier kurz vor eurer Mittagspause mit Mike Schüler. Und die Mittagspause, die wird gleich ganz besonders lecker mit ihm hier. Teddy Swims mit Mr. Know-It-All gibt's gleich in voller Länge für euch. So ein tolles Teil. 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Was war das für eine schöne Zeit, die wir zusammen auf der Kieler Woche an unserer RSH-Fördebühne hatten. Wir haben gefeiert, gelacht und einfach dieses größte Volksfest Nordeuropas genossen. 3 Millionen Besucher waren in diesem Jahr da. Doch damit wir alle zufrieden und glücklich feiern können, sorgt unter anderem die Polizei in Schleswig-Holstein für unseren Schutz. Kollege Matze Schmark aus der RSH Moin Show, der war zu Fuß mit der Polizei in Kiel auf Streife und hat sich die wichtige Arbeit der Polizei auf der Kieler Woche für uns angeschaut. Und da wird auch nicht ohne Grund auch eine Wache am Hauptbahnhof eingerichtet.
1: Ja, so im Rahmen unserer Tätigkeit hier bei der mobilen Wache schauen wir natürlich immer mal, wir haben das Atlantik-Hotel noch direkt gegenüber, wir haben den Bahnhof, wie du schon richtig angesprochen hast, mit sehr hohem, ich sag mal, Personenaufkommen, die sich auch hier vom Bahnhof aufhalten, und man lässt seinen Blick einfach mal schweifen. Schaut, wie verhalten sich die Personen, wie ist die Stimmung, ist sie ausgelassen, ist sie angespannt, müsste man vielleicht mal sich in Bewegung setzen, ein bisschen patrouillieren sozusagen in der Menge. Und dafür ist es eben ein sehr guter Standort.
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0: Heute am frühen Vormittag hat die Bundesregierung einen dicken Katalog mit Reformen vorgestellt. Unter anderem soll die Einkommensteuer gesenkt werden, um so kleine und mittlere Einkommen zu entlasten. Was da noch alles geplant ist, hört ihr gleich in RSH 5 vor 12, das Nachrichtenmagazin am Mittag mit Imme Kasten.
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23: Einen schönen guten Tag. Die schwarz-rote Koalition will Deutschland nun mit neuen Reformen voranbringen. Union und SPD haben sich auf einen ganzen Katalog verständigt. Wir sind beim Top-Thema. Geplant ist unter anderem eine Reform der Einkommenssteuer. Dadurch soll ein Durchschnittshaushalt laut Kanzler Merz rund 600 Euro im Jahr mehr haben. Topverdiener sollen künftig mehr Steuern zahlen. Außerdem hat sich die Koalition darauf geeinigt, die telefonische Krankschreibung abzuschaffen. Eine AU brauchen Arbeitnehmer künftig ab dem ersten Krankheitstag. Dazu sagt Kanzler Merz:
0: Das ist eine harte Entscheidung, das wissen wir. Aber wir können uns diesen Wettbewerbsnachteil durch lange Abwesenheiten in den Unternehmen nicht länger leisten.
23: Ja, und weitere Vorhaben: Sonntags- und Feiertagszuschläge sollen erhöht und die Ergebnisse der Rentenkommission bis Jahresende umgesetzt werden. Weniger Bürokratie für Unternehmen, strengere Regeln gegen Sozialmissbrauch, mehr Investitionen und schnellere Genehmigungen. Also eine ganze Reihe. Vizekanzler Klingbeil ist da optimistisch.
1: Ich bin fest davon überzeugt, dass wir in wenigen Jahren auf diese Phase unseres Landes zurückgucken werden und sagen, es war richtig, weil die Wirtschaft wieder wächst, weil die Arbeitsplätze gesichert sind, weil der Staat wieder besser funktioniert, weil unser Gesundheitssystem wieder Weltklasse ist und weil die Kinder in unserem Land mit Zuversicht in ihre Zukunft gucken können. Das alles wollen wir erreichen und dann wird sich auch auszahlen, was wir heute für Veränderungen anstoßen.
23: Ja, und jetzt erstmal weitere Meldungen von Dirk Justis aus unserem Nachrichtencenter.
3: In Kiel und Rendsburg hat es im Zusammenhang mit dem organisierten Drogenhandel mehrere Durchsuchungen und zwei Festnahmen gegeben. Die Einzelheiten von RSH Schleswig-Holstein-Reporter Andreas Otto.
14: Ja, in 9 Wohnungen haben die Einsatzkräfte große Mengen Kokain und Cannabis sichergestellt. Dazu kam Bargeld in 4-stelliger Höhe. 2 22-Jährige sitzen in U-Haft. Gegen einen Mann bestand bereits ein Haftbefehl, der andere wurde im Rahmen der Aktion festgenommen. Vorausgegangen sind monatelange verdeckte Ermittlungen gegen insgesamt 10 Tatverdächtige.
3: Nach dem Großbrand in Neumünster ist von dem betroffenen Lagerhallenkomplex nicht mehr viel übrig. Mehr als 48 Stunden waren Löschkräfte und THW im Einsatz, um auch an die letzten Glutnester zu kommen. Akkus von E-Scootern, die in der Halle gelagert waren, erschwerten die Löscharbeiten. Bei Schlüsseltechnologien will Europa unabhängiger von Asien und den USA werden. Dresden soll dabei helfen. Dort geht heute eine neue Hightech-Chip-Fabrik von Infineon an den Start. Die Fabrik ist 3 Monate früher fertig als geplant. Es entstehen 1000 neue Jobs.
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23: Unsere Nachbarn Österreich und Schweiz müssen bei der Fußball-WM im 16. Finale ran. Am Abend bekommen es die Österreicher mit Europameister Spanien zu tun. Die Schweiz trifft früh am Morgen dann auf Algerien. Außerdem kämpfen Australien und Ägypten ums Achtelfinale.
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24: Dicke Wolken und Regenschauer bestimmen heute das Geschehen bei uns in Schleswig-Holstein. Außerdem frischt der Wind mit stürmischen Böen an den Küsten auf. Auch im Landesinneren wird es Stück für Stück spürbar windiger. Jetzt bei euch in Ladelund im Naturbad 18 Grad, 20 sind es in Kiel beim Schwedenkai und bei euch in Wagterheide bei der Anne-Frank-Schule 21 Grad. Der RSH-3-Tage-Trend. Bis Sonntag müssen wir auf den Sommer verzichten. Es bleibt durchwachsen, weiter teils stürmisch und mit Bits zu 23 Grad auch relativ kühl.
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24: Schleswig-Holsteins bester Verkehrsservice. Achtung Autofahrer, fahrt vorsichtig auf der A210 Kiel-Rendsburg. Achtung hier in beiden Richtungen zwischen Melsdorf und Achterwersen-Rehe auf der Straße. Außerdem Stau auf der A1 Lübeck Richtung Hamburg zwischen Billstedt und der Norderelbrücke, 4 Kilometer Stau. Stau dann auch auf der A7 Flensburg Richtung Hamburg zwischen dem Rastplatz Uhe West und Wader, 4 Kilometer aufgrund einer Wanderbaustelle. A7 Hamburg Richtung Hannover zwischen dem Elbtunnel und Heimfeld, 6 Kilometer. In der Gegenrichtung zwischen Heimfeld und dem Elbtunnel, 4 Kilometer. Und die B206 Itzehoe Richtung Bad Segeberg ist zwischen Bad Segeberg Ost und dem Anschluss zur A20 wegen eines Polizeieinsatzes vorübergehend gesperrt. Eine Stunde dauert es länger bei euch an der Elbfähre Glückstadt Wischhafen und die meisten Blitzer nur hier bei RSH. Bootkamp, Dosenbecker Straße in Richtung Bordesholm 70 erlaubt. B203 Rendsburg Richtung Kappeln in Höhe Lohse 80 dürft ihr fahren. B77 Itzehoe Richtung Hohenweststedt in Höhe Amön-Warte 100 hier. B199 Flensburg Richtung Kappeln in Höhe Gundelsbü in der 80er. Und Jana, wo hast du noch einen?
25: 20 Lübeck-Genin Richtung Bad Segeberg, kurz vor Abfahrt Lübeck-Zentrum. 100 sind erlaubt.
24: Alles klar, danke dir.
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24: Ihr habt es eben schon bei uns in den RSH-Nachrichten gehört. Die Bundesregierung hat sich auf ein umfangreiches Reformpaket geeinigt. Unter anderem soll die telefonische Krankschreibung wegfallen. Stattdessen braucht es ab dem ersten Krankheitstag wieder eine Bescheinigung. Was das für uns bedeutet, ist klar, wir müssen direkt zum Arzt gehen. Doch wie kommt der Plan der Regierung bei den Arztpraxen hier in Schleswig-Holstein an? Wir fragen gleich mal nach bei Dr. Jens Lassen, Hausarzt in Leck.
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0: Ich wünsche euch einen entspannten Donnerstag. Hier ist RSH. Heute hat die Regierungskoalition zwischen CDU, CSU und SPD ein XXL-Reformpaket vorgestellt. Ihr habt es gerade auch schon bei uns in den RSH-Nachrichten gehört. Das Hauptziel ist es ja, die Steuerzahler zu entlasten. Ein Punkt, der aber auch vorgestellt wurde, betrifft uns Arbeitnehmer ja ganz besonders. Die Regeln bei Krankschreibungen sollen verschärft werden. Die telefonische Krankschreibung soll es nicht mehr geben und es braucht zukünftig, so der Vorschlag, ab dem ersten Krankheitstag eine Krankschreibung. Das klingt ehrlich gesagt nach viel Arbeit für die Arztpraxen bei uns in Schleswig-Holstein, die ja ohnehin schon viel zu tun haben. Und deshalb ist jetzt auch Dr. Jens Lassen bei mir. Er hat seine Hausarztpraxis in Leck und ist Vorsitzender des Hausärzteverbands Schleswig-Holstein. Herr Lassen, was denken Sie denn zu diesem Reformvorschlag?
1: Ja, die Regeln, von denen wir da erfahren, die sorgen uns natürlich. Und sie sorgen uns nicht zuletzt auch mit Hinblick auf unsere Patientinnen und Patienten. Denn wenn die Menschen jetzt nicht mehr am Telefon bei leichten Krankheiten krankgeschrieben werden können, und ab dem ersten Tag direkt die Praxis aufsuchen müssen, dann wird das dazu führen, dass die ohnehin rappelvollen Praxen jetzt noch voller werden. Die Praxen wollen sich um die Kranken kümmern, die heute eine Ärztin oder einen Arzt sehen müssen und brauchen im Prinzip keine überbordende Bürokratie, wie sie durch dieses Gesetz jetzt geschaffen wird. Das ist also wirklich ein Problem.
0: Die telefonische Krankschreibung hat sie ja auch entlastet. Was würde es bedeuten, wenn die jetzt wegfällt?
1: Naja, wir haben die telefonische Krankschreibung ja nicht lange gefordert, weil wir es uns einfach machen wollen oder weil wir Menschen unbedingt einfach krankschreiben wollen, sondern wir haben sie schlicht und einfach benötigt, um die Praxen freizuhalten für die wirklich Kranken. Wir sind mit diesem Tool immer sehr vernünftig umgegangen. Wir haben in den Praxen nie jemanden krankgeschrieben, den wir nicht persönlich gut kennen. Und wenn man das jetzt abschafft, dann sind all diese Menschen natürlich in der Praxis, obwohl sie es A, medizinisch gar nicht müssten, B, es eigentlich gar nicht wollen und C, der Arzt oder die Ärztin in der Zeit sich um die wirklich Kranken kümmern müsste. Das macht einfach keinen Sinn.
0: Tja, danke Dr. Jens Lassen. Er sieht die Reform in Bezug auf die Krankschreibungen kritisch und rechnet mit noch volleren Praxen und längeren Wartezeiten für die Patienten. Noch sind es ja nur Reformen bzw. Vorschläge, die umgesetzt werden sollen. Das muss erst noch dingfest gemacht werden. Und sobald es da was Neues gibt, hört ihr es natürlich auch hier bei uns bei RSH.

0: 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Hauptsache, ihr könnt bis drei zählen, ja?
1: Drei Kugeln Eis, bitte.
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17: Einige Fahrten der Fähren von und nach Helgoland wurden schon abgesagt, weil zu hohe Wellen erwartet werden. Ja, da kommen stürmische Böen an den Küsten auf uns zu im Tagesverlauf. Bei euch in Nordfriesland und in Teilen von Dithmarschen, da pustet es ja jetzt auch schon ordentlich. Dazu ist es dicht bewölkt und es regnet vereinzelt. 20 bis 24 Grad gibt es in der Spitze. Bei euch in Tarp an der Aussichtsplattform Trenetal 18 Grad. 19 sind es in Emschenhagen in der Karlsbader Straße und bei euch in Winsen am Feuerwehrgerätehaus 20 Grad. Der RSH 3-Tage-Trend, das ganz tolle Sommerwetter, das können wir nicht erwarten. Im Gegenteil, es bleibt relativ kühl und durchwachsen mit Sonne, Wolken, Regenschauern, aber auch mal mit Gewittern im Mix. Und insgesamt bleibt es dann auch teils stürmisch. Die Sonnenschirme also gut zusammenklappen.
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17: Schleswig-Holsteins bester Verkehrsservice. Achtung Autofahrer auf der A23 Heide Richtung Hamburg zwischen Albersdorf und Scharfstedt. Da ist ein Auto liegen geblieben und da sind auch Rettungsfahrzeuge im Einsatz. Denkt da prophylaktisch auch schon mal dran, ne? Seid schlau im Stau, linke Spur nach links, alle anderen Spur nach rechts, Rettungsgasse bilden. Außerdem Stau auf der A1 in Lübeck Richtung Hamburg zwischen Billstedt und der Nordelbrücke 4 Kilometer. In der Gegenrichtung dann 2 Kilometer. A7 Flensburg Richtung Hamburg zwischen dem Rastplatz Owe West und Bader 4 Kilometer aufgrund einer Wanderbaustelle. 20 Minuten steht er hier. A7 Hamburg Richtung Hannover zwischen dem Elbtunnel und Heimfeld 5 Kilometer Stau, in der Gegenrichtung 2 Kilometer. An der Elbfähre Glückstadt Bischhafen, da kommt zu Wartezeiten von bis zu einer Stunde und die meisten Blitzer nur hier bei RSH. Da ist David bei mir. Wo hast du einen, David?
18: Auf der B203 von Eckernförde Richtung Kappeln, hinter Lohse, 1-2 Kilometer dahinter, in der 80er-Zone steht ein Blitzer.
17: Danke dir. B199 Flensburg Richtung Kappeln dann noch in Höhe Gundelsbü, 80 erlaubt. Mayenfelde, Mayenfelder Landstraße beidseitig in Höhe des Pferdehofs, 50 dürft ihr fahren. Flensburg-Osttangente in Höhe der Kurve zur Hochfelder Landstraße, 50 auch hier erlaubt. Und P76 Eutin Richtung Kiel werdet ihr geblitzt. In Höhe Elmschenhagen 70 dürft ihr fahren. Danke an unsere Stau- und Blitzermelder Karl, Oliver, Maries, Cory und Thorsten. Gute Fahrt euch!
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Achtung Autofahrer, der RSH Verkehr hier. Fahrt vorsichtig auf der A1 Hamburg Richtung Bremen zwischen dem Dreieck Norderelbe und Stillhorn ist eine ungesicherte Unfallstelle. Und Achtung auch auf der A7 Hamburg Richtung Hannover zwischen Heimfeld und dem Dreieck Hamburg Südwest. Da liegen Gegenstände auf der Straße. Hier bitte vorsichtig fahren.

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0: Morgen drehen wir alle so richtig durch, denn RSH spielt verrückt. Mike Schüler hier, moin zusammen. Zum Start in die Sommerferien spielen wir hier alles, was ihr euch wünscht. Nichts ist zu schräg, nichts ist zu durchgeknallt. Her mit euren Musikwünschen jetzt auf rsh.de. Das wird Schleswig-Holsteins lustigster Start in die Sommerferien. 6 Wochen frei. Oh, ist das herrlich. Das muss gefeiert werden und wir tragen unseren Teil auf jeden Fall dazu bei. Von morgens 8 bis Mitternacht spielen wir hier nur eure verrücktesten Musikwünsche.
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0: Ein schöner Disney-Song. Oder wenn ihr schon immer mal einen Hit vom Ballermann bei uns hören wolltet, dann ist das jetzt eure Chance.
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0: Ja, das ist wirklich crazy. Also ihr merkt, es gibt wirklich keine Grenzen. Schickt uns eure Musikwünsche jetzt auf rsh.de und dann starten wir morgen richtig gut gelaunt in die Sommerferien. 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
19: 5:01. Ich bin Imme Kasten. Guten Tag. Die schwarz-rote Koalition drückt jetzt beim Thema Reformen aufs Tempo. Union und SPD haben ein großes Reformpaket geschnürt. Unter anderem soll es bei der Einkommenssteuer Entlastungen geben. Dazu SPD-Finanzminister Klingbeil.
20: Spätestens im Jahr 2028 wird durch die Maßnahmen, die wir jetzt auf den Weg bringen, erreicht werden können, dass Familien mit Kindern bis zu 600 Euro entlastet werden und mehr Geld in der Tasche haben. Und wir haben beschlossen, wir machen unser Steuersystem gerechter. Die Reichensteuer wird künftig mit 45% ab einem zu versteuernden Einkommen von 250.000 Euro gelten. Und wir führen eine weitere Stufe ab 280.000, ein höherer Reichensteuersatz von 47% ein.
19: Ein weiterer Beschluss, wer krank ist und nicht arbeiten kann, der muss gleich am ersten Tag zum Arzt. Die telefonische Krankschreibung soll nämlich wegfallen und Arbeitnehmer brauchen dann bereits ab dem ersten Krankheitstag eine AU. Unternehmen sollen außerdem von Bürokratieabbau profitieren. CSU-Chef Söder.
21: Es ist für Mittelstand, für Handwerk, für viele kleine und mittlere Betriebe ganz zentral. Dazu gehört die Aufhebung der meisten Berichtspflichten, was unglaublich in der Wirtschaft nervt. Und eine Bremse für neue Berichtspflichten. Dokupflichten werden massiv abgeschafft. Alles, was national abschaffbar ist, nehmen wir in die Hand.
19: Ja, und zu guter Letzt, die Ergebnisse der Rentenkommission sollen bis Jahresende umgesetzt werden. In Ludwigslust bei Schwerin hat heute Morgen ein Krankenhaus gebrannt. Zwei Menschen sind dabei ums Leben gekommen, über 30 wurden verletzt. Einsatzkräfte berichten von dramatischen Szenen. Menschen wurden teils in Betten und Rollstühlen aus dem Gebäude gebracht. Das Feuer war wohl in einem Patientenzimmer ausgebrochen. In Kiel und Rendsburg sind im Zusammenhang mit dem organisierten Drogenhandel 9 Wohnungen durchsucht worden. 2 22-Jährige sitzen in U-Haft. Es wurden große Mengen Kokain und Cannabis sowie Bargeld in vierstelliger Höhe sichergestellt. Der Aktion sind monatelange verdeckte Ermittlungen vorausgegangen.
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19: Liebe Eltern, lassen Sie Ihre Kinder heute bitte ein wenig länger aufbleiben. Tja, mit dieser Bitte wendet sich Österreichs Bundespräsident Van der Bellen vor dem WM-16-Finale an die Bevölkerung. Österreich trifft ab 21 Uhr auf Europameister Spanien. Da könne man schon mal ein Auge zudrücken, so Van der Bellen.
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1: Einheitsbrei heute bei uns in Schleswig-Holstein. Es ist meist dicht bewölkt und immer wieder gibt es einzelne Regenschauer. Teilweise kommt da auch echt viel runter. An den Küsten bekommen wir dazu stürmische Böen, aber auch im Landesinneren ist es pustig. Bei 20 bis 24 Grad in Kronsgard auf dem Campingplatz bei euch jetzt 20. 19 sind es in Probstheihagen im Wolfsdorfer In Probstheihagen im Wolfsdorfer Weg und bei euch in Bornhold am Tannhof 20 Grad. Der RSH 3-Tage-Trend. Das bleibt jetzt erstmal eher durchwachsen mit Sonne, Wolken, Regenschauern und außerdem frischt der Wind auf. An den Küsten gibt es weiterhin Sturmböen, dazu maximal 19 bis 23 Grad.
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1: Schleswig-Holsteins bester Verkehrsservice ist das. Es staut sich auf der A1 in Lübeck Richtung Hamburg zwischen Billstedt und der Norderelbbrücke 4 Kilometer, in der Gegenrichtung 2 Kilometer. A7 Flensburg Richtung Hamburg zwischen dem Rastplatz Uwe West und Wader 4 Kilometer aufgrund einer Wanderbaustelle. A7 Hamburg Richtung Hannover zwischen dem Elbtunnel und Heimfeld 5 Kilometer, 15 Minuten plus, in der Gegenrichtung sind es 2 Kilometer. Und dann ansonsten noch die B75 mit dabei, Bad Oldesloe Hamburg, die ist zwischen Bargfeldstegen und Elersberg wegen Baumfeld Arbeiten gesperrt. In Neumünster ist die Lindenstraße bis Witthofer Straße zwischen Fehmarnstraße und Holsatenring in beiden Richtungen dicht. Da brennt ein Haus. Da hat es auch erst gebrannt in der Gegend. Naja, außerdem braucht ihr Geduld an der Elbfähre Glückstadt Wischhafen. Es dauert eine Stunde länger. Die meisten Blitzer nur hier bei RSH Hohenfeldedorfstraße 30 erlaubt. B76 Eutin Richtung Kiel in Höhe Emschenhagen in der 70er. Ortsdurchfahrt Willingrade zwischen Rickling und Neumünster 50 dürft ihr fahren. Bootkamp, Dosenbecker Straße in Richtung Bordesholm 70 und B203 noch mit dabei. Rendsburg Richtung Kappeln in Höhe Lohse. Da sind 80 erlaubt. Gute Fahrt euch!
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1: Morgen gibt's endlich Zeugnisse bei uns in Schleswig-Holstein und die Sommerferien starten. Meistens wird so kurz vor den Ferien ja irgendwie was gespielt in der Klasse oder wir haben auch Filme geschaut. Für die 12. Klassen in Norderstedt, da gab's heute aber nochmal richtig Programm. 300 Schulkinder haben heute gelernt, was ein toter Winkel ist und wie man dort besser nicht drin landet. Unser RSH Schleswig-Holstein-Reporter Leon Tobsen hat sich das mit angeschaut und wie's lief, das hört ihr gleich.
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0: Mit guter Laune geht's durch den Donnerstag hier bei RSH und gleich habe ich neue Musik von Tiffany Harris für euch. Einfach herrlich, das Teil bekommt ihr gleich in voller Länge. Das sind alle frischen Hits in Schleswig-Holsteins beste Mix. Immer wieder kommt es zu schweren Verkehrsunfällen, auch hier bei uns in Schleswig-Holstein, wenn Fußgänger oder Radfahrer von abbiegenden LKW im sogenannten toten Winkel übersehen werden. Kinder sind hiervon besonders häufig betroffen. Aus diesem Grund ist heute eine Aufklärungskampagne von der Landesverkehrswacht Schleswig-Holstein gestartet. Pass auf, toter Winkel heißt das Ganze. Der Parkplatz am Kulturwerk genau da steht, da hat sich das Ganze verwandelt. Da standen deswegen nämlich gleich 12 LKW für die Schulung der 12 Schulklassen und insgesamt rund 300 Schulkindern bereit. RSH Schleswig-Holstein-Reporter Leon Thomsen hat sich das mit angeschaut. Für die Lütten ist so ein LKW ja auch echt groß, ne Leon?
1: Ja, Mike, so ein LKW ist wirklich bombastisch. 3,70 Meter ist der von unten bis oben. Ja. Bei mir ist jetzt die Anleiterin Ingrid. Moin.
2: Moin.
1: So ein LKW hat 4 tote Winkel, ne?
2: Richtig. Er hat die beiden an der Seite, die hier mit einer Plane gekennzeichnet sind, sodass man nachfolgen kann. Und natürlich auch vorne und ganz klar hinten. Das heißt, man redet immer vom toten Winkel und denkt, ja, ja, einer. Nein, 4. Du kannst die Arme schwenken, wie du möchtest und alles möglich machen, hochspringen und so. Du hast fast keine Chance, gesehen zu werden. Du bist blind, du bist im toten Winkel. Und für Kinder noch schlimmer, die sind kleiner. Die werden wirklich übersehen.
1: Genau deshalb macht ihr das heute, ne?
2: Ganz genau deswegen machen wir das. Die machen natürlich alle Verkehrserziehung in den Klassen, aber das sind immer nur wenige Stunden laut Lehrplan. Deswegen zum Schluss nochmal die Anschauung, selber reinklettern, selber mal gucken und selber staunen, was es heißt, in einem toten Winkel zu sein.
1: Und Jonas, wir gehen jetzt mal rein.
3: Also, das ist wirklich richtig krass. Also, in LKWs sieht es so richtig geil aus, es ist so gemütlich, aber man sieht halt nicht so viel. Man sieht auch nicht so viel aus den Spiegeln raus.
1: Wenn wir mal gucken, hier vorne, da steht jetzt gerade jemand vor. Siehst du den?
3: Nee, den sehe ich gerade gar nicht.
1: Heißt, wenn wir jetzt nach Hause gehen und falls du in den Ferien mal über die Straße gehen solltest oder sowas, dann guckst du wahrscheinlich extra nochmal hin, ob da ein LKW kommt, ne?
3: Ja, genau.
0: Deswegen eine ganz wichtige Sache, immer wieder auf den toten Winkel aufmerksam zu machen. Danke dir, Leon. Passt auf euch auf, denn nur zusammen sind wir Schleswig-Holstein.

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1: Dicke Wolken und Regenschauer bestimmen heute das Geschehen bei uns in Schleswig-Holstein. Regen gleich auch bei euch in Bad Oldesloe in Niebel. Dagegen bekommt ihr gleich mal eine kleine Pause. Außerdem frischt der Wind mit stürmischen Böen an den Küsten auf. Auch im Landesinneren wird es spürbar immer windiger. Jetzt bei euch in Steinbergkirche am Tiergesundheitszentrum 18 Grad. In Altduvenstedt an der Matthäuskirche sind es 19 und 20 bei euch in Mölln an der St. Nikolaikirche. Der RSH 3-Tage-Trend. Bis Sonntag müssen wir auf den Sommer verzichten. Es bleibt durchwachsen. Weiter teils stürmisch und mit bis zu 19 bis 23 Grad auch relativ kühl.
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1: Schleswig-Holsteins bester Verkehrsservice ist das. Er staut sich auf der A1 Lübeck Richtung Hamburg zwischen Billstedt und der Norderelbbrücke 4 Kilometer. A7 Flensburg Richtung Hamburg zwischen dem Rastplatz Uwe West und Wader 4 Kilometer aufgrund einer Wanderbaustelle 20 Minuten steht hier. A7 Hamburg Richtung Hannover zwischen dem Elbtunnel und Heimfeld 6 Kilometer Stau ebenfalls 20 Minuten. In der Gegenrichtung dann 2 Kilometer zwischen Vleestedt und dem Dreieck Hamburg Südwest. Dann ist die A21 mit dabei. Bargteheide Kiel zwischen Nettelsee und Trappenkamp in beiden Richtungen. Die Autobahn wegen Markierung Sanierungsarbeiten bis 18 Uhr. Nicht gesperrt, aber da ist nur jeweils eine Spur frei. B75 Bad Oldesloe-Hamburg ist zwischen Bargfeldstegen und Edersberg wegen Baumfällarbeiten weiter dicht. Und in Neumünster ist die Lindenstraße bis Witthofer Straße zwischen Fehmarnstraße und Holsatenring in beiden Richtungen gesperrt. Da brennt es nämlich gerade. An der Elbfähre Glückstadt-Wischhafen, da dauert es etwas länger, eine Stunde um genau zu sein. Und die meisten Blitzer nur hier bei RSH. Hohenfelde, Dorfstraße, 30 dürft ihr fahren. B76 Eutin Richtung Kiel in Höhe Emschenhagen, 70 erlaubt. Ortsdurchfahrt Willingrade zwischen Rickling und Neumünster, 50 hier. Dann ist Erika, wo hast du einen?
0: Der steht auf der 431 von Uedersen nach Emzorn, Großnordende beim Landmaschinentunnel. Da darf man 50 fahren.
1: Danke dir. Thorsten sagt, in Bootkamp ist er noch aufgebaut. Dosenbeker Straße in Richtung Bordesholm. Und Flensburg noch eine Osttangente in der Kurve zur Hochfelder Landstraße, 50 erlaubt. Danke an unsere Stau- und Blitzermelder Karl, Oliver, Maries, David und auch Thomas. Wenn ihr auch noch was habt, ruft gerne durch. Staus und Blitzer meldet ihr uns immer kostenlos unter der 08000 774 774. Gute Fahrt euch!
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Achtung, Autofahrer, der RSH-Verkehr hier, fahrt vorsichtig auf der A7 Flensburg Richtung Hamburg. Zwischen dem Dreieck Bordesholm und Neumünster Nord, da liegt ein Wohnmobilfenster auf der Straße. Zwischen dem Dreieck Bordesholm und Neumünster Nord. Da, wo ich her

0: Jetzt noch mehr von euren Lieblingshits in Schleswig-Holsteins beste Mix. Hier ist RSH mit Mike Schüler. Moin zusammen. Und das ja hat doch für Aufsehen gesorgt und hier und da vielleicht auch für Aufregung bei euch am Arbeitsplatz. Denn es ist so, die Bundesregierung hat ja heute ein umfassendes Reformpaket auf den Weg gebracht. Das möchte sie gerne umsetzen. Unter anderem soll es Steuerentlastungen geben, aber es soll auch was wegfallen. Zum Beispiel die telefonische Krankschreibung. Wenn ihr jetzt krank seid, dann dürft ihr nicht mehr noch warten, sondern ihr müsst euch direkt am ersten Tag krank schreiben lassen. Voller Mittmann aus der RSH Nachmittagsshow ist bei mir. Mhm. Gemischte Gefühle dabei.
1: Das ist ja bei uns ein bisschen anders, ne? Bislang jedenfalls. Beziehungsweise in vielen Firmen unterschiedlich gehandhabt. Es gibt tatsächlich schon Firmen, in denen das so ist, dass du sofort eine Krankschreibung, gelben Schein oder Attest oder wie immer du das nennen willst, vorweisen musst. Aber es gibt auch einige, die sagen, lasst euch mal 3 Tage Zeit, bleibt erstmal zu Hause, schaut mal, müsst nicht unnötig zum Arzt rennen und so weiter. Mhm. Spätestens dann, also nach dem 3. Tag. Was haltet ihr jetzt von dieser sofortigen Krankschreibung? Das würden wir gerne mal wissen. Sofort gelben Zettel vorlegen, ja oder nein? Wie ist das bislang gehandhabt bei euch im Betrieb und haltet ihr das Ganze für sinnvoll? Gebt doch mal eure Meinung ab, 0431 98 6 98 und dreimal die 0.
0: Bislang ja auch, muss man dazu sagen, erstmal nur ein Vorschlag, aber sieht ja so aus, als würde das kommen.
1: Wir haben das hier. Auf jeden Fall Teil des Pakets, das da heute Vormittag geschnürt worden ist.
0: Definitiv. Wir haben es hier im Blick und sobald es da auch was Neues gibt, hört ihr das natürlich auch hier bei RSH. Go.

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22: 5 vor 2. Ich bin Holger Dilk. Guten Tag. Die schwarz-rote Bundesregierung will jetzt beim Thema Reformen Nägel mit Köpfen machen. Die Koalitionsspitzen haben eine Steuerreform angekündigt. Unter anderem soll die Einkommensteuer sinken. Bundeskanzler Friedrich Merz.
23: Wer unter Teuerung, Inflation und stagnierenden Löhnen am meisten leidet, wird entlastet. Wir rechnen mit bis zu 600 Euro pro Jahr für einen Durchschnittshaushalt.
22: Außerdem soll die Rentenreform noch bis Jahresende umgesetzt werden und die telefonische Krankschreibung wegfallen. Stattdessen braucht es wieder ab dem ersten Krankheitstag eine Bescheinigung. Auch Sonntags- und Feiertagszuschläge sollen erhöht werden. Die Kassenärztliche Vereinigung Schleswig-Holstein kritisiert scharf den geplanten Schritt, bereits ab dem ersten Krankheitstag eine Arbeitsunfähigkeitsmeldung vorlegen zu müssen. Kanzler Merz hat den Schritt heute im Rahmen des Reformpakets angekündigt. Die KVSH-Vorsitzende Bettina Schulz sagte uns:
1: Da werden ganz viele Leute in die Praxen kommen müssen, die da bisher nicht hingekommen sind. Das heißt, das macht wieder mehr Arbeit mit Leuten, die eigentlich gar nicht zum Arzt müssen, die das auch wissen. Und das konterkariert ja jetzt gerade unsere Pläne, auch ein bisschen das wirtschaftlicher zu machen und auch Termine zu schaffen für Leute, die ein echtes medizinisches Anliegen haben.
22: Nach dem Großbrand in Neumünster ist von dem betroffenen Lagerhallenkomplex nicht mehr viel übrig. Mehr als 48 Stunden waren die Einsatzkräfte vor Ort. Akkus von E-Scootern, die in einer Halle gelagert waren, erschwerten die Löscharbeiten. Feuerwehrsprecher Alexander Benecke-Blüher bedankte sich bei den vielen Helfern.
2: Nicht nur unsere Einsatzkräfte aus Neumünster, sondern wirklich auch in den Hochzeiten, wo es eine massive Rauchentwicklung war, wo wir noch wirklich massive Flammenbildung aus dem Gebäude noch hatten, hat wir wirklich an Einsatzkräfte von überall her, aus Schleswig-Holstein, sogar aus Hamburg gehabt. Da sind wir wirklich allen Einsatzkräften wirklich dankbar für diese großartige Zusammenarbeit.
22: In Ludwigslust bei Schwerin hat heute Morgen ein Krankenhaus gebrannt. 2 Menschen sind gestorben, über 30 wurden verletzt. Einsatzkräfte berichten von dramatischen Szenen. Menschen wurden teils in Betten und Rollstühlen aus dem Gebäude gebracht. Das Feuer war wohl in einem Patientenzimmer ausgebrochen.
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22: Unsere Nachbarn Österreich und die Schweiz müssen bei der Fußball-WM im 16. Finale ran. Am Abend bekommen es die Österreicher mit Europameister Spanien zu tun. Die Schweiz trifft am frühen Morgen auf Algerien. Außerdem gibt es den Kracher Portugal gegen Kroatien.
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3: Ein Blick aufs Wetter. Heute Nachmittag von Nordfriesland und der Westküste her Regen, höchstens 20 bis 24 Grad. Nur selten lässt sich die Sonne blicken. Kommt auch gerade wirklich ordentlich was rein und ordentlich was durch bei uns in Schleswig-Holstein. Und es gibt zunehmend starke an der See stürmische Böen. Für die kommende Nacht sind sogar Sturmböen angesagt, vor allem an der Nordseeküste. Sollten wir im Auge behalten. 18 Grad haben wir am Leuchtturm Westerhever, 19 Grad am Fischmarkt in Eckernförde und 19 Grad an der Trafepromenade in Lübeck. Der RSH 3 Tage Trend. Morgen zum Ferienstart, meistens trocken. Sonne, aber auch mal ein Schauer. Immer noch stürmisch aus Nordwest. Bleibt durchwachsen mit vielen netten Abschnitten.
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3: Schleswig-Holsteins bester Verkehrsservice. Achtung, Autofahrer A7 Flensburg Richtung Hamburg. Zwischen Dreieck-Bordesholm und Neumünster Nord liegt ein Wohnmobilfenster auf der Straße. B208 Wismar-Ratzeburg. Zwischen Neuturu und Mustin hat es einen Unfall gegeben. A1 Lübeck Richtung Hamburg. Zwischen Billstedt und Norderelbbrücke 4 Kilometer. Braucht ihr 15 Minuten länger. A7 Hamburg Richtung Hannover. Zwischen dem Elbtunnel und Heimfeld 6 Kilometer. 20 Minuten. Die B75 Bad Oldesloe Hamburg bleibt zwischen Bargfeld-Stegen und Elersberg gesperrt. Und in Neumünster ist die Lindenstraße bis Wittorfer Straße, genau zwischen Fehmarnstraße und Holsatenring in beiden Richtungen, gesperrt, da brennt ein Haus. Die meisten Blitzer nur bei RSH B199, Flensburg Richtung Kappeln, Höhe Gundelsbühl, Marienfelde, Marienfelder Landstraße, beidseitig Höhe Pferdehof, Flensburg Osttangente, in der Kurve zur Hochfelder Landstraße, fahrt vorsichtig, Hohenfelde Dorfstraße, B76, Höhe Emschenhagen, von Eutin rein nach Kiel und Ortsdurchfahrt Willingrade zwischen Reglingen und Neumünster. Bitte nicht schneller als 50.
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3: Mini-Tornado über Bargfeld-Stegen, eine Schneide der Verwüstung, immer noch gesperrt, wie wir gerade im RSH-Verkehrsservice gehört haben. 60 Bäume im Kreis Stormann umgeknickt oder entwurzelt. Wir waren ja gestern auch nochmal da für euch. Gestern Nachmittag dann auch noch eine Windhose über Ostholstein. Müssen wir jetzt künftig mit so einer Tornado-Dichte leben? Ist das überhaupt ein Tornado? Was ist eine Windhose? Wie und wo entstehen sie? Der Tornado-Beauftragte vom Deutschen Wetterdienst. Gleich hier bei mir.
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0: War's das mit dem Sommer? Natürlich nicht. Wir stehen ja erst am Anfang aller Möglichkeiten. Die RSH-Nachmittagsshow mit voller Mitmann. Aber nach der Hitze kamen am Wochenende die Unwetter. Ein Mini-Tornado in Bargfeld-Stegen entwurzelt bis zu 60 Bäume. Gestern sichten RSH-Hörer in Heiligenhafen nur Fehmarn eine Windhose. Bei mir ist jetzt Simon Trippler vom Deutschen Wetterdienst in Hamburg, Tornado-Experte. Ich rede jetzt hier und wir alle sprechen von Windhose oder Rose oder Tornado. Was ist denn jetzt eigentlich was?
1: Also eine Windhose ist eigentlich nur eine andere Bezeichnung für ein Tornado. Das ist eigentlich genau beides das Gleiche.
0: Gibt es trotzdem irgendeinen Unterschied? Entsteht das eine über Wasser, das andere über Land? Oder?
1: Tornados oder Windhosen, die über Wasser entstehen, nennt man Wasserhosen. Aber auch das ist eigentlich vom Synoptischen her das Gleiche. Oder, ja.
0: Nun haben wir das Gefühl, dass wir eine hohe Tornadodichte gerade in Schleswig-Holstein haben. Ist das ungewöhnlich? Müssen wir künftig mehr damit rechnen? Wie ist Ihre Einschätzung?
1: Also wir beobachten in Deutschland jetzt in den letzten Jahren eigentlich keine besondere Zunahme von Tornados. Es gibt aber Forscher, die vermuten, dass im Zuge des Klimawandels und die Temperaturerhöhung mehr Energie in der Atmosphäre zur Verfügung stehen wird. Und das könnte wiederum dann auch Tornados begünstigen in Zukunft. Aber bisher gibt es keine wirklich belastbaren Beweise dafür.
0: Was muss passieren, damit aus einem normalen Gewitter plötzlich ein Tornado entsteht?
1: Ja, also das Gewitter ist ja schon da, dann gibt es einen sogenannten Aufwindbereich. Und dieser Aufwindbereich, also aufsteigende Luft, der muss quasi in Rotation versetzt werden, also sich drehen. Dafür brauchen wir entweder zum Beispiel eine Windrichtungsänderung in der Höhe oder eine Windgeschwindigkeitsänderung in der Höhe, so dass dieser Aufwindschlauch dann in Rotation gerät und dann kann sich unterhalb der Wolke ein sogenannter rüsselartiger Fortsatz bilden, der sogenannte Rüssel eines Tornados. Aber nur wenn dieser auch bis zum Boden geht, dann nennt man das einen Tornado.
0: Vielen Dank, Simon Trippler, Tornado-Experte vom Deutschen Wetterdienst in Hamburg. Wie viele Tornados haben wir eigentlich so im Jahr in Deutschland? Und gibt es das nur im Film, dass da wirklich auch Kühe und Lieferwagen durch die Luft fliegen können? Oder ist das tatsächlich Realität? All das klären wir in der nächsten halben Stunde hier in der RSH-Nachmittagsshow.

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29: Zoe ist offensichtlich eine stürmische Dame. Heute Nachmittag von Nordfriesland und der Westküste her Regen, teilweise viel Regen, höchstens 20 bis 24 Grad. Nur selten lässt sich die Sonne blicken und es gibt zunehmend stark an der See stürmische Böen von Zoe. Für die kommende Nacht sind sogar Sturmböen angesagt. Vor allem an der Nordseeküste behalten wir im Auge und verankern nochmal die Trampoline. Aktuell haben wir auf Hallighoge 18 Grad, 20 Grad am Südstrand von Eckernförde und 21 Grad am Trival in Trafe. Münde. Der RSH 3-Tage-Trend, morgen zum Ferienstart, meistens trocken, Sonne, aber auch mal ein Schauer, immer noch stürmisch aus Nordwest, bleibt durchwachsen mit vielen netten Abschnitten. Mit Glück fliegt euch also, bevor ihr nach Hause kommt, das Zeugnis aus der Hand.
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29: Sie sind heute das beste Verkehrsservice. Achtung, Autofahrer A7 Flensburg Richtung Hamburg zwischen Dreieck-Bordesholm und Neumünster Nord liegt ein Wohnmobilfenster auf der Straße. Und wer ist da noch?
1: Moin, Voller, hier ist Frank. Sag mal, Voller, habt ihr den Stau, schrägstrich den Verkehr auf der A7 Flensburg Richtung Hamburg ab Wader Richtung Kreuz-Bordesholm?
29: Im Moment aktuell das letzte Mal nicht. Gut, dass du nochmal Bescheid sagst. Wo jetzt genau zwischen?
1: Wader und direkt Kreuz-Bordesholm wegen einer Tagesbaustelle mit Vermessungsarbeiten.
29: Perfekt, wirst du Bescheid. Danke, Frank.
1: Danke, Voller. Haut rein, tschüss.
29: Dann haben wir noch auf der A7 Hamburg Richtung Hannover zwischen Dreieck Hamburg Nordwest und Elbtunnel 5 Kilometer Stau. In der Gegenrichtung A7 Hannover Richtung Hamburg zwischen Vleestedt und Dreieck Hamburg Südwest 2 Kilometer. A7 Hannover nach Flensburg hoch zwischen Hamburg-Waltershof und Elbtunnel 2 Kilometer. A21 Bargteheide Kiel zwischen Nettelsee und Trappenkamp in beiden Richtungen Markierungsarbeiten. Deswegen bis 18 Uhr nur eine Spur frei. Dann in Bargfeld-Stegen bzw. zwischen Bargfeld-Stegen und die Baumfellarbeiten an der B75 immer noch in Gange und in Neumünster die Lindenstraße bis Wittorfer Straße zwischen Fehmarnstraße und Holzartenring in beiden Richtungen gesperrt. Es brennt ja ein Haus. 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B199 Flensburg Richtung Kappeln in Höhe Gundelsbü, ist ein 80er Bereich. Maienfelder Landstraße beidseitig Höhe Pferdehof. Flensburg Osttangente in der Kurve zur Hochfelder Landstraße. Hohenfelde Dorfstraße und dann B76 aus Eutin kommend Richtung Kiel, Höhe Emschenhagen. Fahrt bitte nicht schneller als 70.
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kein Stich ins Herz, aber trotzdem hört man sie ja gerne, die Hits und Lieder, die einen an eine längst erloschene Liebe erinnern. So geht es mir mit dem aktuellen WM-Song von Shakira. Die Die von Shakira, wir sind raus, die WM bleibt und die gute Musik von dort auch, gleich neu bei RSH. Das sind alle frischen Hits in Schleswig-Holsteins besten Mix, die RSH-Nachmittagsshow mit voller Mittmann. Tornado über Bargfeld-Stegen, eine Schneise der Verwüstung, 60 Bäume im Kreis Stormarn, umgeknickt oder entwurzelt. Wir waren ja gestern auch nochmal da für euch. Gestern Nachmittag dann auch noch eine Windhose über Ostholstein. Wir haben gerade von Simon Trippler vom Deutschen Wetterdienst in Hamburg, den Tornado-Experten, gelernt, dass ein Tornado und eine Windhose genau das gleiche sind. Da können wir in der Bezeichnung gar nichts falsch machen. Der Rüssel muss halt nur den Boden berühren. Und auch diese Tornadodichte, die wir jetzt vermuten, ist nicht gegeben. Also auch in Schleswig-Holstein gibt es jetzt nicht mehr Tornados als sonst. Oder dass das

0: tatsächlich, was ist ein Märchen quasi oder Illusion und was passiert tatsächlich?
1: Nein, nein, das ist tatsächlich möglich. Also da sind ja Windgeschwindigkeiten von 300 km/h oder mehr möglich und es entsteht auch ein ganz schöner Unterdruck dabei, sodass also so Autos oder Lieferwagen oder Kühe auch tatsächlich in die Luft geschleudert werden können und so ein Tornado hat schon auch enormes Schadenspotenzial.
0: Wie viele Tornados gibt es denn überhaupt in Deutschland im Jahr?
1: Man kann so im Durchschnitt mit 50 bis 60 Tornados pro Jahr in Deutschland rechnen, mal mehr, mal weniger, ist ja klar.
0: Dann sage ich vielen Dank für die ausführlichen Informationen und wünsche Ihnen noch einen tornadofreien Sommer uns allen, glaube ich.
1: Ja, das wünsche ich dann auch.

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20: 5:03. Ich bin Holger Dilk. Guten Tag. Schleswig-Holsteins Ministerpräsident Daniel Günther lobt das Reformpaket der Koalition in Berlin. Union und SPD wollen kleine und mittlere Einkommen ja spürbar entlasten. Topverdiener sollen dagegen mehr zahlen. Außerdem wird künftig schon ab dem ersten Krankheitstag eine Krankmeldung notwendig sein. Und es sind strengere Regeln gegen Sozialmissbrauch geplant. Daniel Günther sagte uns:
21: Auf jeden Fall ist das wirklich ein sehr, sehr großer Wurf, der dort gelungen ist und hat das Zeug, auf jeden Fall die Stimmung in unserem Land deutlich zu verbessern. Und von daher ist die Hoffnung, die ich mit diesem Paket verbunden habe, damit auch erfüllt worden. Und ich glaube, dass wir jetzt auch diese Dinge zügig umsetzen sollten, um in Deutschland wirklich wieder auf einen Wachstumskurs zu kommen.
20: Der Einsatz an dem brennenden Lagerhallenkomplex in Neumünster ist durch. Im Lauf des Tages werden auch die letzten Reste von der Brandruine eingerissen. Seit Dienstag früh hielt das Feuer die Löschkräfte auf Trab. Feuerwehrsprecher Alexander Benecke-Blühr.
0: Dieser eine Satz wird, glaube ich, in die Geschichtsbücher bei uns mit eingehen. Wir sind jetzt schon knapp 48 Stunden im Einsatz. So einen Einsatz habe ich persönlich noch nie erlebt. Ich hatte auch mit Kolleginnen und Kollegen vor Ort gesprochen, die schon Jahrzehnte auch in der Freiwilligen Feuerwehr sind, auch bei der Berufsfeuerwehr schon arbeiten. Auch die haben so einen Einsatz noch nie erlebt tatsächlich.
20: So ein Einsatz ist auch nicht alltäglich. Ein Rettungsschwimmer der Feuerwehr Scharbeutz hat heute Morgen einen Hund aus der Ostsee gerettet. Das Tier war beim Baden in eine Strömung geraten und kam nicht mehr zurück ans Ufer. Auch sein Herrchen konnte ihm nicht helfen. Als Retter in der Not kam dann die Feuerwehr zu Hilfe. In Ludwigslust bei Schwerin hat die Feuerwehr am Morgen Patienten und Personal aus einem brennenden Krankenhaus gerettet. Für zwei Menschen kam allerdings jede Hilfe zu spät. Ausgebrochen war das Feuer offenbar in einem Patientenzimmer.
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20: Liebe Eltern, lassen Sie Ihre Kinder heute bitte ein wenig länger aufbleiben. Mit dieser Bitte wendet sich Österreichs Bundespräsident Van der Bellen vor dem WM-16-Finale an sein Land. Österreich trifft ab 21 Uhr auf Europameister Spanien. Da könne man mal ein Auge zudrücken, so Van der Bellen. Die weiteren Begegnungen: Schweiz gegen Algerien und Portugal gegen Kroatien.
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8: Heute kommt noch so manche Möwe in Schräglage dahergeflogen. Nach Starkregen, teils mit Überflutungen wie in Rendsburg oder Windhosen auf Fehmarn, zeigt sich heute Nachmittag ab und zu die Sonne im Wechsel mit Wolken und doch relativ vielen Schauern und ordentlich Wind an der Westküste. Es ist deutlich frischer. Wir behalten das mit dem Wind natürlich im Auge. Aktuell haben wir 18 Grad am Hafen von Husum, 19 Grad am Tierpark Neumünster und 21 Grad am Sea Life Timmendorfer Strand. Der RSH-3-Tage-Trend. Morgen zum Ferien Start. Meistens trocken, Sonne, aber auch mal ein Schauer, immer noch stürmisch aus Nordwest. Bleibt durchwachsen mit vielen netten Abschnitten.
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8: Grüß Gott, das beste Verkehrsservice. Achtung, Autofahrer, A7 Flensburg Richtung Hamburg. Zwischen Dreieck-Bordesholm und Neumünster Nord lag oder liegt ein Wohnmobilfenster auf der Straße. Staut sich übrigens auch in dem Bereich, beziehungsweise davor aufgrund einer Baustelle. A1 in Lübeck Richtung Hamburg. Zwischen Billstedt und Norderelbbrücke 2 Kilometer, 10 Minuten. A7 Flensburg Richtung Hamburg. Zwischen Kreuzwader und Dreieck-Bordesholm, hier haben wir es. 8 Kilometer, 25 Minuten plus. Dann weiter zwischen dem Dreieck Hamburg Nordwest und dem Elbtunnel. 5 Kilometer Stau und in der Gegenrichtung A7 Hannover Richtung Flensburg zwischen Waltershof und Elbtunnel 2 Kilometer. Die B75 Bad Oldesloe-Hamburg ist zwischen Bargfeld-Stegen und Elersberg wegen der umgestürzten Bäume immer noch gesperrt und an der Elbfähre-Glückstadt-Wischhafen heute mal eine Wartezeit von einer Stunde. 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Blitzer in Ockholm in der Ortsdurchfahrt, B199 Flensburg Richtung Kappel, Höhe Gundelsbü, Marienfelde, Marienfelder Landstraße, beidseitig am Pferdehof, da bin ich früher immer mit dem Schulbus lang, Flensburg-Osttangente in der Kurve zur Hochfelder Landstraße und Hohenfelde-Dorfstraße, fahrt nicht schneller als 30.
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8: Der Krankenstand in vielen Firmen lag zuletzt auf einem relativ hohen Niveau. Die Koalition will jetzt mit zwei Änderungen für Arbeitnehmerinnen und Arbeitnehmer gegensteuern. Krankschreibung ab dem ersten Tag und kein Attest per Telefon. Was sagt ihr dazu? Wie kennt ihr das aus eurer Firma? Haltet ihr das für sinnvoll? Erzählt heute Nachmittag mal bei mir, auch gerne eine Sprachnachricht per WhatsApp schicken. 0431 98 6 98 und dreimal die 0.
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0: krasser Verkehr. Achtung, Autofahrer, wer ist denn da?
1: Guck mal, hier ist Kai. Pass mal auf A1. Fahrt Richtung Hamburg, Höhe Bunnikarte. Hat einer zwei Fahrräder verloren.
0: Oha, oh Gott, hast du es gerade gesehen oder was?
1: Ja, genau, die liegen da. Eine ist in der Mittelspur, eins an der Leitplanke.
0: Höhe Bunnikarte, also vorsichtig fahren auf der A1 und vor allen Dingen, falls ihr hinten Fahrradträger drauf habt, schaut mal, ob die Dinger noch da sind. Liebe Grüße, Kai, und danke dir.
1: Doch, für dich.

0: allen, denen das heute nicht so gut geht, gute Besserung. Die RSA Nachmittagsshow mit voller Mitmann. Bist du krank, musst du dich vom ersten Tag an vom Arzt krank schreiben lassen. Das plant zumindest die Bundesregierung als Teil des neuen Reformpakets, das heute in Berlin vorgestellt wurde. Was bedeutet das jetzt aber konkret für uns Arbeitnehmer? Sascha Kropf aus dem RSH-Team hat sich das Ganze mal näher angesehen. Sascha, muss ich jetzt wirklich von Tag 1 an zum Arzt rennen, um mir einen gelben Schein abzuholen?
1: Ja, Voller, das werden wir noch sehen, denn Bundestag und Bundesrat müssen immerhin noch zustimmen. Aber sollte das Koalitionsvorhaben so durchgehen, dann müsstest du direkt am ersten Krankheitstag ein Attest bei deinem Chef vorlegen. Bisher ist es ja so, dass du das vom Gesetz her spätestens am vierten Tag vorlegen musst. Es sei denn, in deinem Arbeitsvertrag ist etwas anderes vorgesehen. Bisher konnte ja auch so schon die AU am ersten Tag verlangt werden. Was außerdem neu ist, die Koalition will die telefonische bzw. Online-Krankschreibung künftig wieder abschaffen. Du musst dann für die AU wieder zum Arzt gehen. Kanzler Merz will so zumindest die Krankheitstage versuchen zu senken, deutlich zu senken oder anders ausgedrückt, es soll unbequemer werden, sich einen gelben Schein abzuholen.
0: Okay, sind auch Ausnahmen geplant, Sascha?
1: Tatsächlich ja. Von der geplanten Regelung, am ersten Krankheitstag dem Chef einen Attest vorzulegen, könnte abgewichen werden, wenn es zum Beispiel eine abweichende Betriebsvereinbarung gibt. Das hat Kanzler Merz heute nochmal hervorgehoben. Aber wie gesagt, noch steht die Krankschreibung ab Tag 1 nicht im Gesetz. Auch Krankenkassen und Ärzteverbände laufen Sturm gegen das Vorhaben, befürchten unter anderem mehr Bürokratie und überfüllte Wartezimmer.
0: Ja, lauft ihr auch Sturm dagegen oder haltet ihr das für eine sinnvolle Entscheidung? Schreibt mir oder schickt eine Sprachnachricht per WhatsApp 0431 98 6 98 und dreimal die 0.

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23: Wir fangen im Grunde in Glückstadt an, würde ich sagen, und gehen dann auf einer Linie hoch, etwas unterhalb von Itzehoe, etwas unterhalb von Neumünster, etwas unterhalb von Kiel. Und dann kommen wir oben wieder raus in der Mitte zwischen Kieler Förde und Weißenhäuser Strand. Und genau in diesem Streifen haben wir gerade richtig Regen. Also heute Nachmittag von Nordfriesland und der Westküste her Regen, der jetzt genau dort sich als so eine kleine Walze zusammengebraut hat. Höchstens 20 bis 24 Grad. Nur selten lässt sich die Sonne blicken und es gibt zunehmend stark an der See stürmische Böen. Für die kommende Nacht sind sogar Sturmböen angesetzt. angesagt. Also nochmal das Trampolin sichern und die Mülltonnen ins Carport stellen. Vor allem an der Nordseeküste natürlich. Aktuell haben wir 21 Grad vor Schloss Glücksburg, 21 Grad auch am Tierpark Neumünster und 21 Grad an der Seebrücke Scharbeutz. Der RSA-3-Tage-Trend. Morgen zum Ferienstart meistens trocken. Sonne, aber auch mal ein Schauer, immer noch stürmisch aus Nordwest, da fliegt euch ja das Zeugnis aus der Hand und es bleibt durchwachsen mit vielen netten Abschnitten, ist eigentlich auch für Samstag, Sonntag dann das Programm.
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23: Schleswig-Holsteins bester Verkehrsservice. Achtung, Autofahrer, A1 in Lübeck Richtung Hamburg, Höhe Buddikate, liegen Fahrräder auf der Straße. Das hatte der Kai, ihr müsst das einfach nochmal hören.
2: Auf A1, Fahrt Richtung Hamburg, Höhe Buddikate. Hat einer zwei Fahrräder verloren.
23: Oha, oh Gott, hast du es gerade gesehen oder was?
2: Ja, genau, die liegen da. Eine ist in der Mittelspur, eins an der Leitplanke.
23: So, A21 Kiel Richtung Bargteheide, hier zwischen Bad Oldesloe Nord und Bad Oldesloe Süd eine Unfallstelle. A7 Flensburg Richtung Hamburg, zwischen Kreuz Wader und Dreieck Bordesholm, 4 Kilometer, verliert ihr 15 Minuten. Die Baustelle da, ne? A7 weiter zwischen Dreieck Hamburg Nordwest und Elbtunnel, 6 Kilometer, eine halbe Stunde Zeit. Verlust, die meisten Blitzer nur bei RSH. Ockholm, Bederstraße, Höhe Ortseingang. 499 Flensburg Richtung Kappeln in Höhe Gundelsbü, Marienfelde. Marienfelder Landstraße, beidseitig am Pferdehof, nicht schneller als 50. Flensburg-Osthangen in der Kurve zur Hochfelder Landstraße oder Hohenfelde-Dorfstraße, da sind nur 30 erlaubt. Danke an Thomas, Karl, Oliver, Marlies und Thies. Staus und Blitzer, meldet ihr uns immer kostenlos unter der 08000-774-774.
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0: Ich hatte mal gehofft, dass das eine musikalische Begleitung sein wird für den Rest des Sommers. So Shakira, Die Die mäßig, weil wir so im Fußball-WM-Fieber sind. Ich hatte zumindest gehofft, dass die Fußball-Weltmeisterschaft fürs deutsche Team zumindest euphorisch bis zum Achtelfinale gegen Frankreich reicht. Nun ist seit Montag der Traum ausgeträumt. Die RSH-Nachmittagsshow mit voller Mitmann. Und ich bin wenigstens froh. Und das ist mein einziger Lichtblick. Und das Einzige, was mich noch erfreuen kann, wenn ich irgendwas von der WM höre oder sehe, dass Hanno mit seinem kleinen Fußball-ABC, Hanno, der kleine Sohn von Sharon Hein aus der RSH-Moin-Show, uns mal den Sport wieder auf den Boden der Tatsachen, und zwar aus der Sicht eines Kindes, zurückbringt. Heute der Trainer.
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2: Der Trainer ist der Chef der Mannschaft. Auf den muss man hören. Auch wenn man das mal anders sieht. Er entscheidet, wer spielt und wer nicht. Weil er ja auch weiß, wer im Training gut aufgepasst hat. Deswegen passe ich auch immer gut auf, damit ich auch spielen darf. Der Trainer der deutschen Nationalmannschaft heißt Julian. Also noch. Und bei der WM ist er übrigens der jüngste Trainer von allen. Und der coolste, finde ich.
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17: 5:04. Ich bin Holger Dilk. Guten Tag. Die schwarz-rote Bundesregierung will jetzt beim Thema Reformen Nägel mit Köpfen machen. Die Koalitionsspitzen haben eine Steuerreform angekündigt. Unter anderem soll die Einkommensteuer sinken. Bundeskanzler Friedrich Merz.
18: Wer unter Teuerung, Inflation und stagnierenden Löhnen am meisten leidet, wird entlastet. Wir rechnen mit bis zu 600 Euro pro Jahr für einen Durchschnittshaushalt.
17: Außerdem soll die Rentenreform noch bis Jahresende umgesetzt werden und die telefonische Krankschreibung wegfallen. Stattdessen braucht es wieder ab dem ersten Krankheitstag eine Bescheinigung. Auch Sonntags- und Feiertagszuschläge sollen erhöht werden. Mit Kopfschütteln reagiert die Kassenärztliche Vereinigung Schleswig-Holstein auf das Vorhaben, für Arbeitnehmer schon ab dem ersten Krankheitstag einen gelben Schein vom Arzt zu verlangen. Die Vorsitzende Bettina Schulz sagte uns,
19: es geht ja auch darum, dass diese telefonische Krankschreibungsmöglichkeit auch abgeschafft wird. Das war ja eine Idee aus der Pandemie, die dann fortgeführt wurde. Da durften ja eben auch nur maximal 5 Tage und auch eben beschränkt auf leichte Infekte Menschen krankgeschrieben werden. Und das ist natürlich sehr sinnvoll, dass man nicht in der Praxis geht und andere Leute noch ansteckt.
17: Die hohen Wellen machen den Helgoland-Fähren einen Strich durch die Rechnung. Die Fahrten von und nach Büsum fallen mit der Nordlicht 2 heute und morgen aus. Das hat die Reederei Adler und Eils mitgeteilt. Die MS Funny Girl macht in diesen Minuten nur noch eine Fahrt ab Helgoland. In Ludwigslust bei Schwerin hat am Morgen ein Krankenhaus gebrannt. 2 Menschen sind dabei gestorben. Einsatzkräfte berichten von dramatischen Szenen. Menschen wurden teils in Betten und Rollstühlen aus dem Gebäude gebracht. Das Feuer war wohl in einem Patientenzimmer ausgebrochen.
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17: Lassen Sie Ihre Kinder heute ein wenig länger aufbleiben. Darum bittet Österreichs Bundespräsident Van der Bellen alle Eltern im Land, denn Österreich trifft im WM-16-Finale auf Europameister Spanien. Anpfiff ist um 21 Uhr. Grund genug für Van der Bellen für eine Videobotschaft.
12: Ja, bis spät in die Nacht hinein Fernsehen ist nicht gut, ich weiß das. Aber drücken Sie diesmal ein Auge zu. Solche Erinnerungen nimmt man doch sein Leben lang mit.
17: Außerdem stehen noch die Partien Portugal-Kroatien und Schweiz-Algerien an.
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20: Ja, an der Küste müsst ihr heute alles gut festhalten, was leichter als ein Strandkorb ist. Vielleicht sogar den Strandkorb, wir haben es gerade gehört. Selbst die Helgoland-Fähre fällt jetzt schon mal aus. Also es wird auch windiger, es wird regnerischer bleiben. Also in den meisten Teilen des Landes haben wir es gerade trocken, aber es ziehen immer wieder Wolkenfelder durch und aus denen kann auch was rauspurzeln. An der Mole in Schlüttsiel haben wir derzeit 18 Grad, 19 Grad am Naturpark Hüttener Berge und 20 Grad im Hafen von Neustadt. Der RSH3-Tage-Trend. Morgen gibt's Zeug. Und kaum Regen. Sonne ab und zu, vielleicht mal ein Schauer. Immer noch stürmisch aus Nordwest, bleibt durchwachsen mit vielen netten Abschnitten.
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20: Schleswig-Holsteins bester Verkehrsservice. Achtung Autofahrer, A1 in Lübeck Richtung Hamburg, Höhe Buddykarte, liegen Fahrräder auf der Straße. Danke nochmal, Kai. A23 Hamburg Richtung Heide zwischen Horst Elmshorn und Rastplatz Steinburg, ein Holzbalken. A7 Flensburg nach Hamburg runter zwischen Kreuzwader und Dreieck-Bordesholm, 4 Kilometer, das sind plus 10 Minuten für euch. A7 Hamburg Richtung Hannover weiter zwischen Dreieck Hamburg Nordwest und dem Elbtunnel, 5 Kilometer, 20 Minuten in der Gegenrichtung. A7 Hannover nach Flensburg hoch von Heimfeld bis Elbtunnel, 7 Kilometer sogar und das sind dann 25 Minuten. A25 Hamburg Richtung Gesacht zwischen der Auffahrt Dreieck Hamburg Südost und Neu-Allermühe West, 3 Kilometer, 10 Minuten. Die B75 Bad Oldesloe Hamburg ist zwischen Bargfeld-Sting und Elersberg immer noch gesperrt. Ihr wisst, da ist der Tornado durch, hat 60 Bäume zerlegt und ganz viel kaputt gemacht. Und die meisten Blitzer nur bei RSH Ockholm, Bäderstraße, Höhe Ortseingang oder Hohenfelde, Dorfstraße. Da dürft ihr nicht schneller als 30. Dank nochmal an Thomas.
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20: Kriegt ihr morgen was fürs Zeugnis? Geld oder ein kleines Geschenk oder so? Muss ich meinen Eltern mal ein großes Lob aussprechen? Bei uns gab es immer etwas, egal wie gut oder schlecht die Noten waren. Und das behalten wir von RSA so bei. Wir schenken euch was zum Zeugnis. Und heute sogar schon, bevor ihr es überhaupt habt, einen RSA-Ferienspaß mit Vincent Weiss für euch gleich hier bei mir.
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0: 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Mr. Know-It-All, Teddy Swims, gleich hier bei mir in voller Länge. Das sind alle frischen Hits in Schleswig-Holsteins besten Mix, die RSH-Nachmittagsshow mit voller Mitmach.
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0: 6 Wochen Sommerferien, noch alles vor uns, auch die Zeugnisse. 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Irina Marx aus Ortendorf hat sich auch für ihre Familie angemeldet.
2: Marx?
0: Hallo Irina, hier ist voller Mittmann von RSH.
2: Guten Tag.
0: Irina?
2: Ja?
0: Ich soll dich grüßen.
2: Okay.
0: Kannst du dir vorstellen, von wem?
2: Von Sven und Vincent.
0: Ja, von Vincent.
3: Ich kann es kaum erwarten.
0: Das stimmt, aber wer ist denn Sven?
2: Mein Mann.
0: Ja, also er kann es kaum erwarten, der Vincent, dein Mann. Und ja, wen habt ihr dabei? 17-jährige Tochter oder was lese ich hier?
2: Sie wird am Sonntag 18.
0: Oh nein, das passt ja hervorragend, denn dann ist auch das Konzert. 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
19: Nach Hoch Hartmut ist Tief Zoe am Start und sie zeigt uns so ein bisschen die kalte Schulter und ist eine sehr stürmische Dame. Heute Nachmittag von Nordfriesland und der Westküste ja immer mal Regen, höchstens 20 bis 24 Grad. Nur selten lässt sich die Sonne blicken und es gibt zunehmend starke an der See stürmische Böen. Für die kommende Nacht sind sogar Sturmböen angesagt, vor allem an der Nordseeküste. Nach Helgoland fährt auch kein Schiff mehr, also von daher, es ist schon ein bisschen was los auf dem Wasser und an der Küste. Aktuell haben wir 20 Grad an der Windmühle Fortuna in Struckum, 20 Grad. Auch im Tierpark Arche Wader und 21 Grad am Bungsberg. Der RSH 3 Tage Trend. Morgen Zeugnisse, Ferienstart, meistens trocken. Sonne, aber auch mal ein Schauer möglich. Immer noch stürmisch aus Nordwest. Und es bleibt am Wochenende auch durchwachsen mit vielen netten Abschnitten.
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19: Schleswig-Holsteins bester Verkehrsservice. Achtung, Autofahrer auf der A23 Hamburg Richtung Heide ist zwischen Pinneberg Süd und Pinneberg Mitte nach einem Unfall nur eine Spur frei. A25 Hamburg Richtung Geesthacht zwischen Allermöhe und Neu-Allermöhe West liegt ein großer Ast auf der Straße. B502 Kiel Richtung Schönberg, Höhe Wedenweg ein Unfall. A1 Lübeck Richtung Hamburg zwischen Billstedt und Norderelbbrücke 8 Kilometer Stau, braucht ihr 25 Minuten länger. Gegenrichtung A1 Bremen Richtung Lübeck zwischen dem Maschner Kreuz und Dreieck Norderelbe 5 Kilometer 15 Minuten. Erstmal die A7 von Flensburg nach Hamburg zwischen Kreuzwada und Dreieck Bordesholm 4 Kilometer verstopft, 10 Minuten. A7 Hamburg Richtung Hannover weiter von Dreieck Nordwest, also dem Elbtunnel 5 Kilometer, insgesamt 20 Minuten. A7 Hannover Richtung Flensburg zwischen Heimfeld und Elbtunnel 7 Kilometer. Das wäre dann die Gegenrichtung. Die meisten Blitzer nur bei RSH Ockholm, Bäderstraße, Höhe Ortseingang, da dürft ihr nur 50 fahren, Hohenfelde Dorfstraße, da sind dann mal nur 30 erlaubt. 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

0: Die Spitzen von CDU, CSU und SPD haben am Vormittag ein umfangreiches Reformpaket geschnürt. Im Koalitionsausschuss einigten sich die drei Parteien auf insgesamt 34 Punkte. Mehr dazu natürlich auch gleich in RSA 5 vor 5, das Nachrichtenmagazin am Abend. Es soll, wenn es nach der Koalition und Kanzler Friedrich Merz geht, auch um die Krankschreibung gehen. Künftig ist diese nicht mehr am Telefon möglich und schon ab Tag 1 erforderlich. Bei manchen Firmen ist das schon so. Bei manchen erst ab Tag 3, das soll dann eventuell wegfallen. Was sagt ihr dazu, Heike aus Elmshorn?
1: Ich wollte zu dem Thema Krankschreibung sagen, die Arztpraxen sind eh schon weit über dem Limit überlastet. Und wenn jetzt auch noch jeder am ersten Tag eine Krankschreibung bringen muss, dann haben sie zwar auf der einen Seite eine Reform gemacht, aber auf der anderen Seite das Gesundheitssystem noch weiter an die Wand gefahren.
0: Du sagst also, es ist definitiv für die Arztpraxen nicht gut, dass dann noch mehr Patienten kommen werden. Steht morgens eh schon im Grunde mit mehreren da im Wartezimmer. Sitzplatz ist schon gar nicht mehr drin. Was glaubst du denn, wäre es für die Arbeitgeber denn wenigstens sinnvoll, dass vielleicht tatsächlich der hohe Krankenstand dadurch entlastet würde?
1: Ich glaube es nicht, weil die Leute, die das System umgehen wollen, die tun es auch weiterhin und die wirklich krank sind, werden bestraft.
0: Heike aus Elmshorn, vielen lieben Dank für deine Meinung dazu. Zusammen sind wir Schleswig-Holstein.
1: Vielen Dank.

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12: Einen schönen guten Abend. Da ist es nun, das lange angekündigte Reformpaket von Union und SPD in Berlin. Aus dem Herbst der Reformen ist, wenn man so will, ein Sommer der Reformen geworden. Reformen, die Deutschland wieder flott machen sollen. Das Reformpaket ist jetzt natürlich unser Top-Thema. Die Liste ist lang. 34 Punkte sind es. Sie geht von Steuerentlastung für kleine und mittlere Einkommen über Bürokratieabbau bis zu einem Aktionsplan in Sachen Missbrauch von Sozialleistungen. Und wer krank ist und nicht arbeiten kann, braucht künftig schon an Tag 1 einen gelben Schein vom Arzt. Das wiederum sorgt für Fassungslosigkeit bei der Kassenärztlichen Vereinigung Schleswig-Holstein. Deren Vorsitzende Bettina Schulz.
13: Es gibt ja Möglichkeiten, dass Arbeitgeber letztlich bei bestimmten Mitarbeitenden auch andere Regelungen treffen, was die Arbeitsunfähigkeitsbescheinigung angeht. Der allergrößte Anteil der Mitarbeitenden verhält sich ja korrekt, dass es eben das Kind mit dem Bade ausgeschüttet. Und es ist einfach nicht umsetzbar. Es überflutet die Praxen mit Patienten, die eigentlich gar keinen medizinischen Bedarf haben.
12: Schleswig-Holsteins Ministerpräsident Daniel Günther wiederum lobt das Reformpaket und hofft, dass Deutschland damit schnell wieder auf einen Wachstumskurs kommt. Die Kritik vom Sturm auf die Arztpraxen kann er nicht nachvollziehen.
14: Ich glaube nicht, dass das passieren wird. Natürlich ist es bei einem solchen Paket so, dass es immer wieder zu einzelnen Maßnahmen, die dort drinstehen, durchaus auch Anlass zu Diskussion und Kritik gibt. Aber ich glaube, es ist absolut zu rechtfertigen, das ist auch zu machen. Und deswegen glaube ich, dass auch richtig ist, auch diesen Schritt umzusetzen.
12: Bundeskanzler Friedrich Merz sprach heute von einem guten Tag. Weitere Meldungen aus unserem Nachrichtencenter jetzt mit Lisa Schwarzkopf.
15: Verdi ruft die Beschäftigten im Handel morgen in ganz Deutschland zum Streik auf. Die Gewerkschaft will Druck in den laufenden Tarifverhandlungen machen. Da hat es schon mehrere Warnstreiks gegeben, meist ohne größere Einschränkungen für Kunden. Meilenstein für die europäische Industrie. Der Chipriese Infineon hat in Dresden eine neue Fabrik eröffnet. Durch die soll Europa unabhängiger werden von Asien und den USA. 5 Milliarden Euro sind in das Megaprojekt geflossen. Knapp 1 Milliarde hat der Staat zugeschossen. In Ludwigslust bei Schwerin hat heute Morgen ein Krankenhaus gebrannt. Zwei Menschen sind dabei gestorben. Einsatzkräfte berichten von dramatischen Szenen. Menschen wurden teils in Betten und Rollstühlen aus dem Gebäude gebracht. Das Feuer war wohl in einem Patientenzimmer ausgebrochen. Das Aus von Julian Nagelsmann steht offenbar kurz bevor. Laut Bild sollen die DFB-Bosse bei einem Spitzentreffen heute Vormittag dem Bundestrainer einen Rücktritt nahegelegt haben. Spätestens bis Anfang nächster Woche soll wohl eine Entscheidung fallen.
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15: Liebe Eltern, lassen Sie Ihre Kinder heute bitte ein wenig länger aufbleiben. Mit dieser Bitte wendet sich Österreichs Bundespräsident Van der Bellen vor dem WM-16-Finale an sein Land. Österreich trifft ab 21 Uhr auf Europameister Spanien. Da könne man mal ein Auge zudrücken, so Van der Bellen.
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3: Zieht ab auf so einer Linie von Lübeck nach Norderstedt über Hamburg nach Niedersachsen über das Herzogtum Lauenburg nach Mecklenburg-Vorpommern und dann sind wir mehr oder weniger fast niederschlagsfrei, aber der Wind lebt ja auf. Sturmböen sogar aus Nordwest. Wir müssen das mal vor allen Dingen an der Nordseeküste heute Abend, heute Nacht beobachten. Ist also eher doch ungemütlich bei 20 Grad. Aktuell an der Windmühle Fortuna in Struckum. 20 Grad auch am Westensee westlich von Kiel und 21 Grad sogar am Kellersee in Malente derzeit. Der RSH 3-Tage-Trend. Morgen zum Ferienstart. Meistens trocken, Sonne, aber auch mal ein Schauer. Immer noch stürmisch aus Nordwest. Bleibt eigentlich nur durchwachsen, so das ganze Wochenende.
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3: Wir müssen immer wieder erneuern. Ich warte nämlich auf Informationen von der Elbe-Fähre, Glückstadt-Wischhafen. Schauen wir mal, ob die angekommen ist. A23 Hamburg Richtung Heide zwischen Legerdorf und Itzehoe Süd liegen Reifenteile auf der Straße. Auf der A23 Hamburg Richtung Heide zwischen Pinneberg Süd und Pinneberg Mitte ein Unfall, nur eine Spur frei. Und auf der Bundesstraße 502 Kiel Richtung Schönberg, Höhe Wedenweg ebenfalls Unfall. A1 Lübeck Richtung Hamburg zwischen Billstedt und der Norderelbbrücke 8 Kilometer Stau, 25 Minuten länger. Gegenrichtung steht hier auch 8 Kilometer vor der Norderelbbrücke. A7 Flensburg Richtung Hamburg zwischen Kreuzwader und Dreieck-Bordesholm 3 Kilometer, dann nochmal zwischen Dreieck Hamburg-Nordwest und dem Elbtunnel 6 Kilometer, 25 Minuten. Auf die Gegenfahrbahn A7 Hannover Richtung Flensburg zwischen Heimfeld und Elbtunnel 7 Kilometer, 25 Minuten und die B75 bleibt zwischen Barkfeldstegen und Elersberg erstmal dicht. A25 Hamburg Richtung Gestacht zwischen Auffahrt Dreieck Hamburg-Südost und Neu-Allermühl-West 3 Kilometer. An der Elbfähre Glückstadt-Wischhafen, jetzt kommt es, ab Wischhafen Wartezeiten von etwa 2 Stunden, ab Glückstadt etwa 4 Stunden. Und die meisten Blitzer nur bei RSH. Hohenfelde-Dorfstraße, da dürfte nur 30. Lensahn-Lübecker Straße, bitte nur 50. Danke Manfred und Ockholm. Bäderstraße am Ortseingang, auch ein 50er Bereich, ist ja eine Ortschaft.
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3: Der Krankenstand in vielen Firmen lag zuletzt auf einem relativ hohen Niveau. Die Koalition will jetzt mit 2 Änderungen für Arbeitnehmerinnen und Arbeitnehmer gegensteuern. Krankschreibungen ab dem ersten Tag und kein Attest per Telefon. Was sagt ihr dazu? Wie kennt ihr das aus eurer Firma? Haltet ihr das für sinnvoll? Eure Meinung den ganzen Nachmittag und auch gleich wieder hier bei mir.
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0: leichtes Kribbeln in der Nase oder Kratzen im Hals oder Bauchschmerzen. Wann geht ihr zum Arzt und nicht mehr zur Arbeit? Bei vielen ist es so, vorsichtshalber zu Hause zu bleiben. Bis zum dritten Tag ist keine Krankschreibung, kein gelber Schein, kein Attest vom Arzt erforderlich. In den meisten Firmen jedenfalls. Das möchte die Regierungskoalition wohl gerne ändern, um dem hohen Krankenstand entgegenzuwirken. Aber ist das das richtige Mittel? Wir sprechen heute Nachmittag. Es steht ja noch alles gar nicht fest, aber es wird wohl so kommen. Die erste Nachmittagsshow mit voller Mittmann. Wir haben eine Sprachnachricht von Carmen aus Schönberg bekommen.
1: Das am ersten Tag, das finde ich allein schon sehr anstrengend, aber damit könnte ich mich noch zumindest anfreunden. Allerdings, dass das telefonische Krankschreiben wegfällt, finde ich sehr anstrengend, weil die Ärzte werden definitiv überrannt werden und nur weil man, sag ich mal, einen Tag einfach nur irre Kopfschmerzen hat, sich dafür extra für eine Stunde oder länger ins Badezimmer zu setzen, finde ich wirklich ein bisschen selber trieben. Insofern hoffe ich, dass das nicht zustande kommt, weil zum Arzt gehen ist jetzt schon ohnehin mehr als anstrengend genug. Da muss es nicht auch noch sein, dass sie die Ärzte, die sie gerade lassen konnten, wieder belasten.
0: Okay, danke Carmen. Und auch Stefan Bödler hat uns eine Nachricht geschickt.
2: Die Krankschreibung an einem Tag halte ich für Unsinn, dass wieder nur erstmal die arbeitende Bevölkerung hauptsächlich trifft. Sollte lieber andere treffen, meine persönliche Meinung. Und zum Zweiten, dann versuchen Sie mal am ersten Tag Mittwoch, wenn das ist, dann nämlich alle Arztpraxen geschlossen, sich krankschreiben zu lassen. Das wird gar nichts. Dann laufen die Leute, und das ist überhaupt nicht gewünscht, wieder in die Notaufnahmen der Kliniken.
0: Okay.
2: Das verursacht eine Überlastung, die wir jetzt schon haben. Und Bereitschaftsärzte wegen einem gefahrenen Infekt anzurufen, das belastet auch das System. Das ist meine Meinung.
0: Vielen Dank, Stefan. Viele interessante Meinungen und auch Gedankengänge dazu. Vielen Dank an alle, die da heute Nachmittag mitgemacht haben. Wir werden sehen, ob es nun kommt. Auf jeden Fall ist das Koalitionspaket heute Morgen von den Regierungsparteien geschnürt worden. Alle weiteren Informationen natürlich auch immer in den RSH-Nachrichten, die nächsten um 5 Minuten vor 6.

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15: Wenn ich auf meinen Wettermonitor schaue, sehe ich, dass die letzten Regenschauer jetzt abziehen. Ja, aus dem Herzogtum Lauenburg in den Kreis Stormarn rüber nach Mecklenburg oder auch nach Niedersachsen. Vielleicht gibt es hier und da noch mal eine Stippvisite in Sachen Regen in einzelnen kleineren Punkten, aber keinen flächendeckenden Landregen über längere Zeit. Dafür nimmt der Wind ja ordentlich zu bei 20 bis 24 Grad. Stürmische Böen für die kommende Nacht sind sogar Stromböen angesagt, vor allem an der Nordseeküste sollten wir ein bisschen im Auge behalten. Aktuell haben wir 20 Grad am Multima Watt Forum in Tönning, 21 Grad an der Schleuse Kiel-Holtenau und 22 Grad am Till-Eulenspiegel-Brunnen in Mölln. Der RSA 3-Tage-Trend. Morgen zum Ferienstart meistens trocken. Sonne, aber auch mal ein Schauer. Immer noch stürmisch aus Nordwest. Bleibt durchwachsen mit aber vielen netten, längeren Abschnitten.
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15: Vielleicht eine super Meldung zum Abschluss. Aber erstmal Achtung, Autofahrer A7 Hannover, Flensburg, Vorsicht in beiden Richtungen zwischen Waltershof und Elbtunnel sind Personen auf der Straße. A7 Hamburg Richtung Flensburg, zwischen Neumünster-Mitte und Bordesholm liegen mehrere Plastikteile. A23 Hamburg Richtung Heide, zwischen Pinneberg-Süd und Pinneberg-Mitte nach Unfall nur eine Spur frei. Und A215 Kiel Richtung Neumünster, zwischen Kreuz Kiel-West und Rastplatz Rumor liegen mehrere Steine auf der Straße. Dann haben wir in beiden Richtungen vom Dreieck Norderelbe bzw. Norderelbe Brücken 8 bzw. 9 Kilometer Stau. A7 Hamburg Richtung Hannover zwischen Dreieck Hamburg Nordwest und Elbtunnel zieht sich das auch. 6 Kilometer plus 5 Minuten. Gegenrichtung A7 Hannover Richtung Flensburg zwischen Heimfeld und Elbtunnel 7 Kilometer 25 Minuten. An der Fähre Glückstadt Wischhafen. Ab Wischhafen Wartezeiten von etwa 2 Stunden, ab Glückstadt sogar 4. Boah. Und jetzt kriege ich Post. Eine liebe Nachricht von meinem Kollegen Mike. Voller gute Nachrichten zum Feierabend von der B75. Die Baumfellarbeiten sind beendet und die Straße wieder frei. Ja, der fährt gerne mal in seiner Freizeit durch den Kreis Stormann, der liebe Mike. Die meisten Blitzer nur bei RSH Kudewörde, Möllner Straße, Hohenfelde Dorfstraße, Lenzahn, Lübecker Straße, Ortseingang bitte nicht schneller als 50 und Ockholm, Bäder Straße, Ortseingang, da sind auch nur 50 erlaubt.
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0: Das war Nachmittagsshow mit voller Mitmann, New Religion, Bebe Rexha und Faithless. Alle frischen Hits in Schleswig-Holsteins besten Mix. Und guckt ihr heute Abend auch noch Fußball? Guckt ihr überhaupt noch Fußball? Habe ich ja schon alles gefragt, darum geht's mir gar nicht. Wo guckt ihr Fußball? Gibt ja unterschiedliche Sender mit unterschiedlichen Kommentatoren, mit unterschiedlichem Moderationsstil. Und ich finde das ganz amüsant, was da der Kollege aus der Welt in 30 Sekunden beobachtet hat.
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16: 5:06. Ich bin Holger Dilk. Guten Abend. Schleswig-Holsteins Ministerpräsident Daniel Günther lobt das Reformpaket der Koalition in Berlin. Union und SPD wollen kleine und mittlere Einkommen ja spürbar entlasten. Topverdiener sollen dagegen mehr zahlen. Außerdem wird künftig schon ab dem ersten Krankheitstag eine Krankmeldung notwendig sein. Und es sind strengere Regeln gegen Sozialmissbrauch geplant. Daniel Günther sagte uns:
2: Auf jeden Fall ist das wirklich ein sehr, sehr großer Wurf, der dort gelungen ist und hat das Zeug, auf jeden Fall die Stimmung in unserem Land deutlich zu verbessern. Und von daher ist die Hoffnung, die ich mit diesem Paket verbunden habe, damit auch erfüllt worden. Ich glaube, dass wir jetzt auch diese Dinge zügig umsetzen sollten, um in Deutschland wirklich wieder auf einen Wachstumskurs zu kommen.
16: Nach dem Großbrand in Neumünster ist von dem betroffenen Lagerhallenkomplex nicht mehr viel übrig. Mehr als 48 Stunden waren Löschkräfte und THW im Einsatz, um auch an die letzten Glutnester zu kommen. Akkus von E-Scootern, die in einer Halle gelagert waren, haben die Löscharbeiten erschwert. Im Autobahnkreuz Lübeck werden kommende Nacht alle 3 Fahrstreifen in Richtung Norden gesperrt. Der Verkehr wird über die parallel verlaufende Fahrbahn umgeleitet. Start der geplanten Instandsetzungsarbeiten ist um 20 Uhr. Morgen früh gegen 5 Uhr sollen die Arbeiten beendet sein. Das Aus von Bundesrenner Julian Nagelsmann steht offenbar kurz bevor. Wie unter anderem die Bild-Zeitung berichtet, gab es heute ein erstes Krisentreffen beim DFB. Jana Klonikowski.
5: Wie es heißt, haben die DFB-Bosse Nagelsmann einen Rücktritt nahegelegt, damit der gesichtswahrend aus der ganzen Sache rauskommen kann, inklusive einer Millionenabfindung. Ob sich Nagelsmann darauf einlässt, ist noch unklar. Laut Sportschau soll er sich eher uneinsichtig gezeigt haben. Allerspätestens bis Anfang nächster Woche soll aber wohl eine Entscheidung stehen, so oder so. Als klarer Nachfolgefavorit gilt weiter Jürgen Klopp.
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16: Unsere Nachbarn Österreich und die Schweiz müssen bei der Fußball-WM im 16. Finale ran. Am Abend bekommen es die Österreicher mit Europameister Spanien zu tun. Die Schweiz trifft am frühen Morgen auf Algerien. Außerdem gibt es den Kracher Portugal gegen Kroatien.
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6: Wolken und Regen sind heute Abend bei uns in Schleswig-Holstein erstmal das Thema. Später wird das eher zu einzelnen Schauern und zwischendurch lockert's auch mal auf. An der Küste kann es dazu Sturmböen geben. In der Nacht sind nur noch vereinzelt Schauer dabei, dazu größere Auflockerungen und die Tiefstwerte liegen zwischen 15 und 12 Grad. Der RSH-3-Tage-Trend. Morgen gibt's Sonne und Wolken und ab und zu einen Schauer bei 18 bis 21 Grad. Am Samstag ähnlich, am Sonntag öfter Schauer und vereinzelt Gewitter.
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6: Schleswig-Holsteins bester Verkehrsservice mit KI-Unterstützung. Auf der A7 Hannover Richtung Flensburg, Vorsicht, zwischen Waltershof und dem Elbtunnel sind Leute auf der Straße. Auf der A1 Hamburg Richtung Bremen liegen zwischen Harburg und dem Maschener Kreuz Gegenstände auf der Autobahn, da ist auch ein Plastikteil dabei. Auf der A7 Hamburg Richtung Flensburg liegen zwischen Neumünster Mitte und Bordesholm mehrere Plastikteile auf der Autobahn. Auf der A215 Kiel Richtung Neumünster liegen zwischen dem Kreuz Kiel West und dem Rastplatz Rumor West mehrere Steine auf der Autobahn. Auf der A1 Lübeck Richtung Hamburg staut es sich zwischen Billstedt und der Norderelbbrücke auf 5 Kilometern und in der Gegenrichtung Bremen Richtung Lübeck zwischen dem Maschener Kreuz und dem Dreieck Norderelbe auf 3 Kilometern. Auf der A7 Hamburg Richtung Hannover sind es 6 Kilometer Stau zwischen dem Dreieck Hamburg Nordwest und dem Hamburger Elbtunnel und in der Gegenrichtung Hannover Richtung Flensburg staut es sich zwischen Heimfeld und dem Hamburger Elbtunnel auf 5 Kilometern. Außerdem 3 Kilometer stockender Verkehr auf der A23 Hamburg Richtung Heide zwischen dem Dreieck Nordwest und Halstenbek-Rellingen. An der Elbfähre Glückstadt-Wischhafen gibt es ab Wischhafen Wartezeiten von etwa 2 Stunden, ab Glückstadt von etwa 4 Stunden. Die meisten Blitzer nur bei RSH. In Kuddewörde auf der Möllner Straße, in Hohenfelde auf der Dorfstraße und ein Blitzer steht auch in Lensahn auf der Lübecker Straße am Ortseingang. Staus und Blitzer meldet ihr uns kostenlos unter 08000 774 774.
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10: Schnell und unkompliziert, ohne viel Bürokratie, einen Job im öffentlichen Dienst zu bekommen. Das klingt fast schon zu schön, um wahr zu sein. Aber die Landespolizei in Schleswig-Holstein, die geht da mit gutem Beispiel voran und gibt euch am Wochenende die Möglichkeit zu zeigen, was in euch steckt in Sachen IT. Selbst ohne einschlägige Ausbildung, euer Einstieg als Cyberassistent beispielsweise bei der Landespolizei könnte schneller gehen als gedacht. Wie es funktioniert, gleich hier bei mir.
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0: Moin zusammen, das ist euer Donnerstagabend in Schleswig-Holstein mit frischer Musik von Tiffany Harris, neu bei RSH, Vertigo. Da steckt so viel Power hinter. Vertigo von Tiffany Harris hört ihr gleich im Anschluss in voller Länge. Das sind alle frischen Hits in Schleswig-Holsteins beste Mix. In spannenden Kriminalfällen mitermitteln, den Tätern auf die Spur kommen. Das geht heutzutage auch schon bequem vom Schreibtisch aus, vom PC zum Beispiel als Cyberassistent bei der Landespolizei in Schleswig-Holstein. Am Samstag findet dazu ein Cyber-Recruiting-Tag bei der Polizei im Düsternbrucker Weg in Kiel statt, um zu zeigen, was ihr drauf habt. Jannik Krieg vom Personalreferat der Landespolizei im Innenministerium. Ihr sucht unter anderem für Husum, Flensburg und Schleswig aktuell. Was wären denn so die Aufgaben?
1: Also man arbeitet größtenteils direkt an den kriminalpolizeilichen Sachverhalten mit, unterstützt bei den Ermittlungen, führt eigenständig Ermittlungen durch oder Ermittlungsaufträge durch. Aber neben dem suchen wir tatsächlich unter anderem auch Fachlehrer für Cybercrime und digitale Spuren an unserer Polizeischule in Eutin oder auch Leute, die im IT-Management in unserem Zentral-IT-Management der Polizei Vertrags- und Lizenzmanagement betreiben.
0: Und dafür kann man bei euch am Samstag vorbeischauen. Da kann man dann zeigen, was man drauf hat oder erstmal nur informieren?
1: Beides tatsächlich. Mhm. Man kann sich hier Informationen an Infoständen holen zu den angebotenen Jobs, kann direkt in den Austausch mit unseren Kolleginnen und Kollegen gehen, die dann tatsächlich auch in den Bereichen arbeiten. Man kann sich eine Reihe interessanter Vorträge zum Thema Polizei und IT anhören und man hat die Möglichkeit, sich tatsächlich vor Ort hier direkt zu bewerben auf eine der freien Stellen und sich auch noch direkt am Samstag einem Vorstellungsgespräch zu stellen.
0: Spannende Sache. Ob mit oder ohne IT-Hintergrund bzw. Ausbildung vorbeikommen kann jeder, der Bock auf einen Job im Cyberbereich hat, bei der Polizei. Wer wagt, der nicht gewinnt. Jetzt am Samstag von 10 bis 15 Uhr im Düsternbrucker Weg in Kiel im Innenministerium. Ihr müsst nur euren Perso mitbringen.

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13: Mit Holger Dilk, einen schönen guten Abend. Die Kassenärztliche Vereinigung Schleswig-Holstein kritisiert scharf den geplanten Schritt, bereits ab dem ersten Krankheitstag eine Arbeitsunfähigkeitsmeldung vorlegen zu müssen. Kanzler Merz hat den Schritt heute im Rahmen des Reformpakets angekündigt. Die KVSH-Vorsitzende Bettina Schulz sagt uns:
14: Da werden ganz viele Leute in die Praxen kommen müssen, die da bisher nicht hingekommen sind. Das heißt, das macht wieder mehr Arbeit mit Leuten, die eigentlich gar nicht zum Arzt müssen, die das auch wissen. Und das konterkariert ja jetzt gerade unsere Pläne, auch ein bisschen das wirtschaftlicher zu machen und auch Termine zu schaffen für Leute, die ein echtes medizinisches Anliegen haben.
13: Nach dem Großbrand in Neumünster ist von dem betroffenen Lagerhallenkomplex nicht mehr viel übrig. Mehr als 48 Stunden waren die Einsatzkräfte vor Ort. Akkus von E-Scootern, die in einer Halle gelagert waren, erschwerten die Löscharbeiten. Feuerwehrsprecher Alexander Benecke-Blüher bedankte sich bei den vielen Helfern.
15: Nicht nur unsere Einsatzkräfte aus Neumünster, sondern wirklich auch in den Hochzeiten, wo das eine massive Rauchentwicklung war, wo wir noch wirklich massive Flammenbildung aus dem Gebäude noch hatten, hat wir wirklich an uns Einsatzkräfte von überall her, aus Schleswig-Holstein, sogar aus Hamburg gehabt. Da sind wir wirklich allen Einsatzkräften wirklich dankbar für diese großartige Zusammenarbeit.
13: Holstein Kiel hat zum Auftakt der Zweitligasaison gleich mal zwei Kracher vor der Brust. Am ersten Spieltag, dem 8. August, geht es zum 5. der Vorsaison zu Darmstadt 98. Und am zweiten Spieltag hat Kiel dann Heimspiel gegen Erstliga-Absteiger St. Pauli mit Ex-Trainer Marcel Rapp.
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16: Wolken und Regen sind heute Abend bei uns in Schleswig-Holstein erstmal das Thema. Später wird das eher zu einzelnen Schauern und zwischendurch lockert's auch mal auf. An der Küste kann es dazu Sturmböen geben. In der Nacht sind nur noch vereinzelt Schauer dabei, dazu größere Auflockerungen und die Tiefstwerte liegen zwischen 15 und 12 Grad. Der RSH-3-Tage-Trend. Morgen gibt's Sonne und Wolken und ab und zu einen Schauer bei 18 bis 21 Grad. Am Samstag ähnlich, am Sonntag öfter Schauer und vereinzelt Gewitter.
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16: Schleswig-Holsteins bester Verkehrsservice mit KI-Unterstützung. Auf der A1 Hamburg Richtung Lübeck, Vorsicht, zwischen dem Kreuz Hamburg-Ost und Basbüttel liegen Spanngurte auf der Autobahn. Auf der A1 Hamburg Richtung Bremen liegen auch zwischen Harburg und dem Maschener Kreuz Plastikteile auf der Autobahn. Auf der A7 Hamburg Richtung Flensburg liegen ebenfalls zwischen Neumünster-Mitte und Bordesholm mehrere Plastikteile auf der Autobahn. Auf der A23 Heide Richtung Hamburg liegen außerdem zwischen Itzehoe-Mitte und Itzehoe-Süd Metallteile auf der Autobahn. Auf der A215 Kiel Richtung Neumünster liegen zwischen dem Kreuz Kiel-West und dem Rastplatz Rumor West auch mehrere Steine auf der Straße. Auf der A1 Lübeck Richtung Hamburg sind es 5 Kilometer Stau zwischen Billstedt und der Norderelbbrücke. In der Gegenrichtung stockt es zwischen dem Maschener Kreuz und dem Dreieck Norderelbe auf 3 Kilometern. Auf der A7 Hannover Richtung Flensburg sind es 4 Kilometer Stau zwischen Heimfeld und dem Hamburger Elbtunnel und in der Gegenrichtung staut es sich zwischen dem Dreieck Hamburg Nordwest und dem Hamburger Elbtunnel auf 6 Kilometern. Die B207 Heiligenhafen-Fehmarn ist auf der Fehmarn-Sundbrücke wegen starken Winds in beiden Richtungen für leere Lkw und Autos mit Anhänger gesperrt. Und an der Elbfähre Glückstadt-Wischhafen kommt es zu langen Wartezeiten von bis zu einer Stunde. Die meisten Blitzer nur bei RSH. In Kuddewörde auf der Möllner Straße, in Hohenfelde auf der Dorfstraße und ein Blitzer steht auch in Lensahn auf der Lübecker Straße am Ortseingang. Staus und Blitzer meldet ihr uns kostenlos unter 08000 774 774.
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0: Am Wochenende fegte ein kleiner Tornado durch Bargfeld-Stegen. Dann gestern erst über Fehmarn. In Süddeutschland am Bodensee wirbelte es auch mächtig. Was ist da los? Moin, RSH hier am Donnerstagabend mit Sascha Kropf. Oft hören wir die verschiedensten Begriffe auch für das ein und dasselbe Wetterphänomen. Fragezeichen. Was ist zum Beispiel der Unterschied zwischen einer Windhose und einem Tornado? Simon Tippler vom Deutschen Wetterdienst.
1: Also eine Windhose ist eigentlich nur eine andere Bezeichnung für ein Tornado. Das ist eigentlich genau beides das Gleiche. Tornados oder Windhosen, die über Wasser entstehen, nennt man Wasserhosen. Aber auch das ist eigentlich vom Synoptischen her das Gleiche.
2: Nun haben wir das Gefühl, dass wir eine hohe Tornadodichte gerade in Schleswig-Holstein haben. Ist das ungewöhnlich? Müssen wir künftig mehr damit rechnen? Wie ist Ihre Einschätzung?
1: Wir beobachten in Deutschland jetzt in den letzten Jahren eigentlich keine besondere Zunahme von Tornados. Es gibt aber Forscher, die vermuten, dass im Zuge des Klimawandels und die Temperaturerhöhung mehr Energie in der Atmosphäre zur Verfügung stehen wird. Und das könnte wiederum dann auch Tornados begünstigen in Zukunft.
2: Was muss passieren, damit aus einem normalen Gewitter plötzlich ein Tornado entsteht?
1: Ja, also das Gewitter ist ja schon da, dann gibt es einen sogenannten Aufwindbereich und dieser Aufwindbereich, also aufsteigende Luft, der muss quasi in Rotation versetzt werden, also sich drehen. Dafür brauchen wir entweder zum Beispiel eine Windrichtungsänderung in der Höhe oder eine Windgeschwindigkeitsänderung in der Höhe. Und dann kann sich unterhalb der Wolke ein sogenannter rüsselartiger Fortsatz bilden, der sogenannte Rüssel eines Tornados. Aber nur wenn dieser auch bis zum Boden geht, dann nennt man das einen Tornado.
0: Also wir merken uns, Windhose und Tornado sind das gleiche. Voraussetzung ist der Rüssel, der berührt den Boden. Und über Wasser heißt der Tornado auch Wasserhose. Danke, Timon Tippler, Tornado-Experte vom Deutschen Wetterdienst.

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11: 5:07. Ich bin Holger Dilk. Guten Abend. Schleswig-Holsteins Ministerpräsident Daniel Günther lobt das Reformpaket der Koalition in Berlin. Union und SPD wollen kleine und mittlere Einkommen ja spürbar entlasten. Topverdiener sollen dagegen mehr zahlen. Außerdem wird künftig schon ab dem ersten Krankheitstag eine Krankmeldung notwendig sein. Und es sind strengere Regeln gegen Sozialmissbrauch geplant. Daniel Günther sagte uns:
12: Auf jeden Fall ist das wirklich ein sehr, sehr großer Wurf, der dort gelungen ist und hat das Zeug, auf jeden Fall die Stimmung in unserem Land deutlich zu verbessern. Und von daher ist die Hoffnung, die ich mit diesem Paket verbunden habe, damit auch erfüllt worden. Und ich glaube, dass wir jetzt auch diese Dinge zügig umsetzen sollten, um in Deutschland wirklich wieder auf einen Wachstumskurs zu kommen.
11: Auch die geplante Einkommensteuerreform stößt auf Kritik. Die Entlastung für kleine und mittlere Einkommen werde durch andere Maßnahmen, wie etwa höhere Rentenbeiträge, wieder aufgefressen, heißt es etwa von den Grünen. Als Ausgleich soll die Reichensteuer ausgeweitet werden. Nach dem Großbrand in Neumünster-Wittorf hat die Stadtverwaltung die Bewohner in der Umgebung aufgerufen, Trümmerteile nur mit Handschuhen aufzusammeln und in einem geschlossenen Beutel zu entsorgen. Direkt an der Brandstelle ist Asbest nachgewiesen worden. An weiteren Kontrollpunkten gab es keine Spuren davon. Rußablagerungen sollten am besten mit Wasser abgespült werden. Die mehrere Tage andauernde Sperrung der Bundesstraße 75 zwischen Kaihude und Bargfeld-Stegen im Kreis Segeberg ist früher aufgehoben worden als bislang geplant. Vergangenen Samstag hatte eine Windhose entlang der Straße dutzende Bäume umgeknickt, entwurzelt oder stark beschädigt. So ein Einsatz ist auch nicht alltäglich. Ein Rettungsschwimmer der Feuerwehr Scharbeutz hat heute Morgen einen Hund aus der Ostsee gerettet. Das Tier war beim Baden in eine Strömung geraten und kam nicht mehr zurück ans Ufer. Auch sein Herrchen konnte ihm nicht helfen. Als Retter in der Not kam dann die Feuerwehr zu Hilfe.
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11: Liebe Eltern, lassen Sie Ihre Kinder heute bitte ein wenig länger aufbleiben. Mit dieser Bitte wendet sich Österreichs Bundespräsident Van der Bellen vor dem WM-16-Finale an sein Land. Österreich trifft ab 21 Uhr auf Europameister Spanien. Da könne man mal ein Auge zudrücken, so Van der Bellen. Die weiteren Begegnungen: Schweiz gegen Algerien und Portugal gegen Kroatien.
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13: Wolken und Regen sind heute Abend bei uns in Schleswig-Holstein erstmal das Thema. Später wird das eher zu einzelnen Schauern und zwischendurch lockert's auch mal auf. An der Küste kann es dazu Sturmböen geben. In der Nacht sind nur noch vereinzelt Schauer dabei, dazu größere Auflockerungen und die Tiefstwerte liegen zwischen 15 und 12 Grad. Der RSH-3-Tage-Trend. Morgen gibt's Sonne und Wolken und ab und zu einen Schauer bei 18 bis 21 Grad. Am Samstag ähnlich, am Sonntag öfter Schauer und vereinzelt Gewitter.
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13: Schleswig-Holsteins bester Verkehrsservice mit KI-Unterstützung. Auf der A7 Hamburg Richtung Hannover staut es sich zwischen dem Dreieck Hamburg Nordwest und dem Hamburger Elbtunnel auf 4 Kilometern und in der Gegenrichtung Hannover Richtung Flensburg zwischen Heimfeld und dem Hamburger Elbtunnel auf 3 Kilometern. Die B207 Heiligenhafen-Fehmarn ist auf der Fehmarn-Sundbrücke wegen starken Winds in beiden Richtungen für leere Lkw und Autos mit Anhänger gesperrt. Außerdem an der Elbfähre Glückstadt-Wischhafen kommt es zu langen Wartezeiten von bis zu einer Stunde. Die meisten Blitzer nur bei RSH. In Kuddewörde auf der Möllner Straße, in Hohenfelde auf der Dorfstraße und ein Blitzer steht auch in Lensahn auf der Lübecker Straße am Ortseingang. Staus und Blitzer meldet ihr uns kostenlos unter 08000 774 774.
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14: Kurz vor den Sommerferien, da wird in den Schulen ja oft Piano gemacht. Ganz entspannt Unterricht, wenn überhaupt. Bei mir damals durften wir noch einen Film schauen beispielsweise oder gemeinsam frühstücken. 300 Schüler haben aber in Norderstedt heute nochmal fleißig gelernt, nämlich was ein toter Winkel ist und wie man da am besten gar nicht erst reingerät. Unser erster Schleswig-Holstein-Reporter Leon Thomsen war dabei in Norderstedt und wir hören gleich nochmal rein.
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0: Immer wieder kommt es bei uns in Schleswig-Holstein zu schweren Verkehrsunfällen, wenn Fußgänger oder Radfahrer im toten Winkel übersehen werden. Moin RSH hier. Besonders Kinder sind da besonders gefährdet und deshalb hat die Verkehrswacht in Norderstedt die Aktion Pass auf, toter Winkel heute durchgeführt mit rund 300 Schülern. Auf dem Parkplatz am Kulturwerk standen dafür ein Dutzend LKW bereit und RSH Schleswig-Holstein-Reporter Leon Thomsen war für euch dabei.
1: So ein LKW ist wirklich bombastisch. 3,70 Meter ist er von unten bis oben. Bei mir ist jetzt die Anleiterin Ingrid. Moin.
2: Moin.
1: So ein LKW hat 4 tote Winkel, ne?
2: Richtig. Er hat die beiden an der Seite, die hier mit einer Plane gekennzeichnet sind, sodass man nachfolgen kann. Und natürlich auch vorne und ganz klar hinten. Das heißt, man redet immer vom toten Winkel und denkt, ja, ja, einer. Nein, 4. Du kannst die Arme schwenken, wie du möchtest und alles möglich machen, hochspringen und so. Du hast fast keine Chance gesehen zu werden. Du bist blind, du bist im toten Winkel. Und für Kinder noch schlimmer, die sind kleiner. Die werden wirklich übersehen.
1: Genau deshalb macht ihr das heute, ne?
2: Ganz genau deswegen machen wir das. Die machen natürlich alle Verkehrserziehung in den Klassen, aber das sind immer nur wenige Stunden laut Lehrplan. Deswegen zum Schluss nochmal die Anschauung, selber reinklettern, selber mal gucken und selber staunen, was es heißt, in einem toten Winkel zu sein.
1: Und Jonas, wir gehen jetzt mal rein.
3: Also, das ist wirklich richtig krass. Also, in LKWs sieht es so richtig geil aus, es ist so gemütlich, aber man sieht halt nicht so viel. Man sieht auch nicht so viel aus den Spiegeln raus.
1: Wenn wir mal gucken, hier vorne, da steht jetzt gerade jemand vor. Siehst du den?
3: Nee, den sehe ich gerade gar nicht.
1: Heißt, wenn wir jetzt nach Hause gehen und falls du in den Ferien mal über die Straße gehen solltest oder sowas, dann guckst du wahrscheinlich extra nochmal hin, ob da ein LKW kommt, ne?
3: Ja, genau.
0: Ganz, ganz wichtige Sache, immer auf den toten Winkel aufmerksam zu machen. Dankeschön, Leon, und passt bitte alle gut auf euch auf. Zusammen sind wir Schleswig-Holstein.

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7: Mit Holger Dilk, einen schönen guten Abend. Schleswig-Holsteins Ministerpräsident Daniel Günther lobt das Reformpaket der Koalition in Berlin. Union und SPD wollen kleine und mittlere Einkommen ja spürbar entlasten. Topverdiener sollen dagegen mehr zahlen. Außerdem wird künftig schon ab dem ersten Krankheitstag eine Krankmeldung notwendig sein. Und es sind strengere Regeln gegen Sozialmissbrauch geplant. Daniel Günther sagte uns:
8: Auf jeden Fall ist das wirklich ein sehr, sehr großer Wurf, der dort gelungen ist und hat das Zeug, auf jeden Fall die Stimmung in unserem Land deutlich zu verbessern. Und von daher ist die Hoffnung, die ich mit diesem Paket verbunden habe, damit auch erfüllt worden. Ich glaube, dass wir jetzt auch diese Dinge zügig umsetzen sollten, um in Deutschland wirklich wieder auf einen Wachstumskurs zu kommen.
7: Der Einsatz an dem brennenden Lagerhallenkomplex in Neumünster ist durch. Im Lauf des Tages werden auch die letzten Reste von der Brandruine eingerissen. Seit Dienstag früh hielt das Feuer die Löschkräfte auf Trab. Feuerwehrsprecher Alexander Benecke-Blüher:
9: Dieser Einsatz wird, glaube ich, in die Geschichtsbücher bei uns mit eingehen. Wir sind jetzt schon knapp 48 Stunden im Einsatz. So einen Einsatz habe ich persönlich noch nie erlebt. Ich hatte auch mit Kolleginnen und Kollegen vor Ort gesprochen, die schon Jahrzehnte auch in der Freiwilligen Feuerwehr sind, auch bei der Berufsfeuerwehr schon arbeiten. Auch die haben so einen Einsatz noch nie erlebt tatsächlich.
7: In Kiel und Rendsburg sind im Zusammenhang mit dem organisierten Drogenhandel 9 Wohnungen durchsucht worden. 2 22-Jährige sitzen in Untersuchungshaft. Es wurden große Mengen Kokain und Cannabis sowie Bargeld in 4-stellige Höhe sichergestellt. Der Aktion sind monatelange verdeckte Ermittlungen vorausgegangen.
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10: Wolken und Regen sind heute Abend bei uns in Schleswig-Holstein erstmal das Thema. Später wird das eher zu einzelnen Schauern und zwischendurch lockert's auch mal auf. An der Küste kann es dazu Sturmböen geben. In der Nacht sind nur noch vereinzelt Schauer dabei, dazu größere Auflockerungen und die Tiefstwerte liegen zwischen 15 und 12 Grad. Der RSH-3-Tage-Trend. Morgen gibt's Sonne und Wolken und ab und zu einen Schauer bei 18 bis 21 Grad. Am Samstag ähnlich, am Sonntag öfter Schauer und vereinzelt Gewitter.
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10: Schleswig-Holsteins bester Verkehrsservice mit KI-Unterstützung. Auf der A7 Hamburg Richtung Flensburg, Vorsicht, zwischen Schleswig-Schubi und Tarp liegen Metallteile auf der Autobahn. Auf der A23 Hamburg Richtung Heide, zwischen Itzehoe Süd und Itzehoe Mitte liegen auch Reifenteile auf der Autobahn. Auf der A7 Hamburg Richtung Hannover staut es sich zwischen dem Dreieck Hamburg Nordwest und dem Hamburger Elbtunnel auf 4 Kilometern und in der Gegenrichtung Hannover Richtung Flensburg zwischen Heimfeld und dem Hamburger Elbtunnel auf 2 Kilometern. Außerdem ist die B207 Heiligenhafen-Fehmarn auf der Fehmarn-Sundbrücke wegen starken Winds in beiden Richtungen für leere Lkw und Autos mit Anhänger gesperrt. Und an der Elbfähre Glückstadt-Wischhafen gibt es Wartezeiten von bis zu 1,5 Stunden. Die meisten Blitzer nur bei RSH. In Handewitt auf der Leckerchaussee, in Ockholm auf der Bäderstraße in Höhe des Ortseingangs und ein Blitzer steht auch in Kuddewörde auf der Möllnerstraße. Staus und Blitzer meldet ihr uns kostenlos unter 08000 774 774.
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0: Love, ganz stark, hört ihr gleich im Anschluss in voller Länge. 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Die Kieler Woche ist am Sonntagabend in der Nacht mit einem großen Knall zu Ende gegangen, das traditionelle Feuerwerk. Und während viele von uns richtig kräftig gefeiert haben, haben sie für unsere Sicherheit gesorgt. Die Polizeibeamten der Polizei in Kiel. Aber welche Einsätze gibt es eigentlich bei so einem Großevent? Worauf achten die Beamten eigentlich so, was wir vielleicht so gar nicht mitbekommen? Polizeikommissar Alexander Haß hat Matze Schmark aus der Erster Moin Show mal mitgenommen.
1: Also dem Piloten vertraust du ja im wahrsten Sinne des Wortes auch dein Leben an. Dass der dich von A nach B bringt, von Hamburg nach Mallorca zum Beispiel. 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Also wenn du zu Einsatzlagen kommst, wo es lebensgefährlich werden könnte, vertraust du deinem Kollegen ja auch dein Leben an und dass er dein Leben beschützt, genauso wie du sein Leben beschützen würdest.
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17: 5 vor 8. Ich bin Holger Dilk. Guten Abend. Schleswig-Holsteins Regierungschef Günther spricht bei dem Reformpaket von Union und SPD in Berlin von einem großen Wurf. Er hofft, dass Deutschland damit zügig wieder auf einen Wachstumskurs kommt. Daniel Günther sagt uns über die Beschlüsse der Koalition.
18: Dass wir jetzt auch Klarheit haben, dass nicht über Bürokratierückbau gesprochen wird, sondern dass es jetzt auch tatsächlich umgesetzt wird. Dass wir jetzt auch wirklich sehen, dass Entlastungen kommen. Dass wir weitreichende Reformen bekommen, um eben auch wieder Handlungsfähigkeit für Unternehmen in unserem Land zu haben. Das kann wirklich zu einem Stimmungswandel in Deutschland beitragen und deswegen begrüße ich außerordentlich, dass dieses Paket jetzt vorliegt.
17: Auch die angekündigte Steuerreform von Schwarz-Rot bleibt für die Opposition und den Bund der Steuerzahler hinter den Erwartungen zurück. Da ist von einer nur unwesentlichen Entlastung die Rede. Der geplante Abbau von Bürokratie stößt dagegen überwiegend auf Zustimmung. Nach dem Großbrand in Neumünster-Wittorf hat die Stadtverwaltung die Bewohner in der Umgebung aufgerufen, Trümmerteile nur mit Handschuhen aufzusammeln und in einem geschlossenen Beutel zu entsorgen. Direkt an der Brandstelle ist Asbest nachgewiesen worden. An weiteren Kontrollpunkten gab es keine Spuren davon. Rußablagerungen sollten am besten mit Wasser abgespült werden. Das Aus von Bundesrenner Julian Nagelsmann steht offenbar kurz bevor, wie unter anderem die Bild-Zeitung berichtet, gab es heute ein erstes Krisentreffen beim DFB. Jana Klonikowski.
19: Wie es heißt, haben die DFB-Bosse Nagelsmann einen Rücktritt nahegelegt, damit der gesichtswahrend aus der ganzen Sache rauskommen kann, inklusive einer Millionenabfindung. Ob sich Nagelsmann darauf einlässt, ist noch unklar. Laut Sportschau soll er sich eher uneinsichtig gezeigt haben. Allerspätestens bis Anfang nächster Woche soll aber wohl eine Entscheidung stehen, so oder so. Als klarer Nachfolgefavorit gilt weiter Jürgen Klopp.
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17: Lassen Sie Ihre Kinder heute ein wenig länger aufbleiben. Darum bittet Österreichs Bundespräsident van der Bellen alle Eltern im Land, denn Österreich trifft im WM-16-Finale auf Europameister Spanien. Anpfiff ist um 21 Uhr. Grund genug für van der Bellen für eine Videobotschaft.
20: Ja, bis spät in die Nacht hinein Fernsehen ist nicht gut, ich weiß das. Aber drücken Sie diesmal ein Auge zu. Solche Erinnerungen nimmt man doch sein Leben lang mit.
17: Außerdem stehen noch die Partien Portugal-Kroatien und Schweiz-Algerien an.
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1: Wolken und Regen sind heute Abend bei uns in Schleswig-Holstein erstmal das Thema. Später wird das eher zu einzelnen Schauern und zwischendurch lockert's auch mal auf. An der Küste kann es dazu Sturmböen geben. In der Nacht sind nur noch vereinzelt Schauer dabei, dazu größere Auflockerungen und die Tiefstwerte liegen zwischen 15 und 12 Grad. Der RSH-3-Tage-Trend. Morgen gibt's Sonne und Wolken und ab und zu einen Schauer bei 18 bis 21 Grad. Am Samstag ähnlich, am Sonntag öfter Schauer und vereinzelt Gewitter.
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1: Schleswig-Holsteins bester Verkehrsservice mit KI-Unterstützung. Die B207 Heiligenhafen-Fehmarn ist auf der Fehmarn-Sundbrücke wegen starken Winds in beiden Richtungen für leere Lkw und Autos mit Anhänger gesperrt. Und an der Elbfähre Glückstadt-Wischhafen kommt es zu Wartezeiten von bis zu 1,5 Stunden. Die meisten Blitzer nur bei RSH. In Handewitt auf der Leckerchaussee, in Ockholm auf der Bäderstraße in Höhe des Ortseingangs und ein Blitzer steht auch in Kuddewörde auf der Möllnerstraße. Staus und Blitzer meldet ihr uns kostenlos unter 08000 774 774.
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21: Osterbü ist das beste Dorf Schleswig-Holsteins. Letztes Jahr hat sich das Dörfchen bei Eckernförde ja gegen viele andere Orte durchgesetzt und sich damit für den Wettbewerb auf Bundesebene qualifiziert. Wir waren vor etwa 2 Wochen direkt in Osterbü dabei, als die Fachjury aus Berlin angereist kam und ganz genau hingesehen hatte. Osterbü hat Silber abgestaubt. Das ist das Ergebnis der Fachjury. Was für eine grandiose Leistung. Herzlichen Glückwunsch nochmal. Und wie ihr das in Osterbü geschafft habt, da hören wir gleich nochmal rein.
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0: von Calgo. Save My Love. Hört ihr gleich in voller Länge. 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Osterbü bei Eckernförde. Ein ganz besonderer Ort bei uns im schönsten Bundesland der Welt. Denn Osterbü ist das aktuelle Golddorf. Ihr lieben Menschen in Osterbü habt euch letztes Jahr ja gegen viele andere Orte in Schleswig-Holstein durchgesetzt und im Landeswettbewerb Unser Dorf hat Zukunft Gold geholt. Damit hattet ihr euch qualifiziert für das Bundesfinale. Eine Fachjury aus Berlin, geschickt vom Heimatministerium, hatte sich vor rund 2 Wochen euer Dorf genau angesehen und das Ergebnis steht jetzt fest. Osterbü bekommt Silber. Herzlichen Glückwunsch! Und Mike Schüler aus RSH bei der Arbeit hat bei Björn Prüß aus eurem Orga-Team nochmal persönlich durchgeklingelt.
1: Von 1200 Dörfern, die teilgenommen haben, haben wir Platz 2. Ist super. Ja. Ich weiß nicht, wo die Jury da einen Fehler gemacht hat, dass wir kein Gold geworden sind, aber Gott, das sind ja auch nur Menschen. Ne?
2: Ja. Wie habt ihr eure Platzierung denn gefeiert? Gab es da einen Sekt fürs ganze Dorf oder so, Björn?
1: Also wir haben tatsächlich schon am 11.06. nach der Bereisung ordentlich gefeiert.
2: Ja, okay.
1: Und tatsächlich gestern noch in einer kleinen Runde mit 20 Leuten, also mit der Arbeitsgruppe Unser Dorf hat Zukunft, haben wir auch nochmal ein bisschen gefeiert bis 2:30 oder so.
2: Gab es da irgendwie eine Urkunde oder ein Preisgeld jetzt für den zweiten Platz?
1: Genau, wir kriegen Preisgeld. 10.000 Euro ist das für den zweiten Platz.
2: Wow.
1: Und das investieren wir dann in den Kinder- und Jugendrat zum größten Teil.
2: Und vielleicht magst du auch nochmal kurz erzählen, Björn, was euch da überhaupt auszeichnet, beziehungsweise um was es bei dem Wettbewerb ging.
1: Also im Endeffekt sind das 3 Fachbereiche, die wir abdecken mussten. Das ist einmal Wirtschaft, einmal Engagement oder soziales Ehrenamt, ne? Und dann einmal Baukultur. Bei Punkt 3, wir haben halt kein Fachwerk und kein Kloster. Wahrscheinlich sind wir deswegen nur Silber geworden. Was heißt nur, ne? Deswegen sind wir Silber geworden. Okay. Die beiden anderen Punkte haben wir wahnsinnig gut abgedeckt. Wir haben ein riesiges Ehrenamt, die machen hier alle mit. Wir haben einen kleinen Gewerbepark mit einer Kaffeerösterei und einem Malerbetrieb. Wir leben den Zusammenhalt, also von jung bis alt.
2: Und so soll es ja auch sein. Zusammen sind wir Schleswig-Holstein, Björn.
1: Zusammen sind wir stark, genau.

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4: Wolken und Regen sind heute Abend bei uns in Schleswig-Holstein erstmal das Thema. Später wird das eher zu einzelnen Schauern und zwischendurch lockert's auch mal auf. An der Küste kann's dazu Sturmböen geben. In der Nacht sind nur noch vereinzelt Schauer dabei, dazu größere Auflockerungen und die Tiefstwerte liegen zwischen 15 und 12 Grad. Der RSH-3-Tage-Trend. Morgen gibt's Sonne und Wolken und ab und zu einen Schauer bei 18 bis 21 Grad. Am Samstag ähnlich, am Sonntag öfter Schauer und vereinzelt Gewitter.
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4: Schleswig-Holsteins bester Verkehrsservice mit KI-Unterstützung. Auf der B207 Heiligenhafen-Fehmarn ist auf der Fehmarn-Sundbrücke wegen starken Winds in beiden Richtungen für leere Lkw und Autos mit Anhänger gesperrt. An der Elbfähre Glückstadt-Wischhafen kommt es zu Wartezeiten von bis zu 1,5 Stunden. Die meisten Blitzer nur bei RSH. In Handewitt auf der Lecker-Chaussee, in Ockholm auf der Bäderstraße in Höhe des Ortseingangs und ein Blitzer steht auch in Kuddewörde auf der Möllner Straße. Staus und Blitzer meldet ihr uns kostenlos unter 08000 774 774.
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2: Zwei Tage Schule noch, die Kids sind jetzt wahrscheinlich schon drin, ne?
3: Kevin ist noch drin, Leon wird morgen aus dem Kindergarten geschmissen.
4: Oh, ach, oh, oh, mein Sohn auch, wie spannend.
2: Ja.
4: Ist
2: ja.
4: Er schon aufgeregt?
3: Ja, geht.
2: Okay.
4: Die wissen ja noch gar nicht, was sie erwartet, ne?
2: Aber voll Bock auf Schule oder eher traurig, dass Kita vorbei ist?
3: Teils. Bock auf Schule, aber kein Bock auf Hausaufgaben.
4: Erstmal auf jeden Fall Bock auf Sommerferien. Die stehen ja jetzt erstmal an, liebe Franziska. Und damit die nicht langweilig werden, haben wir den RSH-Ferienspaß für euch. Ihr werdet in die Talkshow gehen. Wir schenken euch den RSH-Ferienspaß.
3: Wow, Wahnsinn, richtig geil.
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9: 5:09. Ich bin Holger Dilk. Guten Abend. Schleswig-Holsteins Ministerpräsident Daniel Günther lobt das Reformpaket der Koalition in Berlin. Union und SPD wollen kleine und mittlere Einkommen ja spürbar entlasten. Topverdiener sollen dagegen mehr zahlen. Außerdem wird künftig schon ab dem ersten Krankheitstag eine Krankmeldung notwendig sein. Und es sind strengere Regeln gegen Sozialmissbrauch geplant. Daniel Günther sagte uns:
10: Auf jeden Fall ist das wirklich ein sehr, sehr großer Wurf, der dort gelungen ist und hat das Zeug, auf jeden Fall die Stimmung in unserem Land deutlich zu verbessern. Und von daher ist die Hoffnung, die ich mit diesem Paket verbunden habe, damit auch erfüllt worden. Und ich glaube, dass wir jetzt auch diese Dinge zügig umsetzen sollten, um in Deutschland wirklich wieder auf einen Wachstumskurs zu kommen.
9: Auch die geplante Einkommensteuerreform stößt auf Kritik. Die Entlastung für kleine und mittlere Einkommen werde durch andere Maßnahmen wie etwa höhere Rentenbeiträge wieder aufgefressen, heißt es etwa von den Grünen. Als Ausgleich soll die Reichensteuer ausgeweitet werden. Mit dem Reformpaket hofft die Bundesregierung auf einen Befreiungsschlag. In Umfragen steht Schwarz-Rot weiter unter Druck. 86% sind im neuesten ARD-Deutschland-Trend mit der Arbeit der Koalition unzufrieden. Bei Kanzler Merz sind es 84%, der schlechteste Wert für einen Kanzler, seit es die Umfrage gibt. In der Ukraine hat Russland eine der heftigsten Angriffswellen seit Kriegsbeginn gestartet. Mehrere Städte wurden zur Zielscheibe, mindestens 21 Menschen sind gestorben, Dutzende wurden verletzt. Getroffen wurden vor allem Wohngebiete, heißt es aus Kiew. Nach dem Großbrand in Neumünster-Wittorf hat die Stadtverwaltung die Bewohner in der Umgebung aufgerufen, Trümmerteile nur mit Handschuhen aufzusammeln und in einem geschlossenen Beutel zu entsorgen. Direkt an der Brandstelle ist Asbest nachgewiesen worden. An weiteren Kontrollpunkten gab es keine Spuren davon. Rußablagerungen sollten am besten mit Wasser abgespült werden.
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9: Liebe Eltern, lassen Sie Ihre Kinder heute bitte ein wenig länger aufbleiben. Mit dieser Bitte wendet sich Österreichs Bundespräsident Van der Bellen vor dem WM-16-Finale an sein Land. Österreich trifft ab 21 Uhr auf Europameister Spanien. Da könne man mal ein Auge zudrücken, so Van der Bellen. Die weiteren Begegnungen: Schweiz gegen Algerien und Portugal gegen Kroatien.
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11: Ab und zu kommt bei uns in Schleswig-Holstein noch ein Schauer runter. Das lässt aber nach und danach hängen meist viele Wolken am Himmel mit längeren trockenen Phasen dazwischen. In der Nacht gehen die Temperaturen runter auf etwa 15 bis 12 Grad. An der Küste kann es dazu ordentlich rütteln mit Sturmböen, vereinzelt auch schweren Sturmböen. Der RSH-3-Tage-Trend. Morgen Sonne und Wolken, später vereinzelt Schauer bei bis zu 21 Grad. Am Samstag und Sonntag bleiben viele Wolken und immer mal wieder Schauer.
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11: Schleswig-Holsteins bester Verkehrsservice mit KI-Unterstützung. Auf der B207 Heiligenhafen-Fehmarn ist auf der Fehmarn-Sundbrücke wegen starken Winds in beiden Richtungen für leere Lkw und Autos mit Anhänger gesperrt. An der Elbfähre Glückstadt-Wischhafen kommt es zu Wartezeiten von bis zu 1,5 Stunden. Die meisten Blitzer nur bei RSH. In Handewitt auf der Lecker-Chaussee, in Ockholm auf der Bäderstraße in Höhe des Ortseingangs und ein Blitzer steht auch in Kuddewörde auf der Möllnerstraße. Staus und Blitzer meldet ihr uns kostenlos unter 08000 774 774.
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6: Ab und zu kommt bei uns in Schleswig-Holstein noch ein Schauer runter. Das lässt aber nach und danach hängen meist viele Wolken am Himmel mit längeren trockenen Phasen dazwischen. In der Nacht gehen die Temperaturen runter auf etwa 15 bis 12 Grad. An der Küste kann es dazu ordentlich rütteln mit Sturmböen, vereinzelt auch schweren Sturmböen. Der RSH-3-Tage-Trend. Morgen Sonne und Wolken, später vereinzelt Schauer bei bis zu 21 Grad. Am Samstag und Sonntag bleiben viele Wolken und immer mal wieder Schauer.
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6: Schleswig-Holsteins bester Verkehrsservice mit KI-Unterstützung. Auf der A210 Kiel-Rendsburg, Vorsicht, zwischen dem Kreuz Kiel-West und Melsdorf sind Tiere auf der Fahrbahn. Die B207 Heiligenhafen-Fehmarn ist auf der Fehmarn-Sundbrücke wegen starken Winds in beiden Richtungen für leere Lkw und Autos mit Anhänger gesperrt. Die meisten Blitzer nur bei RSH. In Handewitt auf der Lecker-Chaussee. Staus und Blitzer meldet ihr uns kostenlos unter 08000 774 774.
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3: 5:10. Ich bin Sönke Röhling, guten Abend. Die geplanten Regelverschärfungen bei Krankschreibungen bringen Ärzte und Gewerkschaften auf die Barrikaden. Union und SPD wollen die telefonische Krankschreibung abschaffen und eine Attestpflicht ab dem ersten Tag. Hausärzte befürchten dadurch eine Überlastung. Gewerkschaften sprechen von einer Misstrauenskultur. Kanzler Merz sieht das anders. Er verteidigt das Vorhaben im ZDF.
4: Beschäftigte können mit ihren Arbeitgebern andere Regeln verabreden. Da kann man auch durch Tarifverträge von abweichen. Die gesetzliche Regelung ist jetzt die, wenn die Beschäftigten und die Arbeitgeber eine andere Regelung treffen, dann ist ihnen das freigestellt, das zu tun. Aber wir kehren jetzt gesetzlich zu dem zurück, was wir vor Corona hatten.
3: Schleswig-Holsteins Regierungschef Günther spricht bei dem Reformpaket von Union und SPD in Berlin von einem großen Wurf. Er hofft, dass Deutschland damit zügig wieder auf einen Wachstumskurs kommt. Daniel Günther sagt uns über die Beschlüsse der Koalition.
5: Dass wir jetzt auch Klarheit haben, dass nicht über Bürokratierückbau gesprochen wird, sondern dass es jetzt auch tatsächlich umgesetzt wird. Dass wir jetzt auch wirklich sehen, dass Entlastungen kommen. Dass wir weitreichende Reformen bekommen, um eben auch wieder Handlungsfähigkeit für Unternehmen in unserem Land zu haben. Das kann wirklich zu einem Stimmungswandel in Deutschland beitragen. Und deswegen begrüße ich außerordentlich, dass dieses Paket jetzt vorliegt.
3: Bei Schlüsseltechnologien will Europa unabhängiger von Asien und den USA werden. Dresden soll dabei helfen. Dort ist jetzt eine neue Chipfabrik von Infineon eröffnet worden. 5 Milliarden Euro wurden investiert. Digitalminister Wildberger.
6: Dieser Tag ist größer als eine Werkseröffnung. Er zeigt, Deutschland kann Tempo, Deutschland kann Hightech, Deep Tech, Deutschland kann Zukunft. Also viel Erfolg für den Hochlauf. Und Ihnen allen hier bei Infineon wünsche ich aus tiefstem Herzen volle Kraft, volle Auftragsbücher und eine erfolgreiche Zukunft an einem Standort, der für Deutschland wichtiger ist denn je.
3: Am Autobahnkreuz Lübeck sind heute Nacht alle drei Fahrstreifen in Richtung Norden gesperrt. Der Verkehr wird über die parallel verlaufende Fahrbahn umgeleitet. Seit 20 Uhr laufen dort Instandsetzungsarbeiten. Gegen 5 Uhr früh sollen die Arbeiten durch sein.
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3: Das Aus von Julian Nagelsmann als Fußball-Bundestrainer steht offenbar kurz bevor. Laut Bild sollen ihm die DFB-Bosse bei einem Spitzentreffen am Vormittag einen Rücktritt nahegelegt haben. Spätestens bis Anfang nächster Woche soll eine Entscheidung fallen.
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0: Ab und zu kommt bei uns in Schleswig-Holstein noch ein Schauer runter. Das lässt aber nach und danach hängen meist viele Wolken am Himmel. Mit längeren trockenen Phasen dazwischen. In der Nacht gehen die Temperaturen runter auf etwa 15 bis 12 Grad. An der Küste kann es dazu ordentlich rütteln mit Sturmböen, vereinzelt auch schweren Sturmböen. Der RSH-3-Tage-Trend. Morgen Sonne und Wolken, später vereinzelt Schauer bei bis zu 21 Grad. Am Samstag und Sonntag bleiben viele Wolken und immer mal wieder Schauer.
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0: Schleswig-Holsteins bester Verkehrsservice mit KI-Unterstützung. Auf der A1 Lübeck-Hamburg bitte aufpassen, in Höhe Ahrensburg läuft ein Reh auf der Fahrbahn. Die B207 Heiligenhafen-Fehmarn ist auf der Fehmarn-Sundbrücke wegen starken Winds in beiden Richtungen für leere Lkw und Autos mit Anhänger gesperrt. Die meisten Blitzer nur bei RSH. In Handewitt auf der Lecker-Chaussee. Staus und Blitzer meldet ihr uns kostenlos unter 08000 774 774.
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5: Ab und zu kommt bei uns in Schleswig-Holstein noch ein Schauer runter. Das lässt aber nach und danach hängen meist viele Wolken am Himmel mit längeren trockenen Phasen dazwischen. In der Nacht gehen die Temperaturen runter auf etwa 15 bis 12 Grad. An der Küste kann es dazu ordentlich rütteln mit Sturmböen, vereinzelt auch schweren Sturmböen. Der RSH-3-Tage-Trend. Morgen Sonne und Wolken, später vereinzelt Schauer bei bis zu 21 Grad. Am Samstag und Sonntag bleiben viele Wolken und immer mal wieder Schauer.
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5: Schleswig-Holsteins bester Verkehrsservice mit KI-Unterstützung. Auf der B207 Heiligenhafen-Fehmarn ist auf der Fehmarn-Sundbrücke wegen starken Winds in beiden Richtungen für leere Lkw und Autos mit Anhänger gesperrt. Die meisten Blitzer nur bei RSH. In Handewitt auf der Lecker-Chaussee. Staus und Blitzer meldet ihr uns kostenlos unter 08000 774 774.
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4: 5:55. Ich bin Sönke Röhling. Guten Abend. Ministerpräsident Günther lobt das Reformpaket der Koalition Berlin. Union und SPD wollen kleine und mittlere Einkommen spürbar entlasten. Topverdiener sollen dagegen mehr zahlen. Außerdem wird künftig schon ab dem ersten Krankheitstag eine Krankmeldung nötig sein. Und es sind strengere Regeln gegen Sozialmissbrauch geplant. Daniel Günther sagt uns:
5: Auf jeden Fall ist das wirklich ein sehr, sehr großer Wurf, der dort gelungen ist und hat das Zeug, auf jeden Fall die Stimmung in unserem Land deutlich zu verbessern. Und von daher ist die Hoffnung, die ich mit diesem Paket verbunden habe, damit auch erfüllt worden. Und ich glaube, dass wir jetzt auch diese Dinge zügig umsetzen sollten, um in Deutschland wirklich wieder auf einen Wachstumskurs zu kommen.
4: Mehr Investitionen in den Hitzeschutz, dafür spricht sich ein Großteil der Deutschen aus. Im ARD-Deutschland-Trend sind knapp 90% dafür, Einrichtungen wie Schulen oder Krankenhäuser besser auf Hitzephasen vorzubereiten. Am vergangenen Wochenende hat es zum Teil Temperaturen von um die 40 Grad gegeben. Meilenstein für die europäische Chipindustrie. Infineon hat in Dresden eine neue Hightech-Fabrik eröffnet. Durch sie soll Europa unabhängiger werden von Asien und den USA. 5 Milliarden Euro sind in das Megaprojekt geflossen. Knapp 1 Milliarde hat der Staat zugeschossen. Infineon-Boss Hanebeck sagte zur Eröffnung:
6: Dresden steht heute für Aufbruch, für Innovationskraft und für europäische Stärke. Darauf können wir stolz sein. Lassen Sie uns darauf aufbauen, lassen Sie uns diesen Schwung mitnehmen und lassen Sie uns von diesem Tag einen Impuls des Aufbruchs senden. Europa kann Zukunft.
4: Nach dem Großbrand in Neumünster-Wittorf hat die Stadtverwaltung die Bewohner in der Umgebung aufgerufen, Trümmerteile nur mit Handschuhen aufzusammeln und in einem geschlossenen Beutel zu entsorgen. Direkt an der Brandstelle ist Asbest nachgewiesen worden. An weiteren Kontrollpunkten gab es keine Spuren davon, heißt es. Rußablagerungen sollten aber am besten mit Wasser abgespült werden.
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4: Das Aus von Julian Nagelsmann als Fußball-Bundestrainer steht offenbar kurz bevor. Laut Bild sollen ihm die DFB-Bosse bei einem Spitzentreffen am Vormittag einen Rücktritt nahegelegt haben. Spätestens bis Anfang nächster Woche soll eine Entscheidung fallen.
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7: Ab und zu kommt bei uns in Schleswig-Holstein noch ein Schauer runter. Das lässt aber nach und danach hängen meist viele Wolken am Himmel mit längeren trockenen Phasen dazwischen. In der Nacht gehen die Temperaturen runter auf etwa 15 bis 12 Grad. An der Küste kann es dazu ordentlich rütteln mit Sturmböen, vereinzelt auch schweren Sturmböen. Der RSH-3-Tage-Trend. Morgen Sonne und Wolken, später vereinzelt Schauer bei bis zu 21 Grad. Am Samstag und Sonntag bleiben viele Wolken und immer mal wieder Schauer.
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7: Schleswig-Holsteins bester Verkehrsservice mit KI-Unterstützung. Auf der B207 Heiligenhafen-Fehmarn ist auf der Fehmarn-Sundbrücke wegen starken Winds in beiden Richtungen für leere Lkw und Autos mit Anhänger gesperrt. Die meisten Blitzer nur bei RSH. In Handewitt auf der Lecker-Chaussee. Staus und Blitzer meldet ihr uns kostenlos unter 08000 774 774.
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6: Ab und zu kommt bei uns in Schleswig-Holstein noch ein Schauer runter. Das lässt aber nach und danach hängen meist viele Wolken am Himmel mit längeren trockenen Phasen dazwischen. In der Nacht gehen die Temperaturen runter auf etwa 15 bis 12 Grad. An der Küste kann es dazu ordentlich rütteln mit Sturmböen, vereinzelt auch schweren Sturmböen. Der RSH-3-Tage-Trend. Morgen Sonne und Wolken, später vereinzelt Schauer bei bis zu 21 Grad. Am Samstag und Sonntag bleiben viele Wolken und immer mal wieder Schauer.
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6: Schleswig-Holsteins bester Verkehrsservice mit KI-Unterstützung. Auf der A7 Hamburg Richtung Flensburg, Achtung, zwischen Wader und dem Kreuz Rendsburg liegt ein totes Tier auf der Autobahn. Und die B207 Heiligenhafen-Fehmarn ist auf der Fehmarn-Sundbrücke wegen starken Winds in beiden Richtungen für leere Lkw und Autos mit Anhänger gesperrt. Staus und Blitzer meldet ihr uns kostenlos unter 08000 774 774.
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2: 5:05. Ich bin Sönke Röhling. Guten Abend. Die Regierungspläne für eine Steuerreform stoßen auf scharfe Kritik. Die Opposition lässt kein gutes Haar an den Plänen. Von einer Mogelpackung und einem Tropfen auf den heißen Stein ist die Rede. Die Regierung will die Bevölkerung offenbar komplett für dumm verkaufen, meint außerdem FDP-Chef Kubicki. Christoph Ahlhaus vom Bundesverband der mittelständischen Wirtschaft sagte dagegen im Ersten:
3: Endlich gibt es ein Signal, was aufhorchen lässt und was, glaube ich, allen zeigt, auch den Menschen, die mit eigenen mittelständischen Unternehmen, die mit eigenem Geld, eigenem Risiko hier den Wohlstand für andere erarbeiten, dass dieses Land reformfähig ist. Darauf haben wir lange gewartet, jetzt ist es da.
2: Mit dem Reformpaket hofft die Bundesregierung auf einen Befreiungsschlag. In den Umfragen steht Schwarz-Rot weiter unter Druck. 86% sind im ARD-Deutschland-Rennen mit der Arbeit der Koalition unzufrieden. Bei Kanzler Merz sind es 84%. Der schlechteste Wert für einen Kanzler, seit es die Umfrage gibt. 5 Milliarden Euro. Diese gigantische Summe ist in die neue Hightech-Chipfabrik von Infineon in Dresden geflossen. Die ist jetzt offiziell eröffnet worden und bringt 1000 neue Jobs. Mit der neuen Fabrik will Europa unabhängiger werden von Asien und den USA. Im nächsten Jahr will auch TSMC eine Fabrik in Dresden eröffnen und damit 2000 weitere Arbeitsplätze schaffen. Global Foundries baut seinen Standort ebenfalls aus. Digitalminister Wildberger:
4: Dresden ist heute der größte Fertigungsstandort von Infineon und Sachsen ist zum wichtigsten Produktionsstandort der europäischen Halbleiterindustrie geworden. Jeder dritte Chip in Europa, der produziert wird, der stammt aus Sachsen.
2: In Kiel und Rendsburg sind im Zusammenhang mit dem organisierten Drogenhandel 9 Wohnungen durchsucht worden. 2 22-Jährige sitzen in U-Haft. Es wurden große Mengen Kokain und Cannabis sowie Bargeld in vierstelliger Höhe sichergestellt. Der Aktion waren monatelange verdeckte Ermittlungen vorausgegangen.
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2: Spanien steht bei der Fußball-WM Nordamerika im Achtelfinale. Das Team gewann am Abend klar mit 3:0 gegen Österreich. Österreichs Mittelfeldspieler Marcel Sabitzer sagte in der ARD:
5: Ich denke, wir hatten die ersten 20 Minuten bis zur Pause einen ganz guten Start, ganz gute Momente. Aber in so Kleinigkeiten, letzter Pass, letzte Aktion, siehst du, dass ein bisschen die Qualität fehlt, die Genauigkeit. Und da ist der Unterschied. Und deshalb müssen wir uns geschlagen geben. Ich denke, es war heute ein verdienter Sieg für Spanien.
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6: Ab und zu kommt bei uns in Schleswig-Holstein noch ein Schauer runter. Das lässt aber nach und danach hängen meist viele Wolken am Himmel. Mit längeren trockenen Phasen dazwischen. In der Nacht gehen die Temperaturen runter auf etwa 15 bis 12 Grad. An der Küste kann es dazu ordentlich rütteln mit Sturmböen. Vereinzelt auch schweren Sturmböen. Der RSH-3-Tage-Trend. Morgen Sonne und Wolken, später vereinzelt Schauer bei bis zu 21 Grad. Am Samstag und Sonntag bleiben viele Wolken und immer mal wieder Schauer.
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6: Schleswig-Holsteins bester Verkehrsservice mit KI-Unterstützung. Auf der B207 Heiligenhafen-Fehmarn gibt es auf der Fehmarn-Sundbrücke wegen starken Winds in beiden Richtungen eine Sperrung für leere Lkw und Autos mit Anhänger. Staus und Blitzer meldet ihr uns kostenlos unter 08000 774 774.
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0: erstmal noch ein paar Schauer bei uns in Schleswig-Holstein, die dann nach und nach nachlassen. Und zwischendurch lockert es auch mal auf. Aktuell liegen die Temperaturen bei 15 bis 12 Grad. An der Küste kann es dazu Sturmböen geben. Der RSH-3-Tage-Trend. Heute tagsüber gibt's noch einzelne Schauer, später wird's freundlicher bei maximal 15 Grad. Am Samstag und Sonntag geht's mit Sonne und Wolken weiter, aber immer mal wieder nass.
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0: Schleswig-Holsteins bester Verkehrsservice mit KI-Unterstützung. Die B207 Heiligenhafen-Fehmarn ist auf der Fehmarn-Sundbrücke wegen starken Winds in beiden Richtungen für leere Lkw und Autos mit Anhänger gesperrt. Staus und Blitzer meldet ihr uns kostenlos unter 08000 774 774.
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3: 5:01. Ich bin Sönke Röhling. Die geplanten Regelverschärfungen bei Krankschreibungen bringen Ärzte und Gewerkschaften auf die Barrikaden. Die Bundesregierung will die telefonische Krankschreibung abschaffen und eine Attestpflicht ab dem ersten Tag. Mehr von Jana Klonikowski.
4: Der Chef des Hausärzteverbands Blumenthal Bayer spricht gegenüber dem Redaktionsnetzwerk Deutschland von katastrophalen, vollkommen faktenfreien Beschlüssen. Wenn Millionen Menschen zusätzlich für eine Krankschreibung zum Arzt müssen, werde das die Praxen vollkommen überlasten. Die Gewerkschaften sprechen von einer Misstrauenskultur gegenüber Beschäftigten. Kanzler Merz verspricht sich von den Änderungen mehr Produktivität in den Unternehmen.
3: Meilenstein für die europäische Industrie. Der Chip-Riese Infineon hat in Dresden eine neue Fabrik eröffnet. Durch die soll Europa unabhängiger werden von Asien und den USA. 5 Milliarden Euro sind in das Megaprojekt geflossen. Knapp 1 Milliarde hat der Staat zugeschossen. Vor dem AfD-Parteitag am Wochenende in Erfurt befürchtet die Gewerkschaft der Polizei einen möglichen Mangel an Einsatzkräften. Einzelne Bundesländer könnten zugesagte Kräfte wegen eigener Einsatzlagen kurzfristig doch behalten, so GdP-Chef Kopelke in den Funke-Zeitungen. Die Thüringer Polizei rechnet bis zu 50.000 AfD-Gegnern in Erfurt, darunter bis zu 2.500 gewaltbereite Linksextremisten. Die linke Szene ruft zu gewaltsamen Aktionen auf. Die Polizei rechnet mit Sabotageaktionen, Straßenblockaden sowie Angriffen auf Einsatzkräfte und Parteitagsdelegierte. Ein Rettungsschwimmer der Feuerwehr Scharbeutz hat einen Hund aus der Ostsee gerettet. Der Hund war beim Baden in eine Strömung

0: geraten und kam nicht mehr zurück ans Ufer. Auch sein Herrchen konnte ihm nicht helfen. Als Retter in der Not kam dann die Feuerwehr zu Hilfe.
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0: Aus der Traum für Österreichs Nationalelf bei der WM in Nordamerika. Gegen Spanien verlor das Team am Abend klar mit 0:3. Trainer Ralf Rangnick sagt im Ersten:
2: Wir sind natürlich enttäuscht, dass die Reise jetzt heute hier zu Ende geht. Aber ich finde, dass wir, solange das Spiel 1:0 stand, das Spiel mit unseren Mitteln offen gehalten haben. Nach dem 2:0 war es dann natürlich schwierig. Dann hat man dann erst nochmal gesehen, welche Qualität und welche Klasse in der gegnerischen Mannschaft steckt.
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3: Erstmal noch ein paar Schauer bei uns in Schleswig-Holstein, die dann nach und nach nachlassen. Und zwischendurch lockert es auch mal auf. Aktuell liegen die Temperaturen bei 15 bis 12 Grad. An der Küste kann es dazu Sturmböen geben. Der RSH-3-Tage-Trend. Heute tagsüber gibt's noch einzelne Schauer, später wird's freundlicher bei maximal 15 Grad. Am Samstag und Sonntag geht's mit Sonne und Wolken weiter, aber immer mal wieder nass.
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3: Schleswig-Holsteins bester Verkehrsservice mit KI-Unterstützung. In Kiel ist auf der B76, dem Olof-Palme-Damm, zwischen der Eckernförderstraße und dem Holsteinstadion die Straße gesperrt. Auf der B207 Heiligenhafen-Fehmarn ist die Fehmarn-Sundbrücke wegen starken Winds in beiden Richtungen für leere Lkw und Autos mit Anhänger gesperrt. Und ebenfalls in Kiel ist auf der B503 zwischen dem Holsteinstadion und dem Wieker-Knoten die Straße gesperrt. Staus und Blitzer meldet ihr uns kostenlos unter 08000 774 774.
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0: Momentan noch ein paar Schauer bei uns in Schleswig-Holstein, die dann nach und nach nachlassen. Und zwischendurch lockert es auch mal auf. Aktuell liegen die Temperaturen bei 15 bis 12 Grad. An der Küste kann es dazu Sturmböen geben. Der RSH-3-Tage-Trend. Heute tagsüber gibt's noch einzelne Schauer, später wird's freundlicher bei maximal 15 Grad. Am Samstag und Sonntag geht's mit Sonne und Wolken weiter, aber immer mal wieder nass.
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0: Schleswig-Holsteins bester Verkehrsservice mit KI-Unterstützung. Auf der B76 in Kiel ist der Olof-Palme-Damm zwischen der Eckernförderstraße und dem Holsteinstadion gesperrt. Auf der B207 Heiligenhafen-Fehmarn ist die Fehmarn-Sundbrücke wegen starken Winds in beiden Richtungen für leere Lkw und Autos mit Anhänger gesperrt. Und auf der B503 in Kiel ist zwischen dem Holsteinstadion und dem Wieker Knoten die Straße gesperrt. Staus und Blitzer meldet ihr uns kostenlos unter 08000 774 774.
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3: 5:05. Ich bin Sönke Röhling. Ärztevertreter laufen Sturm gegen die Pläne der Bundesregierung für die Krankschreibung. Union und SPD wollen eine verpflichtende Krankschreibung ab dem ersten Tag und die telefonische Krankschreibung abschaffen. Das werde für eine Überlastung der Praxen sorgen, heißt es etwa vom Hausärzteverband. Kanzler Merz sagte zu der Kritik im ZDF:
4: Sie müssen nicht am ersten Tag in die Arztpraxis. Sie müssen vom ersten Tag eine Arbeitsunfähigkeitsbescheinigung haben.

0: Und wir kehren damit zu der Regelung zurück, die wir bis Corona hatten in Deutschland. Da hat sich auch niemand darüber beschwert.
1: Mit dem Reformpaket hofft die Bundesregierung auf einen Befreiungsschlag. In den Umfragen steht Schwarz-Rot weiter unter Druck. 86% sind im ARD-Deutschland-Rennen mit der Arbeit der Koalition unzufrieden. Bei Kanzler Merz sind es 84%, der schlechteste Wert für einen Kanzler, seit es die Umfrage gibt. Datenschützer, Verbände und die Opposition kritisieren die Pläne der Bundesregierung zur Änderung des Informationsfreiheitsgesetzes. Es gewährt Bürgern Zugang zu amtlichen Informationen und Dokumenten. Nun sollen die Auskunftsmöglichkeiten aber eingeschränkt werden. Die Linke spricht von einem Angriff auf die Pressefreiheit. Der Verband fragt den Staat sogar vom schwersten Angriff auf staatliche Transparenz in der Geschichte der Bundesrepublik. Das begünstige Korruption und Intransparenz. Die mehrere Tage andauernde Sperrung der B75 zwischen Kaihude und Bargfeld-Stegen im Kreis Segeberg ist früher aufgehoben worden als bislang geplant. Am vergangenen Samstag hatte eine Windhose entlang der Straße dutzende Bäume umgeknickt, entwurzelt oder stark beschädigt.
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1: Bei der Fußball-WM steht Spanien im Achtelfinale. Im ersten K.O.-Spiel setzte sich das Team mit 3:0 gegen Österreich durch. Österreichs Trainer Ralf Rangnick sagte im ersten:
3: Bis zum 1:0 waren wir absolut im Spiel. Hätten die ein oder andere Situation bei eigenem Ballbesitz noch ein bisschen mutiger, noch ein bisschen besser ausspielen können. Die Chance von Gregoritsch, klar, wenn du so eine mal bekommst, du machst sie, dann steht das Spiel plötzlich 1:0. Aber insgesamt muss man anerkennen, dass wir heute auf einen herausragend guten Gegner getroffen sind.
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4: Erstmal noch ein paar Schauer bei uns in Schleswig-Holstein, die dann nach und nach nachlassen. Und zwischendurch lockert es auch mal auf. Aktuell liegen die Temperaturen bei 15 bis 12 Grad. An der Küste kann es dazu Sturmböen geben. Der RSH-3-Tage-Trend. Heute tagsüber gibt's noch einzelne Schauer. Später wird's freundlicher bei maximal 15 Grad. Am Samstag und Sonntag geht's mit Sonne und Wolken weiter, aber immer mal wieder nass.
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4: Schleswig-Holsteins bester Verkehrsservice mit KI-Unterstützung. Auf der A23 Hamburg Richtung Heide, Achtung, zwischen Hohenfelde und Legerdorf liegt ein Baumstamm auf der Autobahn. Und die B207 Heiligenhafen-Fehmarn ist auf der Fehmarn-Sundbrücke wegen starken Winds in beiden Richtungen für leere Lkw und Autos mit Anhänger gesperrt. Staus und Blitzer meldet ihr uns kostenlos unter 08000 774 774.
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